Let's go.

And I. Ist gut jetzt? Halte mal die Klappe, Mädchen. Jetzt wird hier getestet. Schönen guten Morgen für alle, die zufällig jetzt schon eingeschaltet haben und die liebliche Musik der Nachtschleife lauschen. Ich mache jetzt die Sendung vor der Sendung. Mein Name ist Spence. Ich warte auf den Mighty Fight und den Günther Ohnehaar. Und um 7 Uhr geht's dann richtig los. 2 Stunden eure Lieblingsfrühstücksshow auf eurem Lieblingsradiosender. An eurem Lieblingstag, dem Freitag. Und jetzt zu Testzwecken, die Sendung vor der Sendung. Das heißt, ich teste hier die Gerätschaften aus, CD-Player, Bluetooth, alle Einstellungen, ob das so läuft für später. Und spiele euch jetzt einen Test-Tune von den White Stripes. Der ist ganz kurz, der geht nur 7 Minuten und 19 Sekunden lang. Könnten wir in der normalen Sendung gar nicht spielen. Der Tune ist von der White Stripe CD Elephant und heißt Ball and Biscuit. Viel Spaß damit.

Ja, ich weiß jetzt auch nicht, wie der HR3 hier in unsere Wiederholungsschleife gekommen ist. Keine Ahnung. Irgendwie ist es passiert. Hier ist die Sendung vor der Sendung. Ich bin der Master Spence, warte auf den Mighty Fight und teste hier die Geräte in der Sendung vor der Sendung, um zu checken, ob das alles so gut funktioniert, dass wir nachher auch eine schöne, entspannte Sendung machen können. Und deshalb habe ich euch jetzt einen kleinen Spoiler-Song rausgesucht. Ich spoilere ein wenig, heute ist ein ganz besonderer Feiertag. Heute ist Tag des internationalen Tag oder der amerikanische Tag des Bummelns. Und ich habe Bummeln tatsächlich recherchiert, um sicher zu sein, dass es das gleiche ist wie Schlendern. Schlendern und Bummeln ist nahezu identisch. Und deswegen habe ich einen Tune für euch rausgesucht. Es wird jetzt ein bisschen Vintage hier, bisschen mainstreamig und bleibt so ein bisschen im H3-Level. Macht ja nichts bei der Background-Musik. Ja, ich weiß, das ist jetzt, was jetzt kommt, auch so ein bisschen. Naja, es ist 80er Jahre und ich hörte die Musik ganz gerne und habe deswegen auch so ein paar Backflash-Wallungen, wenn ich den Song höre. Und der passt einfach zu unfassbar gut zum Bummeln, Schrägstrich Schlendern. Deswegen jetzt Hula meinig. Ja, tatsächlich, Schlendern ist Luxus.

Also Leute, ich weiß nicht, wer sich verantwortlich zeigt für die Auswahl dieser Nachtschleife. Ist kaum auszuhalten hier in der Sendung, vor der Sendung. Deswegen schnell ein Tune für euch, um hier die CD-Player zu testen von Die Sterne. Und das Thema ist natürlich, klar, Drinks and Love. Was sonst bei diesem Wetter? Viel Spaß.

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0: Was machst du denn da?
1: Scrambled Eggs. Rührei.
0: Auf meinem Kopf.
1: In deinem Kopf.
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0: Einen wunderschönen guten Morgen, liebe ZuhörerInnen da draußen. Ihr seid wieder dabei bei Scrablex, eurer Lieblingsfrühstücksradioshow auf eurem Lieblingsradiosender Radio X am Freitag, dem geilsten Tag der Woche. Mir gegenüber Master Spence, wieder mal heute frisch wie der junge Frühling. Du bist schön hierher geschlendert, habe ich schon mitbekommen.
1: Ja, schlendern ist Luxus. Heute ist der Tag, der Weltbummeltag,
0: ja.
1: Der World Sauntering Day, vermutlich in der US of motherfucking A. Ich habe recherchiert,
0: ja.
1: Das Bummeln ist gleichzusetzen mit dem Schlendern. Bummeln und Schlendern sind weitgehend bedeutungsgleich und werden oft synonym verwendet. Beide beschreiben ein langsames, gemütliches Gehen ohne ein konkretes Ziel. Dennoch gibt es feine Unterschiede im alltäglichen Sprachgebrauch. Und jetzt kommt's. Schlendern bezieht sich rein auf die Art der Fortbewegung. Gemütlich schlendern, oft in der Natur oder auf der Straße. Und Bummeln beinhaltet oft den Zweck des Müßiggangs. Man schaut sich um. Zum Beispiel durch die Stadt bummeln, bleibt an Schaufenstern stehen, kauft Kleinigkeiten und genießt die Atmosphäre. Ich mache das deshalb so ausführlich.
0: Ja, nee, ist wichtig.
1: Weil ich einen Jingle dabei habe.
0: Ja.
1: Weil ich finde, Bummeln ist absoluter Luxus. Das ist ein hohes Gut. Man hat seltenst die Zeit,
0: leider,
1: zu bummeln. Ja. Und deswegen habe ich einen Jingle mitgebracht für diese Sendung. Jetzt schaue ich erstmal nach der Hintergrundmusik. Ich weiß nicht, warum die nicht mitmacht.
0: Ja, das verstehe ich jetzt auch nicht so ganz. Hier steht, dass es ein Mensch war, der heißt Rabe, der diesen Schlendertag erfunden hat. Und der hat diese Idee am 19. Juni 1972 im Grand Hotel auf Mackinac Island im US-Bundesstaat Michigan gehabt.
1: Michigan. Das ist wie Rezeptieren mit Chicken.
0: Ja.
1: Warum habe ich eben Miau gemacht?
0: Weil du ein Kater bist.
1: Ja, und was für einer? Ein dicker, orangener, fälliger Kater?
0: Der gerne Lasagne isst.
1: Jawohl, denn heute, der 19. Juni, ist der National Garfield the Cat Day in den Vereinigten Staaten. Also heißt er Garfield the Cat. Bei uns heißt er nur Garfield.
0: Ja, ja.
1: Ich habe auch mal recherchiert, warum das so ist. Und bei den meisten dieser kuriosen Feiertage steht, ist nicht zu eruieren. Und der Klick-Klack. 7:03, Tag der Armbanduhr.
0: Ja, aber was ich schön finde, ist, dass wir hier einen trockenen Wodka-Martini gerührt, nicht geschüttelt haben, denn heute ist Martini-Tag.
1: Was mich wundert daran, ist, dass der Martini-Tag heute in den USA gefeiert wird, nicht in Great Britain.
0: Ja, das ist merkwürdig. Aber wir, sagen wir mal, möchten normalerweise ja nicht die Feiertage der USA übernehmen. Zumindest solange diese unsägliche Trump-Administration noch an der Macht ist. Aber bei dem Tag machen wir mal eine Ausnahme und deswegen Chin Chin, mein Lieber.
1: Und hier reiche ich gerade eine Süßigkeit rüber?
0: USA.
1: Nee, willst du gar nicht?
0: Die sind widerlich.
1: Oder? Ja, das ist so die amerikanische Version der Prinzenrolle, so ein bisschen nur in klein und in schwarz. Ja. Da gibt es dann auch so Diskussionen drüber, wie isst man die?
0: Ja,
1: schraubt man die
0: oben?
1: Ja,
0: also
1: heute ist ist fast schon Werbung, ist
0: der
1: ein Oreo-Cakes-Tag in den USA und auch da steht ist nicht zu eruieren, wo das herkommt. Ich bin mir sicher, ich weiß, wo das herkommt.
0: Ich denke auch.
1: Das ist eine Werbeaktion. Fertig.
0: Aber der wichtigste Tag heute an diesem 19. Juni ist natürlich der Tag der Flipflops und der Geburtstag meiner Schwester Alice in Nürnberg. Herzlichen Glückwunsch.
1: In Nürnberg.
0: Sie wird 60 Jahre alt.
1: Nürnberg.
0: Sie ist 35 Jahre älter als ich. meine Eltern haben sich ein bisschen Zeit gelassen zwischendurch. 60 Jahre. Happy
1: Wahnsinn.
0: Birthday nach Franken.
1: Das ist ja irre. Ja, auch von mir. Einen richtig schönen Geburtstagsgruß nach Franken.
0: Nach Franken. Ja, das waren die Tage, oder? Haben wir noch andere Tage?
1: Nö. Wir haben den schönsten Tag. Freitag.
0: Ja,
1: der
0: so
1: schönste Tag der Woche, den geilsten Tag der Woche. Habe ich mich überhaupt schon vorgestellt? Gar nicht, glaube ich.
0: Ich habe dich vorgestellt.
1: Hast du,
0: ich
1: dann ist gut.
0: Ich habe vorgestellt, mir gegenüber, ich sag's nochmal, der fantastisch aussehende Master Spence wieder mal, der heute hier frisch wie der junge Frühling vor mir sitzt. Ich weiß gar nicht, wie du das machst. Ich bin total am Arsch.
1: Ja.
0: Verstehst du? Und du jedes Mal hier wirklich... Wahnsinn.
1: Fängt mit Bo an und hört mit Topf auf.
0: Pfirsichhaut.
1: Ich habe noch was für dich.
0: Ja.

0: Und wenn ihr, liebe Leute da draußen, hier mitsingen wollt bei diesem Chor, dürft ihr mit einstimmen unter 069 299 71 211.
1: So sieht's aus. Jetzt bin ich aber für Musik. Ja, und zwar ganz, ganz dringend. Und das ist ja Schwimmbadwetter. Und deswegen habe ich einen Tune von Yara für euch dabei.
0: Die habe ich auch auf der Liste.
1: Und der Tune heißt Bademeister.
0: Der gleiche.
1: Echt? Schön, das ist ja unfassbar.
0: Wahnsinn.
1: Es ist 7:05, ihr seid bei Scramble X mit dem Master Spencer.
0: Ganz wichtig bei dieser Hitze auch, nicht zu viel arbeiten, vor allem wenn die Musik angefangen hat.

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2: Sibur und 12 Minuten. Ich denke, die Botschaft ist rübergekommen. Der Song ist ein bisschen lang und wiederholt sich hier und da. Aber es geht um die Stimmung. Ich dachte irgendwie, bei diesem Wetter denkt man automatisch an Grillen.
3: Ja.
2: Also an die Tiere und auch an das Durchziehen.
3: Ja, man kann aber auch viele andere Sachen grillen.
2: Zucchini,
3: genau, Auberginen.
2: Avocados.
3: Richtig.
2: Nee, die kannst du, nee, die habe ich mit den aber anderen hier, mit den großen.
3: Wassermelone.
2: Ja, kann man auch ja. Oder hier diese großen, diese Auberginen. Das habe ich, das meine ich. Ziehe ich das jetzt mal raus.
3: Ja, würde ich sagen. Ihr seid nach wie vor hier bei eurer Lieblingsfrühstücks-Radio-Show. Es ist keine Grill-Koch-Sendung.
2: Nein, aber ich muss noch sagen, wie der Interpret hieß. Ach, das war Bernd am Grill. Der Tune hieß Hasenscheiße und das Album Für eine Handvoll Köttel. Und da sind zwei Typen auf dem Cover. Die sind so ein bisschen als Häschen verkleidet und haben eine große Wumme in der Hand und zielen auf dich. Für eine Handvoll Köttel. Sehr sympathisch.
3: Sehr schön.
2: Das ist Radio X-like, würde ich sagen.
3: Ihr Lieben, ich merke, dass ich so leicht gerade zerfasere. Und ich glaube, euch geht's auch so da draußen. Deswegen müssen wir ganz dringend zu unserer Struktur.
2: Unbedingt.
3: La Struktur.
2: Dann fangen wir an mit dem
3: Menschen des Tages,
2: bitte. Menschen des Tages, oh je. Willst du wirklich?
3: Ja. Der FNP, müssen wir vielleicht dazu sagen, der Mensch ist nicht unser persönlicher Mensch des Tages.
2: Der Frankfurter Neuen Presse, zweite Seite, unten links. Hat aber mit unten links gar nichts zu tun. Ich frage mich immer, woran hat er dir gelegen? Bill Pulte wird Geheimdienstchef und ist der Mensch des Tages. Der neue US-Geheimdienstkoordinator Bill Pulte, schreibt er sich, Bill Pulte, soll am Freitag in Washington sein Amt antreten. Präsident Donald Trump hatte den verbündeten Immobilienexperten Anfang Juni kommissarisch zum Nachfolger der zurückgetretenen Geheimdienstchefin Tulsi Gabbard ernannt. Pulte soll die Arbeit von insgesamt 18 Geheimdiensten beaufsichtigen, zu denen die Bundespolizei FBI und der Auslandsnachrichtendienst CIA gehören. Die Nominierung des in Sicherheitsfragen unerfahrenen Pulte löste im Kongress Empörung bis in das Trump-Lager aus. Geht's dir ähnlich wie mir? Bei allen Überschriften, die mit Trump zu tun haben, schalte ich schon ab. Ich mach's gar nicht mehr auf, weil jeder kleine Furz, den der orangene Horrorclown loslässt, wird zu einer riesigen Überschrift aufgebläht. Und dann am Ende kommt nichts bei rum.
3: Ja, so ist das. Aber ich finde, wir sollten bei Pulte bleiben.
2: Pulte, gell? Bill Pulte.
3: Bill Pulte.
2: Es gab auch mal einen Bill Pullman, oder gibt's auch immer noch einen Schauspieler?
3: Echt? Okay, den kenne ich
2: Bill
3: gar
2: Pullman,
3: nicht.
2: Bill Pullman, ja, das sind Brüder, mehrere.
3: Die gute Nachricht, wie lautet die denn der neuen Presse?
2: Sekündchen. Die gute Nachricht, die ist schöner. Die kommt aus Krefeld. Ich mache hier zwei Sachen auf einmal, wie du siehst. Deswegen bin ich ein bisschen durcheinander. Gute Nachricht aus der Frankfurter Neuen Presse, ganz oben links. Ha? Die eine ganz unten links auf der zweiten Seite, der ist oberlinks, Krefeld. Im Krefelder Zoo, ach, das ist süß. Das habe ich vorhin schon mal vorgelesen. Im Krefelder Zoo sind Humboldt-Pinguinküken geschlüpft und wohlauf. Seit 2014 sei es erst das zweite Mal, dass dort Nachwuchs geschlüpft sei. 5 Pinguinpaare hätten insgesamt 7 Eier gelegt. 4 Küken seien vor rund 4 Wochen geschlüpft, 3 von ihnen seien lebensfähig. Die Humboldt-Pinguine seien in ihrem natürlichen Lebensraum in Südamerika bedroht. Durch die Erwärmung des Wassers finde sich weniger Fisch am Meer, im Meer, wodurch die Tiere gefährdet seien.
3: Süß.
2: Ja, so. Ach, Pinguine wissen es. Pinguine, die lösen bei
3: mir. In welchem Zoo war das nochmal?
2: Krefeld.
3: Krefeld.
2: In Krefelder Zoo. Das, und das sind Humboldt Pinguin-Küken. Vielleicht können wir die in unsere Geschichte einbauen. Wie ihr wisst da draußen, ja. Du guckst ganz verwirrt.
3: Du hast jetzt, gut, hast dass du endlich auf dieses Thema zu sprechen kommst, mein
2: du
3: Lieber.
2: Du machst ja seit langer Zeit hier, liest du ja hier den Fortsetzungsroman vor.
3: Richtig.
2: Immer den ersten Satz. Und wir haben
3: aus der neuen Presse, ja.
2: Dadurch spontan erfunden, dass unsere HörerInnen hier anrufen können, wenn sie wollen, und uns einen Satz liefern, den wir dann an den nächsten ranhängen. Und dann irgendwann haben wir dann eine Geschichte, die wir dann hier komplett vorlesen. Oder vielleicht für Pulitzerpreis irgendwie
3: das
2: einreichen.
3: Wird, das wird ganz groß.
2: Es wird ganz groß. Buka. Also wenn ihr da mitmachen wollt nachher,
3: Buka 069
2: Preis. 209 712 11.
3: Genau. Bitte anrufen. Möchtest du die ersten Sätze schon mal vorlesen?
2: Jetzt schon?
3: Damit Leute sich
2: schon vorbereiten können.
3: Schon so ein bisschen vielleicht eingrooven können in die Thematik, weil es ist ja doch ein bisschen komplexer.
2: Sind das nicht süße Schreibheftchen?
3: Ach, wie süß.
2: Oder?
3: Ja.
2: Die habe ich noch aus meiner.
3: Die sieben Zwerge.
2: Kiga-Zeit.
3: Ach, wie schön.
2: Süß, ne?
3: Schön.
2: Ja. Also, es ging am 24.04. los. Aber ich sage jetzt, soll ich auch sagen, wer welchen Satz?
3: Nö, einfach. Nö, das machen wir einfach.
2: Es sind jetzt bisher nur zwei Leute, die sich beteiligt. Nein, drei. Mit dem Vicente, der hat letzte Woche angerufen. Also, es ging am 24.04. los mit dem ersten Satz. Als sie mich umarmte, keimte in mir der Verdacht auf, dass sie sich... Nee, lest du doch mal vor. Hier, ich lese das immer vor. Okay. Kannst du das auch mal vorlesen.
3: Ich weiß halt nicht, obwohl, du hast ja wieder mit der... Ja, sehr schön.
2: Ja, so
3: also, der Scrambled Eggs Fortsetzungsroman. Als sie mich umarmte, keimte in mir der Verdacht auf, dass sie sich nur ihre Hände aufwärmen wollte, deren Kälte ich unangenehm durch mein T-Shirt spürte. Ich hatte mich getäuscht, denn sie hatte ein Büschel in der Hand mit grünen Kräutern. Gleichzeitig lächelte sie mich an und sang, Scheiß AfD, Scheiß AfD, Pünktchen, Pünktchen, Pünktchen. Ich wusste nicht, ob das Büschel Maikraut war oder grüne Soße. Auf einmal wurde mir gewahr, der Geruch war eindeutig Pfefferminz. Sie hielt mir einen Stängel hin und sagte, da hast du noch ein Pfefferminz. Und die Frisur saß so schlecht nach dem Pfefferminzschock. Sie fragte, brauchst du Eiweiß, Bier oder Drei-Wetter-Taft für deine Frisur?
2: Also ihr könnt den nächsten Satz anschließen unter 069-299-71211 und ich würde jetzt an dieser Stelle einen Tune spielen.
3: Sehr gerne.
2: Von meinem neuen Lieblingskünstler, da gehen Grüße raus nach Monnem, à la longa, Gringo Meyer, der beschreibt die Situation dieser Welt, ja, viel zu arg.

0: Guten Morgen, liebe ZuhörerInnen, falls ihr jetzt gerade neu zugeschaltet habt. Scrambled Eggs hier mit dem Master Spence und dem Mighty Fight. Wir haben schon ein bisschen Struktur geliefert, würde ich sagen.
1: Was hörten wir denn vorher?
0: Das war eben Laurent Barden und Melissa Weikart
1: Laurent.
0: Mit dem Tune Finest in Town.
1: Schöner Name.
0: Ja, sehr schön. Laurenz.
1: Lorenzo.
0: Lorenzo.
1: Wir haben, ich habe in einem feuchtfröhlichen Abend mit Freunden, das ist lange her, haben wir einen Abend mit verbracht. International bekannte Schauspieler oder Musikerstars in anderen Sprachen umzusetzen. Die haben, also wurde so aus Richard Burton wurde dann Ricardo Burtanak, der war dann in die Tscheche oder so. Oder hier Michael Jackson wurde dann zu Michailov Jasonowitsch aus Russland. Also wenn ihr Ideen habt für verunglimpfte Prominamen in anderen Sprachen, die könnt ihr hier gerne anrufen, die Namen nennen und wir müssen raten, aus welchem Land der kommt vielleicht.
0: Eure, wer Zahl, sein könnte. Eure Zahl des Tages lautet 069-299-71211. Ich möchte jetzt gerne wissen, was deine
1: Zahl des Tages ist die 42 grundsätzlich, aber ich nehme die aus der Frankfurter Neuen Presse mal wieder heute. Die ist sehr groß, die ist sechsstellig. Die ist glatt und das muss ich überrechnen.
0: Gerade oder ungerade?
1: Ungerade.
0: Also sechsstellig, ungerade und glatt, aber kein Komma.
1: Kein Komma.
0: Dann würde ich sagen 776.485.
1: Viel zu viel. 117.000 Fahrzeuge überqueren täglich die Kaiserleibrücke. Als die Brücke im Jahr 1964 eingeweiht wurde, lag das Verkehrsaufkommen noch bei etwa, schätz mal,
0: 5.000.
1: 10.000 Fahrzeugen. Krass. Am Tag. Die nach dem Offenbacher Stadtteil Kaiserlei benannte Brücke über dem Main ist eine Bogenbrücke mit angehängter Brückentafel aus Stahl. Ich kenne Leute, die sind da schon drüber gelaufen. Sie wurde von 1960 bis 1964 vom MAN-Werk Gustavsburg erbaut und am 18. Dezember 1964 eingeweiht. Die Brücke ist ein Teilstück der A661. Sie verbindet das nördliche Frankfurter Mainufer mit dem Stadtteil Kaiserlei auf der südlichen Mainseite.
0: Ach, komm.
1: Ich kann dieses Wort kaum aussprechen. Offenbacher Stadtteil Kaiserlei auf der Südschen Mainseite. Man soll hier mal aufhören mit dieser ständigen Offenbach.
0: Ja, finde ich auch. Ich mag Offenbach.
1: Ich nicht.
0: Ich arbeite jetzt nicht den OFC, ne, sondern an sich den Stadtteil von Frankfurt.
1: Straßennamen. Wir reisen nach, gar nicht so weit weg von dir, nach Bonamis. Ja, stimmt. Du bist jetzt schon die andere Seite. Stimmt. Du bist ja brauner. Oh, der Name dieser Straße. Gott ist noch zu Nordi. Nein, Nordi ist doch auch Braunheim. Ja. Also, der Name dieser Straße, der ist sehr verfänglich. Also alle, die irgendwie frech werden, ja, und nicht, zum Glück haben wir die Todesstrafe nicht mehr, dann wäre das sehr verfänglich, wenn wir nach Bonamés in die Galgenstraße reisen. Nach dem Erwerb von Bonamés, hast du das? Deine Verwandtschaft hat das gekauft,
0: ja,
1: deswegen bist du da
0: das,
1: auch so.
0: Richtig.
1: Fickerisch. Nach dem Erwerb von Bonamés 1371 ließ die Stadt Frankfurt zum Zeichen der hohen Gerichtsbarkeit dort einen Galgen errichten, der 1482 und 1537 erneuert wurde. Fickerisch ist ein ganz normaler Begriff. Nicht, was du wieder da meinst. Dies geschah traditionell zum Zeichen der Abschreckung. Über Urteilsvollstreckung ist nichts bekannt. Es wird berichtet, dass die meiste Zeit nur die abgefaulten Stümpfe des Galgens zu sehen war. Für die umliegenden Ortschaften war nicht Frankfurt, sondern das Landgericht zum Stuhlen auf Karlbacher Gemarkung zuständig. Zum Stuhlen hatten wir mal ein Landgericht. Aber nicht Stuhl mit H.
0: Aha.
1: Ohne H.
0: Stuhlen. Aber auch nicht mit Doppel-L, Stuhl oder
1: keine
0: so. Oder
1: Stuhlen, sondern das Landgericht zum Stuhlen auf Karlbacher Gemarkung. Nicht schlecht.
0: Bämme,
1: genau.
0: Ich habe jetzt nochmal geguckt, Kaiserleine, woher kommt das denn eigentlich? Was hat denn Offenbach mit dem Kaiser zu tun?
1: Ja.
0: Nischt. Gar nichts.
1: Die Kaiserstadt waren wir.
0: Das ist einfach ein traditionelles Grenzgebiet hier. Daher verläuft der noch sogenannte Grenzgraben. Der Graben bildet eine mehr als 1000 Jahre alte Territorialgrenze. In der Karolingerzeit schied er den Mainischen vom Rheinischen Gau.
1: Ach was.
0: Jetzt weiß
1: der
0: Bescheid.
1: Größte anzunehmende Unfall.
0: Wenn wir schon gerade beim Bildungsschein sind, wir müssen dringend den Tune für unsere SchörlerInnen spielen.
1: Unbedingt.
0: Es ist 7:30 und jetzt kommt natürlich ein Tune von Ikimel Barré und Florida Juicy und das beschreibt so ein bisschen unser Verhältnis, weil du bist ja auch ein bisschen mein King. Und der Tune heißt King.
1: Ich hätte gerne ein G am Ende.
0: Scramble X.
1: Da wird's hinhauen, weißt du, von Lord zu König.

0: 7:36 Minuten. Wir hörten Paulinko mit Skandal im Patriarchat. Mir hat der Satz gefallen. Hast du ein bisschen Zeit zu ficken? Wir ficken das Patriarchat. Liebe Jungs da draußen, wir spielen solche Tunes. Der Fight, der Mai, die Fight und der Master Spence. Nicht einfach nur, weil das so einen coolen Sound hat, sondern bitte hört mal auf die Inhalte der Texte und
1: wir fragen
0: überdenkt
1: ab.
0: Euer Verhalten. Ich spreche jetzt nur die Jungs an da draußen. Okay?
1: Wir kommen zum Wetter.
0: Egal wie alt.
1: Bitte. Es wird sonnig und sehr heiß.
0: Ach, was?
1: Mit einem Hoch setzt sich warme bis heiße Luft durch. Heute sonnig bis heiter, später wolkiger. Am Nachmittag und Abend örtlich Schauer und Gewitter. Unwettergefahr, Ausrufezeichen. Schwülheiß mit Tageshöchstwerten zwischen 34 und 37 Grad. Abseits der Gewitter weht mäßiger Südwind. Und morgen und Sonntag heiter bis wolkig im Tagesverlauf. Zunehmende Quellbewölkung, am Nachmittag Gewittergefahr. Und der Pollenflug, zurzeit besteht eine sehr starke allergene Belastung durch den Flug von Gräserpollen.
0: Mhm.
1: Ich wollte es mal wirken lassen.
0: Mhm.
1: Dieses Wort Gräserpollen, das hat irgendwie so eine melodiöse Reife irgendwie, ich weiß es auch nicht.
0: Vor allem nach dem Song vorhin, ne?
1: Biowetter, ungünstiger Einfluss. Wetterfühlige sollten den Aufenthalt im Freien mittags und nachmittags vermeiden. Unbedingt auf ausreichende Flüssigkeitszufuhr achten. Mhm. Ganz wichtig. Viel trinke, gell?
0: Ja.
1: Die Bauernregel, wenn es regnet auf Sankt Gervasius, ist es 40 Tage regnen muss. Ach, ich muss es nochmal ins Reine lesen.
0: Bitte.
1: Entschuldigung. Wenn es regnet auf Sankt Gervasius, es 40 Tage regnen muss. Können wir froh sein, wenn wir heute keinen Regen haben, weil sonst haben wir 40 Tage Regen.
0: Oh mein Gott, wer es glaubt. Du hast
1: Wahnsinn.
0: Gesehen, ich habe dir unten schon den ersten Satz des Wattgeklunk-Romans
1: gemarkert. Ihr wisst es, ich sag's trotzdem nochmal für alle, die neu eingestiegen sind hier bei Scrambled Eggs am Freitag. Wir lesen immer den ersten Satz des Fortsetzungsromans der Frankfurter Neuen Presse. Und der ist von Beate Malli. Und heißt Die Frauen von Schönbrunn, ein Leben für das Wohl der Tiere. Das Ganze ist im Ullstein Verlag erschienen, kostet 11,99 € und ist jeden verfickten Cent wert. Möchte ich nur mal sagen.
0: Ruhig, Brauner, ruhig.
1: Die Folge 40. Vielleicht kann ich ihn beruhigen, wenn Sie sich mit dem Bolzen nähern. Ich weiß jetzt nicht, warum du so wollüstig lachst.
0: Nicht wollüstig, das ist deine Interpretation. Ich find's hart, weißt du?
1: Nee, ich find's
0: wir
1: auch.
0: Wir hatten ja vorhin den Bernd am Grillen
1: mit dem. Für das Wohl der Tiere und dann geht's hier direkt um Bolzenschussgerät.
0: Genau, und ich hatte auch vorhin diesen Tune mit dem für eine Handvoll Köttel. Und da dachte ich gerade dran, deswegen musste ich so lachen.
1: Da sind wir bei dem Thema Scrambled Eggs, Fortsetzungsroman. Wir müssen weiter dran arbeiten, liebe ZuhörerInnen. Deswegen bitte anrufen 069-299-71211 und einen Satz hier verlautbaren lassen des Fortsetzungsromans.
0: Ich habe aber letztens den Matthias mal wieder gehört.
1: Ich auch.
0: Bei den Hausmeistern.
1: Ich weiß es nicht mehr genau.
0: Also er lebt, es geht ihm scheinbar noch gut eratmet.
1: Das hat mich auch schön.
0: Ich vermisse deine Lache. Was ist los hier, Ralf? Haben wir jetzt noch nichts zu lösen gehabt, dass der Ralf noch nicht angerufen hat? Wahrscheinlich. Wir müssen jetzt nochmal.
1: Es ist halt heute auch sehr warm und die Leute
0: grillen, sag ich euch.
1: Grillen oder liegen in ihrem Swimmingpool rum.
0: Ja, Frühstücksgrillen ist ja modern jetzt.
1: Genau.
0: Musik vielleicht, ne?
1: 2, 3.
0: Ja, 2, 3, 4 dann. Oder hier, also ich habe die Panorama-Seite, das ist immer die letzte Seite der Frankfurter Neuen Presse, aufgeschlagen. Da ist heute, also wenn auf der Panorama-Seite das am wenigsten verfängliche, die Überschrift ist Heller von Sinnen startet Podcast, dann weißt du, auf der Seite ist nicht viel los.
1: Heller von Sinnen, das ist ja Wahnsinn. Den Namen habe ich schon ewig nicht mehr gehört.
0: Ja, Komikerin Heller von Sinnen hat jetzt einen eigenen Podcast, obwohl sie das Medium als Hörerin jahrelang ignoriert hat. Zitat, Podcasts sind all die Jahre komplett an mir vorbeigegangen. Finde ich gut, sagte die 67-Jährige. Sie liebe vor allem Bilder. Nun aber startet ab Freitag doch ihr eigener Podcast, Gestatten von Sinnen. Vermutlich geht's um Geld.
1: Ja, ich gehe auch davon aus, hier in der Rundschau ist im Pornorama Teil ein Interview mit David Safir. Kennst du den?
0: Mhm.
1: Der hat nämlich diese Miss Merkel-Geschichten geschrieben, also wo praktisch Angela so eine auf Miss Marple macht. schrecklich, finde ich.
0: Furchtbar.
1: Und,
0: der war im Kindergarten
1: jetzt,
0: schon so ein
1: der
0: Idiot.
1: Der hat jetzt ein neues Buch rausgebracht, das heißt 00 Laschet. Oh. Und da ist der Laschet irgendwie Gott. So eine Art James Bond
0: verschnitt. So, und wenn wir jetzt bei Trivialem sind, lese ich jetzt noch die zweite Panoramaseitenüberschrift.
1: Muss ich unbedingt haben. 00 Laschet.
0: Rubrik Leute, Leute vor. Zum Herrn Laschet.
1: Ja, ist dir da was rausgefallen eben?
0: Ja. Perlekitsche. Hat's gelöst. Durch die Hitze der Faden.
1: Sind das
0: so
1: echte Perle?
0: Alle. Austern. Die Perlen sind weg.
1: Heute brauchst du schon wieder 12 Austern zu dir.
0: Also nochmal ganz wichtig hier, Leute, Andy McDowell, und das kann man jedem raten, holt sich Rat bei seinen Kindern, bei ihren Kindern. Hollywood-Schauspielerin Andy McDowell genießt eine gewisse Rollen-

0: Blaupause.
1: Schöner das ist, Cliffhanger.
0: Eine Melange aus dem Herrn Gisbert zu Knipphausen und dem Nils Koppbruch. Die haben ein schönes Album und nennen sich Kit Koppbruch. Und der jetzige Tune heißt Jeden Montag. Und da freut euch wahrscheinlich schon wieder auf den Thomas.
2: Ja, juhu. Ich mich auch.

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1: Vielen Dank an L'Entourloupe und Flavia Coelho für Venia Selecta.
2: Selecta.
1: Oh, doch, Selecta.
2: Es klingt.
1: Selecta, Selecta natürlich.
2: Schönen guten Morgen.
3: Guten Morgen.
2: Endlich. Hey, Mensch, ich hatte schon einen Zug. Die erste Entzugserscheinung.
3: Du fährst im Urlaub und dann erzählst du mir was von dem Zug.
2: Wer war im Urlaub?
3: Ich dachte, du wärst im Urlaub.
2: Ich war nicht im
3: gewesen.
2: Urlaub. Nein.
1: Der war noch nie im Urlaub.
2: Noch nie. Der Falter erzählt manchmal so Geschichten. Ich war drei Tage.
3: Ich nehme alles zurück. Ich war,
1: auf Kosten der Redaktionskasse.
2: Ja, ja. Sie wissen ja, was ja bedeutet. Ich war drei Tage.
1: Was sagst du denn dazu, dass der mich hier so behandelt?
3: Ich weiß auch nicht, ich habe dir zugehört, weißt du, ich habe noch ein bisschen geschlafen.
2: Ja, so machst du es richtig, wenn der Falter redet, nicht zuhören. Nein, ich war nicht im Urlaub. Ich hatte einen kleinen Kurztrip. Drei Tage Freising, weil das in der Nähe von Hallbergmoos ist. Und in Hallbergmoos gibt es eine abgefahrene Anlage, auf der man surfen, Wellenreiten lernen kann und üben kann. Wie ein riesengroßes Schwimmbad mit einstellbaren Wellen. Und da hat meine Tochter, okay, da die im letzten Jahr im Südfrankreich zum ersten Mal auf so einem Board stand und das Wellenreiten versucht hat, habe ich ihr das zum Geburtstag im letzten Jahr geschenkt, für zwei Kurse, zwei Stunden. Und das haben wir dann jetzt durchgezogen, genau in diesem Moment, als es irgendwie gefühlt minus 10 Grad war. Und du dachtest, du könntest dort mit Schlittschuhen drüber. Aber das war der sogenannte Urlaub. Also im Regen habe ich meiner Tochter irgendwie zwei Tage lang beim Surfen zugeschaut.
3: Also warst du im Sportstress oder was?
2: Nee, ich war im Zuguckstress und Fotos machen, weil meine Tochter im Sportstress war. Das war der sogenannte Urlaub. So, aber du hast deswegen nicht angerufen, ne?
1: Tust mir so leid.
3: Nein, ich
1: wirklich.
3: Hab gedacht, ihr habt so gejammert, so von wegen, die ruft nicht an und der ruft
2: so,
3: nicht an.
2: So, genau.
3: Und
2: hat
3: so,
2: ja geklappt.
3: Ja, ich gebe zu, ich bin noch nicht so ganz auf der Matte, aber es geht.
2: Ist ja nicht schlimm. Du weißt ja, du kannst auch den Anfang noch nachhören.
1: Ich finde, das reißt schon ein bisschen in letzter Zeit, ne? Dass du sehr lange schläfst, immer dann irgendwie zum Ende der ersten Stunde erst anrufst. Das irgendwie... Ich finde das nicht gut, Katrin.
2: Der ist sehr sensibel, der.
3: Ja. Findest du das nicht gut,
1: nee,
3: oder was?
1: Ich hab
3: du meinst, ich sollte mit... Ja, ich merke... Ich
1: tut einem halt auch ein bisschen weh.
3: Ich meine, ich könnte mir den Wecker stellen, aber ich denke mir, ich werde automatisch
2: wach. Katrin, ja, kommen wir jetzt mal
1: alles
2: zum...
1: Gut.
2: Jetzt mal ab, hier
1: alles
2: diese
1: gut.
2: Ablenkerei. Ruhig jetzt. Jetzt kommen wir mal zum eigentlichen... Ich warte auf deinen Satz.
3: Okay.
2: Hast du einen? Hast du einen, ja?
3: Ja, ich versuche.
2: Ach, super. Okay, warte mal.
3: Können auch zwei sein? Komma,
2: nee, einer. Ja, mit dem Komma auf jeden Fall.
1: Ja, Komma geht.
2: 19.06. Katrin.
1: Semikolon würde auch noch gehen.
2: Ah, ja, ja, aber nicht zu lang.
3: Also ich will jetzt nicht
2: okay.
3: In einem Satz den ganzen Roman...
2: Fangen Sie an.
3: Er dachte sich, heute ist doch eigentlich schönes Wetter.
2: Er dachte sich, Komma, heute... Ist doch eigentlich
3: ja, mein
2: gutes
3: Ding,
2: Wetter.
3: Eigentlich rein.
2: Gutes Wetter.
3: Schönes Wetter.
2: Schönes
3: um
2: Wetter.
3: Ein Wetter Day zu machen.
2: Schönes Wetter um einen
1: Wet Hair Day.
2: Um einen, ich hab's verstanden. Wet Hair Day. Das ist ein langes Wort. Wet Hair Day zu machen. Fertig?
3: Ja.
2: Fantastisch.
3: Ja,
1: schön.
2: Dankeschön.
1: Ja, das ist super.
2: Fantastisch,
1: sehr cool.
2: Fantastisch.
1: Vielen, vielen Dank, Katrin. Geil.
2: Er dachte sich, heute ist doch eigentlich schönes Wetter, um einen Wet Hair Day zu machen. Fantastisch. Vielen Dank.
1: Sehr schön.
2: Ruf gerne wieder.
3: Ahoi.
2: Tschüss.
1: Mach's
2: Ahoi.
1: Gut. Tschüss.
2: Die Katrin. Wie schön. Und jetzt habe ich was für euch. Scrambled Eggs Unnecessary Knowledge Number 419. James Dean litt beim Dreh zu Denn sie wissen nicht, was sie tun an Malaria. Geil, wir sind ein gutes Team, Veit. Ehrlich.
1: Das war Scrambled Eggs,
2: schön gemacht.
1: Unnützes Wissen. Und viele fragen sich wahrscheinlich, was macht eigentlich euer Hund?
2: Der schläft
1: und,
2: schon
1: wieder. Ja, aber hier, komm, jetzt werd mal wach.
2: Bei der Hitze, der hat ja auch meine Melatonin-Drops geklaut. Der Kleine.
1: Ja,
2: Scheiße.
1: Ja, ja, ja. Och, ist doch gut. Ja, und das ist wirklich eklig mit diesem Melatonin-Drops, weil da ist so viel Gelatine drin, ja, dass die Kaki mittlerweile eher so aussieht wie so, weißt du, wie so Sülze.
2: Ja, ja, ja, weiß, es ist sehr lecker, danke. wirklich, so als Frühstück. Jetzt fehlt noch Kochen mit Sperma. Und dann krieg ich es wieder runtergejubelt, ich weiß es. Weißt du, was Schönes? Was die Leute ja gar nicht wissen da draußen. Ja. Es gibt ja die Geschichte vom Günther ohne Haar, weil ich den ja an diesem Tag, an Rette einen Hundtag, dieser alten Frau wegnehmen musste. Ja. Und der hatte ja damals keine Haare. Das war ja mit der Hauptgrund, weshalb ich den der Frau weggezogen habe, weil der völlig rasiert war. Und ich dachte, was ist denn in dem armen Tier? Komplett nackt, ohne jegliches Fell, aber das war rasiert, der hatte gar nichts. Und mittlerweile, ihr habt es vielleicht auf unserer Website schon gesehen, www.scrambled-x.de, da ist ein Foto von uns allen drauf und auch vom Günni, der hat wieder Haare. Ja, scheiße, aber, außer bei dem Wetter sollten wir vielleicht...
1: Ich war mit ihm in der Türkei und hab die Haare Pflanzen von mir transplantieren lassen.
2: Alter, jetzt verstehe ich.
1: Merkst du.
2: Die Dauerwelle, ich dachte, es wäre Dauerwelle.
1: Ja, weil das ging ja so nicht weiter.
2: Da wurde er drauftreten.
1: Der arme Hund, keine Haare, nichts.
2: Aber hättest du nicht vielleicht warten können bis nach diesem krassen Sommer? Vielleicht?
1: Ah, nee.
2: Aber er wollte sich jetzt, also er wollte das auch.
1: Psyche
2: so
1: wollte das. Seine Psyche brauchte das.
2: Ich habe tatsächlich etwas gehört gestern, glaube ich. Es gäbe in China eine Firma, die einen Translator von Hund zu Menschen irgendwie erfunden hätte.
1: Ich,
2: ich fand den Kommentar am Ende gut. Wenn der bellt, heißt es wahrscheinlich immer, kann ich noch ein Leckerli haben. Ich kam drauf, weil du eben so, weil mir ist aufgefallen, du hast immer so süß Kaki.
1: Ja.
2: Kaki. Das klingt so lieblich. Schön, ne? So ja, kann man auch diese ekligen Ausscheidungsvorgänge wirklich nett beschreiben. Nicht so wie vorher, weißt du.
1: Sag mal, spielen wir eigentlich noch einen Tune von
2: gerne
1: den Nachrichten? Oder
2: du oder ich? Oh, Telefon schon wieder.
1: Noch, oh ja, da gehen wir natürlich erstmal ins Telefon.
2: Masche!
4: Hallo, ist Lucy.
2: Lucy! Lucy, mein Schatz. Jetzt, um diese Uhrzeit.
1: Sehr schön, ja, bist du ein bisschen spät dran, ne?
2: Nee, die ist ja nicht mehr nur in der Schule, die geht ja auch arbeiten.
1: Ja, ja, ja.
2: Wie geht's dir, mein Schatz? Bist du gut durch die Nacht gekommen bei der Hitze?
4: Auch beim letzten Arbeitstag, aber trotzdem ganz gut.
2: Ja?
1: Letzter Arbeitstag für diese Woche, meinst du?
4: Nein, das ist der ganz letzte Arbeitstag.
1: Echt? Wie cool ist das denn?
2: Ein Jahr Praktikum schon wieder vorbei und dann geht's weiter mit Schule.
4: Aber
2: dann genießt diesen Tag mit den Kinderlein und esst schön Eis und feiert Abschied und wünsche dir dann... Ach nee, wir sehen uns ja doch nochmal heute Abend.
4: Ja.
2: Weil der Zug nach Berlin wurde nämlich gecancelt und jetzt muss er länger bleiben.
1: Oh.
2: Mein Schatz, danke für deinen Anruf.
1: Hat da was bei der Deutschen?
2: Wolltest du noch eine Botschaft irgendwie loswerden oder war es das schon?
4: Ich habe gerade keine Nervenzellen in mir drin.
2: Alles klar.
4: Nervenzellen.
2: Nervenzellen. Sie hat keine Nervenzellen.
1: Ja.
2: Kann ich verstehen. In diesem Sinne, viel Spaß, mein Schatz.
1: Tschüss, tschüss. Lucy, danke für den Anruf. Ciao.
2: Siehst du?
1: Schön.
2: Lass verlassen. Was machen wir jetzt? 8:02 ist natürlich nichts mehr mit
1: wird
2: Musik jetzt. Ne?
1: Jetzt. Ja, da müssen wir einfach nochmal in die Zeitung reinschauen.
2: Ja, hier, guck mal, da ist vermisstes Kind war im Heim. Junge Nutzer erleben oft Hass im Netz. Luxemburg. Viele junge Internetnutzer in Europa halten online feindselige oder niedrigende Nachrichten. Bei den 16- bis 24-Jährigen lag der Anteil bei... Ach, das kennen wir doch alles.
1: Ich habe hier was Schönes. Die Eintracht spielt nämlich in der Champions League Qualifikation gegen Nicosia.
2: Die Frauen?
1: Ja.
2: Ja, alles klar.
1: Das ist
2: und der
1: Eli
2: Wahi, das scheint ja echt ein Problemfall für die Eintracht zu sein. Tja, 20 Millionen ist, glaube ich.
1: Ich habe da wirklich schon drüber nachgedacht. Er hat sich ja da eine gelbe Karte irgendwie geholt.
2: Angeblich.
1: Damit er sozusagen beim nächsten Spiel und nicht beim übernächsten, was viel wichtiger war, gesperrt ist und sowas.
2: Ja,
1: wir
2: ja
1: kennen das ja,
2: ja,
1: machet Atze, Otze.
2: Ja.
1: Ne, damals ist eigentlich gang und gäbe, dass man das macht.
2: Ja.
1: Und wenn ich jetzt Sportwetter wäre und würde mir wirklich Gedanken drüber machen, dann ist es doch eigentlich klar, der hat 4 gelbe Karten, es sind noch 2 Spiele. Und
2: dann nehme ich den raus.
1: Und weißt du, was ich
2: ja
1: meine?
2: Ja,
1: dann hole ich mir halt die gelbe Karte. Also da könnte man dann auch drauf wetten, unter Umständen.
2: Der, genau, dass der sich die gelbe Karte holt, ohne dass sie vorher abgesprochen haben.
1: Ohne dass das
2: weil
1: jetzt
2: er vielleicht einfach nur als Sportler irgendwie strategisch denkt und sagt, so, komm, den maule ich jetzt an, den Schiri, kriege ich die gelbe Karte und dann bin ich sicher im Finale dabei, wenn ich mich nicht verletze. Naja, Eli Wahi, ein Thema für sich, genauso wie die Nachrichten.
1: Diese Sportwetten sind doch das
2: Problem. Die wir jetzt übernehmen vom Deutschlandfunk in Köln aus dem Videoassistenzkeller.
1: Dann hören wir uns.
2: Die haben jetzt aber auch Sommerpause.
1: 7:50 wieder.
2: Ein bisschen früher vielleicht, weil Wetter hatten wir schon, das können wir dann abkürzen. In diesem Sinne, viel Spaß mit den Nachrichten.
1: Bis gleich.
2: Tschüss.
5: 8 Uhr. Die Nachrichten. Zunächst die Übersicht. Die für heute geplanten Gespräche zwischen den USA und dem Iran in der Schweiz sind abgesagt worden. Die Partei Die Linke kommt zu einem dreitägigen Bundesparteitag zusammen. Bundesverkehrsminister Schnieder will heute in Bonn über den aktuellen Stand zur gesperrten Nordbrücke informieren. Die Meldungen im Einzelnen. Der nach dem geschlossenen Rahmenabkommen zwischen den USA und dem Iran für heute vorgesehene Start der weiteren Friedensverhandlungen ist vorerst abgesagt worden. Das teilte das Schweizer Außenministerium in Bern mit. Das Auftakttreffen sollte nahe Luzern stattfinden. US-Vizepräsident Vance hatte seine Teilnahme aus, Zitat, logistischen Gründen abgesagt, wie es hieß. In den Vereinigten Staaten gibt es Widerstand gegen die in dem Rahmenabkommen vereinbarten Punkte. Mehrere republikanische Senatoren kritisierten, der Iran würde gestärkt, die USA geschwächt. Derweil erklärte Washington entsprechend der bisherigen Vereinbarungen die Blockade iranischer Häfen offiziell für beendet. Die Führung in Teheran teilte wiederum mit, gemäß dem Rahmenabkommen verzichte man für 60 Tage auf Gebühren für den Transit durch die Straße von Hormus. Die Staats- und Regierungschefs der Europäischen Union wollen am zweiten Tag ihres Gipfels in Brüssel heute über den nächsten mehrjährigen Haushalt beraten. Die Finanzplanung der EU bezieht sich auf die Jahre 2028 bis 2034. Es werden harte Verhandlungen erwartet. Eher auf Sparsamkeit bedachte Nettozahlerländer wie Deutschland stehen jenen Mitgliedstaaten gegenüber, die ein größeres Budget fordern. Die Bundesregierung hatte zuletzt einen Kompromissvorschlag der zyprischen Ratspräsidentschaft als unzureichend kritisiert. Dieser sieht vor, den Budgetentwurf der EU-Kommission über 1,76 Billionen Euro um 2% zu verkleinern. Gestern bekräftigte Bundeskanzler Merz zudem seine Ablehnung neuer gemeinsamer Schulden. Nach dem EU-Gipfel im März hatte der CDU-Vorsitzende eine Vernachlässigung europäischer Themen beklagt. Internationale Krisen nehmen bei den Gipfeln sehr viel Platz ein, bemängelte Merz. Gestern hatte die EU ihre Strafmaßnahmen gegen Russland wegen des Ukraine-Kriegs verlängert. Die Linke kommt heute zu ihrem dreitägigen Bundesparteitag in Potsdam zusammen. Dabei wird auch eine neue Führung gewählt. Die Vorsitzende Schwertner kandidiert erneut, der Co-Vorsitzende van Aken verzichtet dagegen aus gesundheitlichen Gründen. Um seine Nachfolge bewirbt sich Bundestagsfraktionsvize Pantisano. Darüber hinaus dürfte die Delegierten einen Vorstoß zum Gehaltsverzicht für Bundestagsabgeordnete beschäftigen. Schwertner und van Aken deckeln ihre Diäten bei einem Durchschnittslohn von 2.850 Euro. Einige andere Abgeordnete tun es ihnen gleich. Beim Parteitag stehen verschiedene Anträge mit unterschiedlichen Deckelungssummen zur Abstimmung. Zudem sieht sich die Partei immer wieder mit Antisemitismusvorwürfen konfrontiert. Wie der Bayerische Rundfunk zuletzt berichtete, machten einzelne Funktionäre des Jugendverbands in einem internen Forum entsprechende Äußerungen und zeigten brennende Israel-Flaggen. Zudem sei in Chatgruppen die Terrororganisation Hamas verharmlost worden. Der heutige Unionsfraktionschef Spahn hat nach eigenen Angaben in den vergangenen Jahren 5-mal an Veranstaltungen der Dialogorganisation des US-Tech-Milliardärs Peter Thiel teilgenommen. Das bestätigte sein Sprecher mehreren Medien. Spahn sei in unregelmäßigen Abständen zwischen 2018 und 2024 dabei gewesen. Der Einladung zum Treffen in diesem August in Irland werde Spahn aber nicht nachkommen. Das Magazin Wired hatte vor kurzem über Informationen zu dem geheim agierenden Netzwerk um Thiel berichtet, die durch ein Datenleck offengelegt wurden. Der Kreis versammelt Entscheider aus Politik, Wirtschaft, Kultur, Militär und Wissenschaft, von denen viele als Unterstützer des MAGA-Lagers von Präsident Trump gelten. Die Gewerkschaft Verdi hat für heute erneut zu bundesweiten Warnstreiks im Einzelhandel aufgerufen. Schwerpunkt ist die Möbelhauskette IKEA. Nach Angaben Verdis werden Beschäftigte in mehr als der Hälfte der Filialen in den Arbeitskampf treten. Die Gewerkschaft fordert für die mehr als 3 Millionen Beschäftigten im Einzelhandel 7% mehr Lohn, mindestens aber 225 Euro pro Monat. Bundesverkehrsminister Schnieder will heute in Bonn über den aktuellen Stand zur gesperrten Nordbrücke informieren. Vorher nimmt er an der zweiten Sitzung des Lenkungskreises teil, den er vor kurzem eingerichtet hatte. Das Gremium aus Bund, Ländern und Kommunen erörtert unter anderem, wie der Umleitungsverkehr verbessert werden kann. In den vergangenen Tagen liefen Prüfungen der Autobahngesellschaft zum genauen Zustand der Brücke. Die A565 Rheinbrücke war vor mehr als 2 Wochen wegen neu entdeckter Schäden überraschend gesperrt worden. Sie ist die wichtigste Ost-West-Verbindung für die Region rund um Bonn und Köln. Die Sperrung führt in der Gegend täglich zu erheblichen Verkehrsbehinderungen. Der UNO-Nothilfe-Koordinator Fletcher fordert wieder mehr Aufmerksamkeit für die Menschen im Gazastreifen. Das Gebiet befinde sich weiter in einer schweren Krise, sagte er im Sicherheitsrat der Vereinten Nationen in New York. Kein einziges Krankenhaus sei vollständig funktionsfähig. 70% der Bevölkerung Gazas hätten nur unangemessene Unterkünfte. Fletcher rief die Staatengemeinschaft zudem auf, den Druck auf Israel zu erhöhen, um die Lieferung von Hilfsgütern zu erleichtern. Die israelische Armee hält weite Teile des Gazastreifens besetzt und kontrolliert die Grenzübergänge. Offiziell gilt zwar seit Oktober eine Waffenruhe mit der Terrorbewegung Hamas. Trotzdem gibt es immer wieder Angriffe mit zahlreichen Toten. In Großbritannien kann der Labour-Politiker Burnham als parteiinterner Herausforderer von Premierminister Starmer antreten. Burnham gewann die Nachwahl in einem Wahlkreis nahe Manchester um einen Sitz im Parlament. Damit kann er für den Parteivorsitz kandidieren. Im Fall eines Wahlerfolgs würde Starmer automatisch ablösen. Burnham ist derzeit Bürgermeister von Manchester. Starmer steht vor allem seit der Niederlage seiner Partei bei den Kommunalwahlen im Mai unter zunehmendem Druck. Mehrere Minister traten bereits zurück. Eine Urabstimmung unter den Labour-Mitgliedern kann Wochen oder Monate dauern. Neben Burnham gilt auch der zurückgetretene Gesundheitsminister Streeting als möglicher Herausforderer Starmers. Der britische Islamverband MCB hat Moscheen und muslimische Gemeindezentren im Vereinigten Königreich aufgerufen, sich auf mögliche islamfeindliche Angriffe besser vorzubereiten. Dafür wurde ein verschärfter Sicherheitsleitfaden veröffentlicht. Er empfiehlt unter anderem Evakuierungsmaßnahmen sowie den Schutz vor Einbrüchen, verdächtiger Post und Cyberangriffen. Der Dachverband spricht von einer anhaltend hohen Gefahr durch Rechtsextremisten. Wöchentlich komme es inzwischen zu antimuslimischen Taten. Heute vor 9 Jahren hatte es im Londoner Stadtteil Finsbury Park einen islamfeindlich motivierten Terroranschlag mit einem Todesopfer und 11 Verletzten gegeben. Ein Rechtsextremist steuerte im Ramadan einen kleinen Laster in eine Gruppe Muslime. Vor einer Woche gab es rassistische Ausschreitungen in Nordirland. Der Landtag Brandenburg hat erstmals einen Bürgerrat eingesetzt. Er soll konkrete Empfehlungen zum Thema Zukunft des öffentlich-rechtlichen Rundfunks erarbeiten. Der Bürgerrat wird aus 51 Personen bestehen. Laut Beschluss werden sie von einer extern beauftragten Agentur per Zufallsverfahren ausgewählt, unter Berücksichtigung von Alter, Geschlecht, Herkunft, Wohnort und Bildungsniveau. Inhaltlich soll es unter anderem um eine stärkere regionale Verankerung und Sichtbarkeit Brandenburgs im Programm des RBB gehen. Die Ergebnisse des Bürgerrats sollen kommendes Frühjahr vorgelegt werden. Mexiko hat bei der Fußball-Weltmeisterschaft nach einem 1:0-Sieg gegen Südkorea als erste Mannschaft das 16-Finale erreicht. Kanada schlug Katar 6:0, die Schweiz Bosnien-Herzegowina mit 4:1. Tschechien und Südafrika spielten 1:1. Und hier noch einmal die Übersicht. Die für heute geplanten Gespräche zwischen den USA und dem Iran in der Schweiz sind abgesagt worden. Die Partei Die Linke kommt zu einem 3-tägigen Bundesparteitag zusammen. Bundesverkehrsminister Schnieder will heute in Bonn über den aktuellen Stand zur gesperrten Nordbrücke informieren.

0: Da sind wir wieder.
1: 8:10 Uhr, das ist Wahnsinn. Die werden immer länger, die Nachrichten. Ich will das nicht mehr.
0: Und es gibt noch eine wichtige Botschaft, die habe ich am Anfang der Sendung schon angekündigt. Mhm. Die dürfen wir nicht vergessen an diesem heutigen Tag. Vergesst es nicht.
1: Schlendern.
2: Schlendern. Schlendern ist Luxus.
0: Gell? Nicht vergessen, ihr Lieben.
1: Schlendern ist so ein bisschen Luxus. Wie so eine Wartemelodie, ne?
0: So im Aufzug auch. Oder, oh ja, nee, so
1: oder
0: im Telefon.
1: So warte schon. Deutsche Rentenversicherung.
0: Ja, weil heute ist ja der Tag des Bummelns. Deswegen Schlendern ist Luxus.
1: Wir kommen aber jetzt zum ganz anderen Thema. Kennst du das Paris-Syndrom?
0: Nein.
1: Das
0: ich kenne das Pariser-Syndrom, aber das ist was anderes.
1: Das ist eine vorübergehende psychische Störung, die meist JapanerInnen beim Aufenthalt in Paris erleiden. Es handelt sich dabei um kulturgebundenes Syndrom, sagt Wikipedia, das ähnlicher Natur ist wie das Stendhal- und das Jerusalem-Syndrom, nicht jedoch um eine anerkannte Diagnose nach ICD-10 oder DSM-5. Als Auslöser des Paris-Syndroms gilt die starke Differenz zwischen der Erwartungshaltung der TouristInnen und der Realität der Stadt. Und zu diesem Paris-Syndrom hat die Crucci Gang einen Tune rausgebracht, ganz neu. Fantastisches Album heißt Ombreloni e Gru. Und der Tune heißt Syndrome di Parigi, Crucci Gang und Lina Marley, 8:11 Scramble Eggs.
0: Mille grazie.
1: Italiano Show,
0: nicht
1: ne?
0: Nicht reinreden, auch nicht auf Italienisch, das ist unprofessionell, das macht man nicht. Das ist
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0: 8:19 und wir hörten Ivy mit This is the Day. Sehr liebliche Musik und jetzt habe ich einen Ausgehtipp für euch. Einen ausgesprochen sinnvollen Ausgehtipp. Ihr habt es vielleicht in der vorletzten Sendung mitbekommen, da hatten wir einen recht intensiven Anruf von Heinz Ratz von Strom und Wasser, der uns nochmal erinnerte daran, dass er vor ein paar Jahren den moralischen Triathlon gemacht hat, wo er durch Deutschland schwamm, lief und
1: radelte.
0: Das kann er in diesem Jahr nicht machen, aber er hat die Alternative Gutmensch gegründet. Und darum geht's. Da geht's darum, dass die Alternative Gutmensch bringt Kunst dorthin, wo Menschen füreinander da sind, in soziale Einrichtungen, Begegnungsstätten und interkulturelle Zentren. Ein Tag, viele Begegnungen, ein gemeinsamer Abend für eine Stadt, die zusammenhält. Das machen die in jeder Stadt. Die laufen durch ganz Deutschland, gehen tagsüber in diese Einrichtungen, in Kindergärten, in Sozialarbeiterstätten, egal wo soziale Arbeit geleistet wird und darauf hingewiesen werden muss, dass diese Menschen ein großer Teil, der tragende Teil unserer Gesellschaft zum Beispiel ausmacht. Und deswegen gibt's heute Abend kostenfrei gegen Spende natürlich, und das sollte man auch spenden, würde ich sagen, in der Brotfabrik das Abendkonzert. Das wird unterstützt durch Strom und Wasser, Gisbert zu Kniphausen, Bodo Wartke, Anne Heger, Cynthia Nikschas habe ich hier auch schon gespielt, ist sogar schon mal aufgetreten auf dem Stoffel, Mutabor, Jan Blefka und viele mehr. Und der Heinz hat mir eine Sprachnachricht geschickt für heute Abend.
1: Sehr schön.
0: Um euch darauf einzustimmen. Das kommt jetzt.
2: Hallo lieber Spence, hallo liebe Freundinnen und Freunde da draußen, von denen wir viele haben. Das ist sehr, sehr schön. Viele Menschen, die ähnlich denken wie wir. Ja, wir haben diese Veranstaltung, die wir in jeder Stadt durchführen, in jeder größeren Stadt in Deutschland, und sind jetzt in Frankfurt. Und das heißt, wir spielen tagsüber in Frankfurter Einrichtungen, in Hospizen, in Frauenhäusern, in Einrichtungen für Wohnungslose, für Menschen mit Behinderung. Also überall, wo soziale Not aufgefangen wird. Und abends gibt's ein großes Fest für die soziale Arbeit, ein Festival von uns. Und wir sind in dem Fall Strom und Wasser, also meine Band in Trio-Besetzung mit Schlagzeug. Dann kommt Gisbert zu Kniphausen. Dann ist aus Berlin da Martin Goldenbaum und aus Hamburg Tilly Panther. Ja, ihr könnt das alles auf der Homepage von der Brotfabrik sehen und uns googeln, wenn ihr wollt. Euch schon mal irgendwie ein bisschen warm tanzen zu Hause. Und dann freue ich mich sehr, wenn wir uns sehen in der Brotfabrik ab 19.30 Uhr.
0: Kommt hin, ihr
2: Lieben. Bis dann.
0: Kommt hin.
2: Ciao.
0: Ihr könnt mich auch treffen. Vielleicht ist das ein Anreiz, mir mal endlich eine auszuteilen, weil ich so viel dummes Zeug laber. Ich werde da sein. Ich finde, das ist ein unterstützenswertes Projekt. Und deswegen spiele ich jetzt auch einen Tune von Strom und Wasser aus dem neuen Album. Und das heißt, der heißt Feuer um 8:22 Uhr.
1: Heute Abend in der Brotfabrik.
0: Heute Abend live in der Brotfabrik mit Gisbert zu Kniphausen. Der ist auch nicht irgendwie
3: alles
0: unbekannt.
3: Alles begann mit einem Lächeln, klar. Unklar ist nur, ob es ein echtes war. Unklar ist auch, wer schuf die Welt und schuf der Gleiche auch das Geld.

0: Whatever, dude.
1: Ja, da war auf einmal vorbei. Das war Kitschkrieg mit Charlies und Romy und natürlich Rio Reiser. Abgebrannt. Bin so ein bisschen hin und her gerissen, weil Rio Reiser zu covern ist immer eine schwierige Angelegenheit, aber hat mir eigentlich ganz gut gefallen.
2: Wenn es mit dem richtigen Respekt rübergebracht wird, finde ich das alles
1: und
2: legitim.
1: Das hat Kitschkrieg hinbekommen. TK, mittlerweile Berlin, aber war ja, ich glaube, der kommt auch hier aus dem Vordertaunus. Ne?
2: Aha, ich kenne ja nur der Hintertaunus. Und ja. Da aber einen ganz, ganz liebenswerten und reizenden Chor, der immer Folgendes macht. Hey.

0: Ich habe hier eine Meldung, die ich sehr bemerkenswert finde, denn du weißt ja, es gibt einen neuen FDP-Vorsitzenden. Wie heißt der nochmal?
1: Kubicki.
0: Der Herr Kubicki. Und jetzt schlägt die FDP. Jetzt lese hier die Überschrift, schlägt die FDP. Schlägt die FDP. Ich krieg diesen Parteinamen kaum über die Lippen, ehrlich gesagt. Weil ich direkt Brechreiz.
1: Ich helfe dir. Schlägt die
0: FDP ein Schulfach vor, das heißt Wirtschaft. Danke, Herr Kubicki.
1: Danke, Herr Kubicki. Passt auch zu Ihrer Bierwirtsphysiognomie. Will da nichts gesagt haben, aber ich kenne diese Typen. Heute an diesem wunderschönen Tag, an dem wir nicht vergessen sollten.
0: Schlender. Das ist richtig. Klingt
1: ja gut. Ja, hat was von so einer Warteschule.
0: Es sind noch 10 Plätze. Genau. Wir haben aber jemanden, der hier auch gerade reingeschlendert ist. Und der kommt direkt aus Great Britain.
1: Hat sich die Lippen wieder schön.
0: Randy Dunn, unser Bläser. Mit Scrambled Eggs History. Was geschah denn eigentlich am 19.06.1966 in Aschaffenburg wird Alice Wenhaag geboren? Nein, das ist falsch. Das ist falsch. Wir sind im Jahr 1846 in Hoboken, New Jersey, wird das erste nach den Regeln von Alexander Cartwright basierende Baseballspiel.
1: Och, da denke ich direkt an der Horst.
0: Ja, die Cartwright Ranch ist sozusagen die Keimzelle des Baseballspiels.
1: Kennst du noch die Folge, wo Horst, also es war eine Folge, die wurde an Ostern ausgestrahlt und Horst hat an Ostern irgendwie auch Eier versteckt und hat sich in ein rosa Hasenkostüm gepackt mit riesigen Ohren dran und in so ein Overall und ist dann durch die Wüste gerannt und so. Das war eine sehr, sehr, sehr, sehr schöne Folge mit Little Joe und
0: LSD alle gewesen da.
1: Da haben sie mal damals auch schon ganz schön viel irgendwie Fresse. Culture Clash, ne, mit dem Hopsing.
0: Scrambled Eggs History. Vielen Dank an Randy Dunn.
1: Ich würde dir ja total gern das Roulette drüber überreichen, aber
0: Roulette habe ich nicht.
1: Hast du nicht, gell? Ja, ich reich's dir rüber, was du wünschst.
0: Warte mal, ich kann aber mal gucken, ob ich eins finde.
1: Nee.
0: Hast du's?
1: Ja. Oder dann mach du mal. Das ist ja auch. Du hast ja, ne?
0: Warte mal, ich muss mal in meinen Koffer, weil da sind so viele Klöppel drin, dann finde ich manchmal, finde ich's nicht. Gut, das
1: du musst ja auch nicht jetzt sein.
0: Ich war's nicht.
1: Nein, geht ja auch so. Mach mal später.
0: Nö, mach mal jetzt. Achtung.
1: Ja, aha. Das ist immer ein analoges Roulette noch.
0: Ja.
1: 28? 29? Nee?
0: Die rollt,
1: doch,
0: die
1: noch. Mal rum. Die rollt noch. Okay.
0: Die rollt noch.
1: 54, 27, doch, 28, 29. A oder B?
0: B.
1: Richtig.
0: Jawohl.
1: Es geht tatsächlich um B, um die Binsenweisheit. Achtung, Achtung. Dr. Watts Phrasenbibel, wir dröseln auf. Eine Binsenweisheit ist eine Aussage, die bedeutungslos ist, weil ihr Inhalt allgemein bekannt, selbstverständlich und somit banal ist. Also quasi wie jeden Freitag unserer Sendung. Binsen sind grasartige Pflanzen, die bevorzugt an feuchten oder nassen Standorten wachsen. Weltweit gibt es etwa 300 Arten, in Deutschland immerhin rund 30. Mit anderen Worten, jeder kennt Binsen, beziehungsweise jeder hat sie zumindest schon einmal gesehen. Sie sind völlig alltäglich und komplett durchschnittlich. Ich sag jetzt nichts. Außerdem ist die Struktur der Stängel bei Binsen anders als bei vielen anderen Pflanzen. Ich sage noch weniger. Hier gibt es keine Knoten oder Verdickungen. Stattdessen sind die Stängel einfach und glatt. Wenn also jemand etwas allgemein Bekanntes von sich gibt, das außerdem simpel und absolut selbstverständlich ist, sprechen wir deshalb von einer Binsenweisheit.
0: Binse. Ja, sehr schön.
1: Nice.
0: Ja, was man dann so. Happy Birthday, nicht Danke. Nur nach Nürnberg, Leo. Sondern auch hier nach Frankfurt. Leo.
1: Leo. Kleiner Insider.
0: Ja. Aber Happy Birthday auch an die Klingerschule im Nordend, denn die Klingerschule ist 150 Jahre alt geworden.
1: Ach, schau an.
0: Wahnsinn, oder?
1: Ja, hast du schon mal vor der Klingerschule gestanden?
0: Ich wusste gar nicht, dass es damals schon Schulen gab in Frankfurt.
1: Ja, gab's. Hast du schon mal davor gestanden vor der Klingerschule?
0: Ja.
1: Ja, da läuft's ja eiskalt den Rücken runter. Da ist ein riesengroßes Schild vor. Die haben das ja komplett renoviert, das ist eine sehr moderne Schule mittlerweile. Aber da ist ein riesengroßes Schild davor, das darauf hinweist, dass die Nazis dieses Gebäude genutzt haben, um die, ich sag jetzt mal in Anführungsstrichen, übrig gebliebenen Besitzgüter von Menschen jüdischen Glaubens, die auf einmal aus ihren Wohnungen verschwunden sind, veräußert haben. Die haben dort Auktionen gemacht und haben dort die Sachen der Menschen, die sie getötet und verschleppt haben, veräußert und auch Geld draus meistbietend versteigert. Und im Keller gab es wohl auch noch Folterkeller. Und wenn dann in dieses Gebäude reingeht und das vorher gelesen hat, ich kann es quasi fühlen und hören.
0: Ja, guckt euch mal um, was ihr noch so von euren Großeltern vielleicht in eurer Wohnung stehen habt. Wer weiß, wo es herkommt.
1: Ja. Und man hat ja auch recherchiert, dass wenn alle Menschen, die in Deutschland sagen, mein Opa und meine Oma waren im Widerstand und die hatten nichts gewusst und die konnten nichts dafür und so, hätte es diesen Krieg gar nicht gegeben. Hätte es die ganze Sache nicht gegeben. Also es kann nicht sein, Leute. Alle eure Großeltern sind in irgendeiner Form daran beteiligt gewesen. Selbst wenn sie als Opfer sich nicht trauten, irgendwie was zu sagen, weil sie selbst überleben mussten. Aber gehen wir nicht zu tief in dieses Thema. Hast du eine schöne Musik für uns?
0: Ich habe eine fantastische Musik für euch dabei. Heute ist nämlich das neue Album von einer Freundin dieser Show erschienen, nämlich Haiti.
1: Ach gut.
0: Und das Album heißt Oubliette Volume 2 und oder auch Volume 2. Und der Tune heißt Kommen wir fliegen zum Mars.
1: Ich bin dabei.
0: Bist du dabei?
1: Absolut.
0: Auf geht's.
1: Nichts wie ab.
0: 8:36 Uhr.
1: Das ist doch sowieso hier alles. Das ist doch nicht mehr schön. Lass mal doch mal.

0: 8 Uhr und 42 Minuten. Schluss mit lustig von den Bornheim Bombs, einer Bornheimer Frankfurter
1: Sau-cooles
0: Band,
1: Ding,
0: die es leider nicht mehr gibt. Die aber garantiert auch nichts dagegen hätten, wenn sie das jetzt noch im Anschluss hören würden.

0: Hope stirbt Zülle, keine Ahnung, mit zarten Zitaten aus Politik, Wissenschaft, Aktivismus und Augenzeugenschaft entstehe eine Messe für Timmy, für Hope, so Klessinger. Also da muss ich unbedingt hin. Ich weiß nicht, wie es dir geht,
1: ich aber ich ja,
0: bin
1: Timmy.
0: Schon online. Ich hole mir schon die Tickets. Ich gehe auch mehrfach, glaube ich.
1: Ich sag Timmy.
0: Aber ich glaube, wir müssen jetzt mal was in die Elfhanne
1: hauen. So sieht es nämlich aus. Aber ich sag Timmy. Hope sagen die Rechten.
0: Hope sagen nur die Rechten, genau.
1: So. Und Hope ist tot.
0: Die Hoffnung ist gestorben. Dass die Frankfurter Rundschau da Hope schreibt. Also unmöglich.
1: Ja, unfassbar. Die ist am Ende jetzt auch rechts. Mensch.
0: Auch die noch.
1: Aber die Hoffnung ist tot. Geplatzt. Ist sie schon geplatzt eigentlich?
0: Sag mal, was ist eigentlich mit dem Kinderchor los?
1: Die sind voll wie Sau. Bloß weil die Ferien anstehen.
0: Unmöglich.
1: Ah, geht doch. Geht doch. Also, wir haben wie immer die FNP und die Fr dabei.
0: Ja.
1: Die FNP macht auf mit einem schönen Bild mal hier. Das würde ich mir sogar in die Wohnung hängen, wenn ich eine Villa hätte.
0: Teig auch schön.
1: Ja, wenn ich eine Villa hätte mit so viel Platz. Art schön. Basel, Händler mit Millionenverkäufen. Ein Gemälde des italienischen Malers Salvo auf der Art Basel. Bla bla bla bla bla bla bla bla bla bla bla bla bla.
0: Hat sehr viel Geld eingebracht.
1: Art Basel.
0: Die Frankfurter Rundschau titelt mit einem etwas wichtigeren Thema aus meiner Sicht, nämlich Zitat: Der Sozialstaat wird angegriffen wie noch nie. Der Armutsexperte Ulrich Schneider geißelt im Interview die Reformpläne der Regierung und ruft seine Linkspartei zu Bündnissen dagegen auf.
1: Die eigentliche Headline der Frankfurter Neuen Presse lautet: Ausnahmen bei 8-Stunden-Tag. Wirtschaft und Union gegen Reformentwurf aus Bundesarbeitsministerium.
0: Ja, bei der Rundschau ist ja vorne dann unten immer der Kommentar direkt auf der ersten Seite und da steht: Trumps Scheinerfolg, das Abkommen zwischen den USA und Iran ist vage und nicht so vorteilhaft wie behauptet. Ach komm.
1: Doch. Das kann doch gar nicht sein. Könntest du mir schütteln,
0: Rille? Der macht doch immer die besten Deals.
1: Drauf gekommen, schüttle, Rille. Da kannst du mich umdrehen, kannst du mich. Und schüttle, Rille, draufhauen, da kommt nichts raus.
0: Er schüttelt sich und rüttelt sich und wirft sein Säcklein hinter sich. So ging das doch, der Biber-Butzemann, oder?
1: Ja, der Biber-Butzemann hier. Berlin, Abstimmung über Sparpaket verschoben. Das umstrittene Sparpaket der Koalition für stabile Krankenkassenbeiträge. Bla, bla, bla, bla, bla, bla, bla, bla.
0: Ich habe hier noch ein Geburtstagskind hier in Frankfurt, nämlich das Haus der Jugend wird 100 Jahre alt. Die gleichnamige Unterkunft hat zum interkulturellen Dialog und zum gesellschaftlichen Diskurs beigetragen, auch wenn bei ihrer Eröffnung 1926 irgendwie die Hitlerjugend aufgemarschiert ist
1: und
0: es zu einem Skandal wurde.
1: Ich habe das gelesen, die haben das auch übernommen irgendwann später.
0: Natürlich.
1: Aber es ist immer noch existent, unten am Deutschherrenufer.
0: Ja.
1: Berlin schon wieder. Erste Seite.
0: Bröstchen, Brösterchen. Bäuerchen gemacht.
1: Nee, gar nicht. Es war Berlin.
0: Das war ein Brechen.
1: Nee,
0: Brechen.
1: Das war Berlin. Berlin. Kommission einigt sich nicht einstimmig. So, fertig.
0: Ich habe hier noch Dichtung, der Fluch des Nibelungenliedes. Vom Nationalismus des 19. Jahrhunderts bis zur heutigen rechtsextremen Deutungen wird der Nibelungenstoff vereinnahmt. Dabei warnt er vor Rache.
1: So, ich habe noch zwei. Die US-Truppenpräsenz wird neu bewertet. Was sind die US-Truppenpräsenz?
0: Keine Ahnung.
1: Oder ist es AS? Ach, hier ein Bindestrich. US-Truppenpräsenz wird neu bewertet. Knapp 3 Wochen vor dem NATO-Gipfel droht Hackthef den Bündnispartnern.
0: Boah, ich habe hier, ich mache die jetzt schnell. Einmal Rechtsextremismus, die demokratische Gegenwehr ist in Gefahr. In einer Zeit des erstarkenden Extremismus ist die Finanzierung der bundesweit tätigen mobilen Beratung gefährdet. Weniger Pestizide, es blüht und zwitschert hinter dem Zaun. Gute Nachricht für Amsel, Drossel, Fink und Star. In deutschen Privatgärten wird immer weniger Schädliches eingesetzt. Und Jürgen Habermas, ein Meisterdenker der Philosophie. Und das war's für mich.
1: Ich habe noch einen hier. Ein Eugipfel ringt um Kurs zu China aus Brüssel. Und dann hier die Überschriften: Splitter, Splitz, Politik, Verhandlungen starten. Seite 3, Wirtschaft, VW bekräftigt Sparkurs. Seite 7, Frankfurt, teurer Führerschein. Seite 19, da kenne ich auch den Sie interviewt haben, den Holger, der Borgsmüller. Grüße gehen raus. Frankfurt Baustelle Schule, Seite 21 und Panorama, Seite 36, Kind stirbt im Auto. Das war's. Tschüss, ihr Lieben. Musik?
0: Musik, du oder ich? Musik, du bist dran.
1: Dann Buntspecht mit Verfolgungsjagd.
0: Jawohl, ja.
1: Ach, guck mal, Telefon. Gehen wir nochmal dran, oder?
0: Ach, da gehen wir nochmal dran, aber sicher doch.
1: Guten Morgen.

0: Ja, einen wunderschönen
1: Ach,
0: guten
1: Ralf,
0: Morgen.
1: Ach, Ralf, schön, dass du dich meldest.
2: Muss ich ja, was zum Schreiben nehmen?
0: Ich habe einen Tipp für dich, Sven.
2: Okay.
0: Wenn du das eine Wort nicht aussprechen kannst, ja, dann sag doch einfach Ost-Ost-Frankfurt.
2: Welches Wort denn?
1: Offenbach, meint er.
2: Ach so, stimmt, Ost-Frankfurt. Ja, ja, das stimmt.
0: Ost-Ost-Frankfurt, ja.
2: Stimmt,
0: ja, ja,
2: stimmt, ja, ja, stimmt.
1: Wobei das Ostend da sich ärgert, wenn man das so sagt, ne, glaube ich.
0: Oh, wieso? Deswegen wird das ja das Ost gedoppelt und nicht Ostfrankfurt gesagt.
1: Ach, Ost-Ost-Frankfurt, das habe ich, ja, das ist mir ein bisschen durch die Lappen gegangen, akustisch. Du weißt, ich bin, mein Gehör lässt nach, lieber Ralf. Hast du einen ersten Satz des Fortsetzungsromans parat?
2: Musst nicht.
0: Also da ist ja schon ein neuer Satz gefallen. Ich verschiebe das mal auf nächste Woche.
1: Alles klar.
2: Alles klar, dann freue ich jetzt auf die Verfolgungsjagd von Buntstecht. Specht. Buntspecht.
0: Da freue ich mich drauf.
2: Mach's gut, mein Lieber.
0: Danke, ein wunderschönes Wochenende.
2: Danke dir auch. Danke für den Anruf. Schön, dass du dabei bist.
1: Yes, ja,
2: jetzt aber hier Buntspecht mit Verfolgungsjagd um 8.49 Uhr. Kommst du jetzt langsam? Nee, so nicht. Das möchte ich nicht durchgehen lassen. Jetzt. So. Also irgendwo ist ja auch mal
1: gut, ne? Ja, man muss es auch mal ein bisschen genauer nehmen.
2: Mit dieses blöde WLAN da.

0: Vielen Dank an Nun flog Dr. Bert Rabe, eine Band aus Nürnberg bzw. Fett. Und der Tune hieß
1: ja, Domi.
0: Blut, toter Fuchs. Dran.
1: Ja, ist gut, Domi. Also immer wenn das Mikro, weißt du, Domi, ich hab dir das tausendmal gesagt,
0: nicht
1: immer
0: so an die
1: wenn
0: Tür
1: das
0: kloppen.
1: Mikro offen ist, brauchst du nicht mehr fragen, ob du schon mal anfangen sollst. Ich gebe dir schon das Zeichen jetzt.
0: Der, Kerl, ne?
1: Der lernt's einfach Wahnsinn. Nicht.
2: Hallo und guten Morgen. Du hast dein Radio an. Hallo und guten Morgen.
0: Ja, natürlich. Jetzt tritt er auch noch den Hund wieder.
1: Das ist unfassbar. Ich schmeiße mir den raus.
0: Wahnsinn.
1: Donny, wir reden noch darüber. Vielen Dank, Dominik Stein, arme Günther. So, wie immer, am Ende einer Sendung kommt die Weisheit zum Tage aus der Frankfurter Neuen Presse oder wie ich gerne sage, der Aphorismus zur Lebensweisheit fürs Wochenende. Und das wäre was für deine Rubrik Kochen mit Sperma, mein lieber Mighty Fight. Du hast ja vor, das bald wieder aufzunehmen.
0: Ja, ich bin aber noch am Rezepte kreieren.
1: Genau. Ja, bist noch am... Du probst die auch immer vorher, ne? Du übst die vorher. Du musst ja selber testen, ist klar. Also, der heutige Aphorismus zur Lebensweisheit kommt von Paul Bocuse, französischer Koch.
0: Das ist mein Zweitname.
1: Von 1926 bis 2018. Ja, Fight Bocuse. Wenn der Koch einen Fehler macht, gießt er ein wenig Soße darüber und sagt, es wäre ein neues Gericht. Kleiner Insider, ihr Lieben. Kommt gut ins Wochenende heute Abend. Bitte, bitte, bitte, kommt zur Brotfabrik. 2, 3, 4, 5 Euro Spende und ihr habt ein geiles Konzert und tut was Gutes und zeigt, dass ihr auch auf der Seite der sozial benachteiligten oder sozial unterbewerteten in diesem Fall, ist ja wurscht.
0: Worüber also, redest du, geht. Mein Lieber?
1: Was? Ja, aber die Menschen, die unterbewertet werden in dieser Gesellschaft, ja, die aber den meisten Beitrag für unser Wohlbefinden
0: schönes
1: leisten.
0: Schönes Wochenende an alle da draußen, Menschen. Liebe ZuhörerInnen. Es jetzt, war toll, dass ihr dabei wart und ihr bleibt dabei. Jetzt kommt nämlich CinemaScope.
1: Genau, und vergesst nicht, wir sind eure Ohrinsel des guten Musikgeschmacks.
0: Der
1: bis
0: Master
1: dann.
0: Master Spence und der Mighty Fight.
1: Und der
0: Mighty Fight.
1: Und der Günther ohne Haar. Tschüss. Natürlich.
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0: 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Es ist Donnerstag, ihr hört eure Lieblingsradiosendung auf Radio X, und zwar CinemaScope, und das war Guru, weil heute ein Film anläuft, der auch Guru heißt, aber nichts zu tun hat mit Guru Jasmine Test, den ihr eben gerade gehört habt. Aber es laufen auch wie Guru ganz viele französische Filme heute an, und wir haben auch einige davon gesehen, aber schauen wir uns mal an, was heute so anläuft. Es läuft an Backrooms, den hat Heiko Pavao und ich gesehen. Hast du auch gesehen?
1: Nee. Leider nein.
0: Noch nicht.
1: Noch nicht.
0: Weil gleich wird auch der Heiko anrufen, dann werden wir hier zu dritt diesen Low-Budget-Film ein bisschen feiern. Oder ja, auch nicht.
2: So Low-Budget war der, glaube ich, gar nicht.
0: Ich habe die Zahlen.
1: Und? Ja, gut. Also die kommen dann erst.
0: Ist es
1: ja.
0: Jetzt, also es ist 10 Millionen hat er gekostet.
1: Oh. Naja, also...
0: Relativ.
1: Habt ihr erstmal.
0: Ja. The Furious läuft an, den haben wir leider nicht gesehen.
2: Den gucke ich mir nachher an. Yep. Auf den freue ich mich sehr.
0: Ja, das sieht ziemlich cool aus, von ja. Martial Art mäßig.
1: Ja. Ja, fand ich auch. Ich glaube, wenn man sich das durchliest, man weiß ganz, ganz genau, was man kriegt. Aber das kriegt man auch wahrscheinlich, ja. Oder?
0: Mhm. Und Dolly läuft in Deutschland an, aber nicht in Frankfurt. Den hättest du gesehen.
2: Ja.
0: Aber
2: das ist ein altmodischer Horrorfilm.
0: Ja. The Death of Robin Hood, auf den ich mich sehr freue, with Hugh Jackman, von A24 produziert, über das Sterben.
1: He was not a hero.
0: Ja, und es sieht sau cool aus, nur leider habe ich ihn noch nicht gesehen.
1: Es gab eine ganz tolle Serie aus den, ich weiß nicht, 70ern oder 80ern, Robin Hood, da so ein bisschen so mit so Weichzeichner, und dann war immer die Musik. Habt ihr die gesehen? Robin, the Hooded Man. Das war ganz toll. Da war er schon ein bisschen ein Held.
0: Nee, haben wir nicht gesehen. Wir haben jetzt
2: Robin
0: auch,
2: Hood, ja. Also, wow.
1: Geht immer.
0: Wir haben auch schon mittlerweile Heiko in der Leitung. Wir müssen aber noch ganz kurz sagen, was noch alles einläuft. Aber hallo Heiko erstmal.
3: Hallo, ich kann auch gleich nochmal anrufen.
0: Nee, warte einfach ganz kurz in der Leitung. Wie gesagt, dann
1: chill mal, Alter.
0: Läuft heute noch Guru an, den wir nicht gesehen hat. Gorgona.
1: Gorgona, das ist ein griechischer Film, den haben Heiko und ich gesehen. Und ja, werden wir auch drüber berichten.
0: The Love That Remains habt ihr auch gesehen.
1: Toller Film.
0: Sechs Wochenamt hat Gregor gesehen, der läuft aber erst am 25. Mal sehen. Mein Leben, mein Ding hat Gregor gesehen. Cyberpunk, Romance, Nulpen, das Los des Fremden, Lenak, der Klang von Neuschwanstein, Bärbel Bohlen. Tagebuch einer Auflehnung läuft an, die haben wir alle nicht gesehen.
1: Mhm.
0: The Activist läuft an, Erzählung eines Kinogehers, Werner Dütsch. Und dann läuft aber noch an Im Reich der Sinne, den hat Heiko gesehen.
1: Also als Wiederaufführung, ne? Der Film ist, glaube ich, auch schon.
2: Der ist bekannt,
1: alt.
2: Ein kontroverser Film aus den 70er Jahren von Nagisa Oshima. Ne?
1: Habe ich auch gesehen.
2: Und ich kenne den auch, ja, klar.
0: Ein Sommer in Paris, den hat Gregor gesehen.
1: Ist nicht ganz so kontrovers wahrscheinlich.
2: Nee, den habe ich auch gesehen. Der ist sehr toll. Den fand ich sehr toll. Ich habe jetzt noch nicht die Kritik. Gregor hat uns eine Kritik geschickt. Muss ich nachher nochmal lesen, ob er den auch gut fand.
0: So, aber wir kommen jetzt tatsächlich zum ersten großen Highlight vom heutigen Kinostarttag. Und zwar, deshalb hat Heiko angerufen. Er hat nämlich, wie wir, Backrooms gesehen.
3: Genau. Wer fängt an?
2: Da du angerufen hast, dachte ich, du fängst an.
3: Ich fange an.
2: Ja.
3: Der amerikanische Superhit mit Low Budget, obwohl so Low Budget war er gar nicht, und 20-jährigen Regisseur, der eine Internetserie namens Backrooms gemacht hat. Und hier geht es um Clark. Clark ist, das Leben hat es nicht so gut mit ihm gemeint, aber nach kurzer Zeit weiß man, dass er es vielleicht auch nicht so gut mit dem Leben gemeint hat. Er ist geschieden, ist bei einer Psychotherapeutin und arbeitet in einem, oder ist der Geschäftsführer eines Möbelladens, Clarks Ottoman Empire, der im Laufe des Films keinen einzigen Kunden sieht und der trashige Spots dreht, und irgendwie läuft das alles irgendwie nicht so richtig, und mit der Psychotherapie läuft es auch nicht richtig, und irgendwann stellt er fest, dass irgendwie der Laden viel zu viel Strom verbraucht und ein Elektriker kommt und auch dauernd flackert das Licht, und dann im Keller gibt es irgendwie einen Sicherungsschalter für irgendwie Kabel, die gar nicht existieren, wo er dran rumschaltet, und dann stellt er fest, dass die Wand durchlässig ist an einer Stelle und entdeckt ein Labyrinth von so Büro-Gewerberäumen mit so gelber Tapete, Neonbrummen, da ist irgendwie immer Licht. Und das ist so ein Labyrinth ohne Zentrum und gleichzeitig mit ganz vielen Möbeln, die seltsam hingestellt sind. Und eine der Formulierungen in dem Film ist, dass er sagt, diese Welt sieht so aus, wie wenn man jemanden einen Hund schildert, der noch nie einen Hund gesehen hat, wie der den dann zeichnen würde. Also irgendwie kommt es einem bekannt vor, aber dann sehen die Sachen doch irgendwie überhaupt nicht zusammenpassend aus. Und er fängt an, dieses Labyrinth zu erkunden und es seiner Psychiaterin zu sagen. Und es ist ein Film über Einsamkeit und alleine in diesem Labyrinth zu sein. Aber noch schlimmer als alleine in dem Labyrinth zu sein, ist eigentlich nicht alleine in dem Labyrinth zu sein. Und deswegen ist es auch ein Horrorfilm. Oder?
1: So. Mit wem ist er denn da nicht alleine?
2: Also das ist Chiwetel Ejiofor, ist er in der Hauptrolle, Renate Reinzwe, er spielt die Psychiaterin und ich fand den Film toll. Es ist so ein starker Stimmungsfilm. Es ist ein bisschen so eine, also mich hat er auch berührt, weil es ist so ein bisschen so eine Reflexion über gescheiterte Existenz auch und zerbrochene Träume. Und funktioniert aber auch als Horrorfilm sehr prima. Und gut, ich meine, das ist ja auch als klassischer Horrorfilm. Der ist jetzt nicht so jumpscary. Man muss sich so schon ein bisschen gibt ein paar, aber ich fand, das steht nicht im Zentrum. Man muss sich ein bisschen auf die Stimmung, auf die Architektur einlassen. Ich meine, ich weiß nicht, kennt ja diese Bilder von M.C. Escher. Das ist so ein bisschen
1: klar.
2: Die Inspiration, teilweise auch sehr gelungen. Hat mir absolut gut gefallen. Und am Ende haut er einem so ein bisschen auch einen Schlag in die Magengrube rein, weil es gibt natürlich aus den Räumen keinen Ausweg. Es ist also ein bisschen die Welt, die man sich geschaffen hat. Und die ist nicht immer
3: aber
2: schön.
3: Das würde ich ja, erstens würdest du jetzt das Ende verraten und zweitens stimmt es ja auch gar nicht. Also es ist irgendwie anders.
0: Es ist anders.
3: Und irgendwie ist es so, dass der Film anders ist als fast alles, was man so erwartet.
0: Ja, aber
2: das ist ja schön. Was ist denn anders an meinem? Ich habe überhaupt nicht das Ende verraten, also so handlungsmäßig überhaupt nicht. Aber gut.
0: Also an was mich der Film erinnert hat, es wird sicher 20 Minuten mit so Handheld-Kamera gefilmt und hat so ein Gefühl vom Playwitch Project, von dem ersten, in mir geweckt, weil die halt ins Ungewisse in diesen Räumen sich reinlaufen und halt irgendwas jagen und sie wissen nicht was. Und so ein bisschen von Cube, dieser kanadische Film aus den 90ern, wo die halt auch in so Zimmern aufwachen. Einfach vom Gefühl her, weil man weiß ja nicht, wo man ist. Und man will halt mit diesen Personen in diesen Räumen herausfinden, ob es überhaupt einen Ausweg gibt und wo die überhaupt sind und warum diese Räume existieren. Ich fand es toll erzählt, spannend und ja, was Pavao gesagt hat, stimmt natürlich nicht.
2: Natürlich stimmt das komplett.
3: Was Pavao erzählt hat, stimmt, wenn man es so sieht, dass man quasi aus seinem eigenen Gehirn irgendwie nicht mehr rauskommt. Und der Vergleich mit Blair Witch Project liegt natürlich nah, aber der hier sieht natürlich unvergleichlich besser aus, wie auch 1990. Und selbst die Aufnahmen auf VHS in diesem Film, die diesen Blair Witch Project Stil entsprechen könnten, sehen halt durch diese grandiose Architektur auch einfach so toll aus. Ich finde auch vergleichbar vielleicht noch Cabin in the Woods als Film. Und was wir noch nicht erwähnt haben, ist, dass wie heißt er? Chiwetel Ejiofor spielt den Protagonisten, den Clark, der einfach auch so toll ist und so resigniert, aber auch so wütend über sein eigenes Schicksal aussieht und dann plötzlich in dieser Welt da unten so, es ist was Neues, es ist was er ihn aus seinem Alltag rausholt und so, ne? Ist natürlich nichts Gutes.
1: Das scheint eigentlich was Gutes zu sein,
2: das
1: oder?
2: Das habe ich doch vorhin mehr oder weniger gesagt. Aber
3: ja, ich habe dir doch gar nicht widersprochen. Ich habe nur nicht, dass jetzt alle glauben, man kommt aus dem Labyrinth nicht mehr raus.
0: Nee. Also wie gesagt, ich find Backrooms...
2: Naja, ich weiß nicht, also ich meinte das jetzt eher so metaphysisch. Also
3: ja,
2: so
3: metaphorisch hast du vollkommen recht. Ja,
2: ja, ne? Also ich meinte das jetzt nicht auf einer Handlungsebene und wie gesagt, Blair Witch fand, hat mich auch erinnert, also nicht nur wegen der Ästhetik, auch so ein bisschen wegen dem Hype im Vorfeld, und wie gesagt, wegen dieser YouTube-Serie, also es ist so alles so ein bisschen handgemacht und ist ja mega eingeschlagen an den Kinokassen auch.
0: Ja, mit dem Budget von 10 Millionen hat er jetzt schon über die 200 Millionen weltweit eingespielt.
2: Über 250 sogar.
0: Ja, und wird auch langsam Mandalorian und Grogu einholen, der neueste Star Wars Film. Also wird mehr Geld an den Kassen machen mit einem sehr niedrigen Budget.
1: Also ich wüsste, welchen von den beiden ich gucken würde.
0: Also wie gesagt...
2: Wenn oh nee, Mandalorian ist schön.
1: Ja,
2: also, ich habe den letzte Woche gesehen, ich fand
1: also
2: den schön.
1: Dieser Yoda-Baby da, also
2: hör total
1: mal.
2: Süß.
1: Ja.
2: Schöner Film.
1: Mir
2: hat er gefallen.
0: Nochmal, also Backroom ist meiner Meinung nach sehr sehenswert, läuft in der Astor Film Lounge in Metropolis, im Kinopolis, in der Harmonie.
3: Deshalb, wer sich ein bisschen darauf einstellen möchte, kann ja mal die Backrooms-Videos, da gibt es glaube ich 25 Stück, auf YouTube sich angucken. Das sind so 6 Minuten jeweils und die hat er gedreht, als er 16 war. Es ist wirklich, also von dem können wir glaube ich noch sehr, sehr viel erwarten.
1: Ich glaube, diese Altersgruppe ist auch, da ist der Film auch schon angekommen, obwohl die keine Ahnung haben, worum es da geht. Ja. Die wollen den schon gucken. Irgendwo ist die Werbung scheint auch gut funktioniert zu haben für den Film.
0: So, wir hören jetzt ein bisschen Musik aus dem Film, aus den 80ern, 90ern und verabschieden uns vom Heiko am Telefon.
1: Willst du? Tschüss. Du machst Tschüss, ne? Gogo, na, mach ich.
3: Tschüss, ich sehe es in Obsession.
1: Aha, du Sack.
0: Dann viel Spaß.
1: Have fun.
3: Danke.
1: Tschüss.
0: Ciao.

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1: Wir fangen mal an mit Naxos. Nächste Woche Dienstag ist ja jetzt, das Nippon ist vorbei. Naxos ist wieder mit den Dokumentarfilmen unterwegs. Da ist am nächsten Dienstag Manche mögen's falsch. Ein Dokumentarfilm von Stanislav Mucha. Wird ja eigentlich so ausgesprochen, Mucha?
2: Mucha wahrscheinlich, aber ich bin nicht für alle osteuropäischen Sachen.
3: Doch, kann ich nicht. Bist du.
1: Ich habe in die Runde gefragt. Achso, ja, das war.
3: Mich brauchst du nicht fragen.
2: Ich war auch nicht beleidigt.
1: Aber du bist auf jeden Fall ein guter Ansprechpartner.
2: Das ist, glaube ich, aus der Tschechei oder so.
1: Ich glaube auch, ja.
2: Also Mucha, also ich würde es auch Mucha aussprechen.
1: Aber der Film ist auf Deutsch, das kann ich schon mal sagen. Okay. Und von daher sagen wir einfach mal Mucha, das werden viele hier so machen. Also egal, da läuft es jedenfalls, manche mögen es falsch. Es geht um, nicht mal Fälschen so richtig, aber so kann man es auch nennen. Also südchinesische Fälscherstadt heißt es sogar, Dafen. Da entstehen täglich unzählige Meisterwerke und ich glaube mit einer unfassbaren Qualität. Da gibt es tausende Maler, die Tag und Nacht Ikonen der Kunstgeschichte alle möglichen Sachen kopieren und ich glaube, man kann es manchmal gar nicht so leicht unterscheiden. Und dann teilweise auch auf eigenartige Dinge. Also man sieht da so, man kann dann von dem Film sehen, wie sie auf irgendwelche Ölfässer in Van Gogh malen oder so. Das ist auf jeden Fall ein total spannendes Thema. Viele Leute fahren ja auch nach China, um sich eine ganze Wohnungseinrichtung da machen zu lassen, wo sie vorher vielleicht schon designermäßig irgendwelche Ideen haben. Und selbst wenn man das dann nach China fahrend zurück mit einem Container macht, ist es immer noch günstiger wohl, also habe ich mir sagen lassen, als das hier richtig zu kaufen. Also unfassbar, diese Kunstfertigkeit. Aber natürlich geht's auch um einen humorvollen und scharfen Blick auf den Sinn von und ja auf das tiefere Ding, was Originale und Kopien und den Wert der Kunst ausmacht. Und der Regisseur, glaube ich, wenn ich es richtig gesehen habe, ist vielleicht auch da am Dienstag im anschließenden Künstlergespräch. In der Naxos-Halle.
2: Ja, im Mal-Sehen-Kino diese Woche, Ein Sommer in Paris. Das ist ein sehr, sehr schöner Film. Werden wir gleich eine Kritik von Gregor dazu lesen. Dann zwei Dokumentarfilme in der Abendschiene um 19.30 Uhr und um 21.30 Uhr jeweils. Ensemble Modern, Why We Play und Scherbenland. Außerdem am Sonntag gibt es ein paar Matineen. Fluss, Meine Frau weint von Angela Schanelik, den Daniel und ich in Berlin gesehen haben.
1: Wie fandet ihr den?
2: Ich mochte den eigentlich ganz gerne.
1: Ich mochte ihn auch.
3: Ja, ja, ich nicht so. Ist nicht so.
1: Ja, der ist schon, also sperrig ist fast untertrieben, aber...
2: Naja, es ist eine Geschmackssache. Ich habe mir mittlerweile ihre Filme schön geschaut. Ich mochte es früher auch nicht,
1: kann man,
2: aber mittlerweile...
1: Kann man.
2: Ja.
3: Also, ab wie viel muss man dann gucken?
1: Ab 6.
2: Also
1: ja, bei dann mir dann. Oder...
2: Der dritte, der vierte. Also so, man braucht schon ein paar Anläufe.
1: Also ähnlich wie bei Apfelwein. Aber Ensemble Modern, Why We Play ist auch ganz toll. Den haben wir gesehen. Und fand den, klar, wenn man Ensemble Modern und die Musik irgendwie mag, ist es auf jeden Fall toll. Aber auch sonst, ich fand den sehr schön gemacht. Und das ist ja so ein Frankfurter Original, dieses Ensemble Modern. Und die sind weltweit bekannt. Und ich glaube, habe das Gefühl, manchmal bekannter als vielleicht hier sogar. Ja, also und die haben ihren Stammort ja in der Schwedlerstraße gegenüber vom Atelier Frankfurt in der Nähe vom Schwedlersee. Und das sind so krasse Leute, die sich ihr Lebens... Traum irgendwann mal so verwirklicht haben, sich als so eine Art, ich glaube, die sind sogar so eine Genossenschaft oder so, also die sind alle, dieses Ensemble Modern gehört denen auch und die haben alle Einspruchs- und Mitspracherecht und so und das ist total spannend, auch wie die Leute zusammen funktionieren, auch unabhängig von der Musik, also ganz toll fand ich den.
2: Gut, genau, ich wusste das nämlich auch nicht, dass das eine Frankfurter Truppe ist.
1: Ja, die sind, ich habe noch nie jemanden von denen tatsächlich gesehen, ich bin ja ganz oft am Schwedlersee und ich wohne hier in der Ecke. Eigentlich müsste man die da sehen. Also, was sind eigentlich? Das sind Superstars.
3: Wir kommen in die Pupille und da läuft einer der großen Filme vom letzten Jahr, der auch für mehrere Oscars nominiert war und in unseren Top 10 war, nämlich Sirat.
1: Oh, toll.
3: Gedreht in der Wüste von Marokko. Und die erste Stunde habe ich gedacht, ja, ganz nett. Und dann hat es mich richtig umgehauen und war völlig fertig.
1: Ist der krass.
3: Der ist einfach nur krass und hat auch zu Recht eine Nominierung für besten Soundmischung und alles bei den Oscars. Und
1: nicht nur die Musik.
3: Nicht nur, also man wird richtig, also danach ist man fertig. Also falls ihr den noch nicht gesehen habt, ich habe...
2: Dann wird man durchgerüttelt.
3: Am Montag läuft er nochmal in der Pupille um 20.15 Uhr. Genau. Und dann läuft am Mittwoch, den 24.06. Wanda von 1970 von Barbara Loden auch noch in der Pupille.
1: Okay. Filmforum Höchst, oder?
3: Ja, mach.
1: Ja. Das ist auch irgendwie Frankreich-lastig. Da läuft Paris Murder Mystery mit, wie heißt sie jetzt?
3: Judy Foster.
1: Judy Foster, genau. Als Psychotherapeutin mal wieder. Dann das geheime Stockwerk. Das ist, glaube ich, eher so ein Kinderfilm. Der läuft am Freitag zum Beispiel. Und dann nochmal die reichste Frau der Welt, den ich ziemlich cool fand. Also doch, eigentlich recht gut. Echt sehr cool über eine quasi eine echte Geschichte, wo eine Frau sich von so einem Typen, der so ein bisschen ihr ein bisschen Lebenslust und ein bisschen Design spendet, total ausnehmen lässt, also sehenden Auges. Ziemlich cool, Isabelle Huppert. Und auch in der Jubiläumsfilmreihe läuft auch mit Isabelle Huppert Malina von Werner Schröter aus 1991. Auch ein großartiger Film. Also Isabelle Huppert macht einen auch immer wieder fix und foxy.
3: Ich erwähne noch mal ganz kurz die Sonderveranstaltung in den Arthouse-Kinos. Weil also neben Sommerflimmern, wo sie besten Filme vom letzten Jahr nochmal zeigen, macht das Arthouse Frankfurt immer ganz viele neue Sachen, wie zum Beispiel den Strickclub. Also, da wird am Sonntag um 11 Uhr im Eldorado kann man sich hinsetzen mit ganz vielen anderen Frauen und Männern und stricken. Finde ich sau cool.
1: Ja.
3: Während man halt Thelma und Louise guckt.
1: Dafür muss man schon ganz gut stricken können. Also ich
3: kann es nicht, auch nicht im Dunkeln.
1: Ich auch nicht und ich würde niemals nur einfach so stricken. Und beim Film stricken, das würde bei mir, dann kann ich auch gleich das so zusammenknuddeln.
3: Und die nächste Sonderveranstaltung, die ich auch ziemlich cool finde, auch am Sonntag, dem 21. ist nämlich Los geht's Maxi, lass uns die Kinotechnik entdecken. Das ist für Kinder, da werden Kurzfilme gezeigt und da wird erklärt, den Kindern ab 0 Jahren, wie ein Kino so funktioniert. Finde ich saucool. In der Harmonie am Sonntag um 13.30 Uhr. Und dann, was sonst noch ist, ist die Rob Reiner. In der Ehre von Rob Reiner läuft nächste Woche Montag eine Frage der Ehre in der UMO-Fassung um 18 Uhr im Cinema.
2: Ah, okay.
3: Die haben letzte Woche, die Woche davor haben die Stand By Me und gehen halt jetzt nach und nach die großen Rob Reiner Filme durch. Das sind die Sonderveranstaltungen in den Arthouse-Kinos Frankfurt.
2: Vielleicht doch im Filmmuseum, da läuft ja weiterhin die Reihe zu Marilyn Monroe und am Samstag kann man Gentlemen Prefer Blondes sehen. Und von 35 mm und es ist ein Technicolor-Film, da lohnt sich's. Und nächsten Donnerstag um 18 Uhr, da will ich das nämlich schauen, manche mögen's heiß.
1: Oh.
2: Passt zum Wetter.
1: Oh, ja. Hast du den noch nicht gesehen, doch?
2: Jein. Also ich bin den irgendwann mal nebenbei vielleicht gesehen oder Ausschnitte immer wieder, aber so bewusst ganz, nein.
1: Ja.
2: Glaube ich nicht.
1: Lustig.
3: Du hast noch eine vom Arthouse.
1: Ja, genau. Und zwar eine Vorpremiere von einem Film, der nächste Woche eigentlich erst anläuft, nämlich Ingeborg Bachmann, Jemand, der einmal ich war. Ist kein richtiger Dokumentarfilm, weil Sandra Hüller spielt Ingeborg Bachmann. Und diese Vorpremiere wird am Sonntag sein um 14 Uhr im Cinema. Und die Regisseurin Regina Schilling wird anwesend sein. Ich habe den Film schon gesehen. Es ist hier steht, und es stimmt auch, eine poetische Spurensuche. Es geht immer wieder so hin und her. Es gibt Original-Filmausschnitte von Ingeborg Bachmann und Zitate und dann aber eben Sandra Hüller, die Ingeborg Bachmann spielt, und aber auch, wie sie sich darauf vorbereitet, Ingeborg Bachmann zu spielen. Und das ist schon insgesamt recht cool. Auch also viele Wegbegleiter, auch Liebespartner von Ingeborg Bachmann, aber wie sie auch immer wieder ihre Prioritäten gesetzt hat. Und zwar, sie war einfach... Sie war eine Hochintellektuelle und da war so ein bisschen Spaß im Leben haben, war, glaube ich, nicht immer so ganz vorne.
3: Und
1: außer, dass sie nonstop geraucht hat.
3: Ist wann?
1: Die ist am Sonntag um 14 Uhr im Cinema.
3: So, noch ganz kurz, erste Open Air. Nächste Woche geht's in Freiluft in Frankfurt los und jetzt schon im Hafen 2. Da läuft heute Abend noch Sorry Baby. Und am Freitag läuft da Kill the Jockey. Und du wolltest noch was sagen.
1: Ganz kurz noch, das türkische Filmfestival geht zu Ende. Also das hat ja schon länger angefangen und das ist quasi morgen zu Ende. Und da gibt es auch nochmal eine Abschlussgala im Eldorado Arthouse Kino um 20.30 Uhr. Mit Film auch und mit Party. Und es laufen auch noch eine ganze Menge Filme. Interessant hat sich angehört für mich 40 Quadratmeter Deutschland. Das ist ein Film, der ist schon eine ganze Weile alt. Der läuft im Deutschen Filmmuseum um 18 Uhr, wo ein türkischer Gastarbeiter, waren es ja damals noch, seine Frau herholt und sie aber nicht rauslässt, weil das ja hier viel zu wild ist in diesem Deutschland, obwohl sie sich so gefreut hat. Und sie lernt Deutschland halt auf 40 Quadratmeter ihrer Wohnung kennen. Und ja, eine ganze Menge andere Filme gibt es noch. Lustige und auch gar nicht lustige und aber auch zum Beispiel Extrawurst läuft auch nochmal, weil das ist ja auch das Thema, irgendwie aufgegriffen wird um 20.30 Uhr im Günisch-Theater.
3: Gut, dann hören wir jetzt nochmal Musik aus dem Film Backrooms und dann machen wir weiter mit den nächsten Kritiken.

0: So, wir kommen zu Ein Sommer in Paris, der diese Woche in Mal sehen läuft, in der 18-Uhr-Schiene. Hierzu eine Kritik von Gregor. Sorry. Neben Sound of Paris startet fast zeitgleich eine zweite kleine charmante Sommerkomödie, die ebenfalls rund um die Olympischen Spiele gedreht wurde. Im Sommer 2024 reist die schüchterne Blondine aus der Normandie für die Spiele in die Hauptstadt, wo man sie aufgrund ihres sperrigen Gepäcks nicht einlässt. Bei ihrer Halbschwester Julie kann die tollpatschige Besucherin zwar zunächst unterkommen, während deren Konflikt mit ihrem Ex-Mann eckt Blondine aber an, so dass sie sich eine neue Bleibe suchen muss. Teils improvisiert während der Spiele gedreht, entwickelte Valentin Kadik in ihrem Debüt eine leichtfüßige Studie um eine junge Protagonistin zwischen steter Freundlichkeit und Naivität. Rund um ihre selbstgewählte Einsamkeit und Suche nach Halt werden sozialkritische Momente wie die Vertreibung Obdachloser beiläufig eingebaut. Ja, ich kann Gregor zustimmen. Ich fand den vielleicht sogar noch einen Ticken besser, den Film als er. Es ist wirklich, ich fand Blondine ist so eine der besten Protagonistinnen, die wir im Kino überhaupt in den letzten paar Jahren hatten. Die ist von so einer entwaffnenden Naivität auch. Ich habe mir nach dem Film immer gedacht, also die Welt wäre eine viel schönere Welt, wenn wir alle ein bisschen mehr wie Blondine wären. Es ist ein sehr kurzer Film, ich glaube so noch nicht mal 80 Minuten und in diesen 80 Minuten entfaltet er so eine Welt, in der man ja fast wieder an die Menschheit glauben könnte. Fast.
1: Toll.
2: Ja. Wo läuft der nochmal?
0: Mal sehen.
2: Super, dann...
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5: Maggie und Anna leben in einer sehr ländlichen Gegend an der isländischen Küste. Anna ist Künstlerin und sägt Metallteile, Metallplatten zurecht, die sie dann auf Leinwände legt, die draußen wettergegerbt langsam dann vollgerostet werden und ganz wunderbare, eigenartige Rostmuster bilden. Das Ganze muss sie einzäunen, weil es gibt ganz, ganz viele Tiere, Schafe und vor allem Pferde, die gerne auch mal über diese Dinger drüber stapfen. Magnus ist nur so teilweise in der Familie anwesend, weil er Hochseefischer ist und teilweise ganze Wochen auf See verbringt und da in diesem Mikrokosmos der auch nicht ganz konfliktfrei ist, lebt und dann wieder zu seiner Familie zurückkommt. Beide haben zwei junge Söhne, die sind Zwillinge und eine etwas ältere Tochter und die verbringen scheinbar die ganze Zeit draußen und bauen zum Beispiel so eine Art Vogelscheuche auf und bauen sich selber Pfeil und Bogen und schießen die ab und machen ganz, ganz viele andere wilde Dinge, die manchmal auch echt gewaltig schief gehen und das in verschiedenen Jahreszeiten. Und eigentlich sind Anna und Maggie gar nicht mehr zusammen, aber richtig trennen konnten sie sich nicht, weil sie ja sowieso immer die Hälfte der Zeit getrennt sind. The Love That Remains ist der neue Film von Hildur Palmason. Habe ich den jetzt richtig ausgesprochen? Gott, oh Gott. Hilnur Palmason, isländischer Regisseur, der zuletzt mit dem nicht in Deutschland rausgekommenen Gotland auf eine sehr düstere Art und Weise in die isländische Geschichte, die christliche Geschichte zurückgekehrt ist. Und The Love That Remains ist ein scheinbar heiterer, sehr, sehr hypnotischer Film, der den Alltag dieser Menschen, die absolut echt wirken, die Kinder des Regisseurs spielen auch die Kinder und gedreht hat er ihn über viele Jahre und Jahreszeiten auch auf 35mm Film und immer wieder durchbrochen von surrealistischen Einsprengseln, zum Beispiel ein recht freundlicher, aber herablassender Londoner Kunsthändler, der eigentlich nur mal diese Gegend angucken wollte und schon von vornherein auch irgendwie kein großes Interesse an der Kunst von Anna hat und dann sagt, sind die alle so braun, diese Leinwände? Es ist halt Rost und dann wieder abzischt, nachdem man ein bisschen was gegessen hat und mit einem plötzlichen Ruck sieht man dann ganz beiläufig im Hintergrund sein Flugzeug abstürzen. Ob das nur Das Wunschdenken von Anna ist, die Kinder haben ähnliche Vorstellungen und Träume. Das erfährt man in diesem ganz entrückten, sehr lustigen Film teilweise nicht. Wie gesagt, immer wieder surrealistische Einsprengsel, aber irgendwie unter der Oberfläche dieses Films ist auch etwas sehr, sehr Düsteres, was aber nie so richtig an die Oberfläche kommt. Und auch gelobt werden muss in diesem Film, der ganz wunderbar ist, einer der schönsten Filme des Jahres, wie ich finde, war auch, glaube ich, isländischer Oscar-Kandidat, ist der Hund Panda, so ein Schäferhund, also ein isländischer Schäferhund oder so ähnlich, der wirklich einfach, ich glaube, der hat den Oscar als bester Hund bekommen oder in Cannes einen Hundepreis und wenn man den Hund sieht, dann glaubt man auch, weiß man auch einfach, warum der Preis extra für diesen Hund geschaffen wurde. Also The Love That Remains ist sicher einer der Höhepunkte des Kinojahrs und der läuft jetzt im Eldorado und in der Harmonie und in beiden Kinos auch immer mal wieder im Original mit Untertiteln. Also ihr könnt an jedem Tag der Woche den Film mit Untertiteln sehen, müsst dann allerdings teilweise das Kino wechseln. Wunderbarer Film, The Love That Remains von Hilnur Palmason, jetzt im Kino und ich habe ihn auf dem Lichterfilmfest gesehen und fand ihn einfach ganz, ganz toll.
1: Ja, ich habe ihn auch tatsächlich gesehen. Das hat Heiko, glaube ich, ganz vergessen, dass wir den zusammen gesehen haben auf dem Lichter. Und da war der Konsul, der isländische Konsul oder wie heißt es? Jedenfalls ja, der war auch da und hat das kurz eingeführt. Und der Film ist wirklich, wirklich großartig. Was Heiko jetzt vergessen hat, vielleicht noch zu sagen, was man noch zufügen könnte, ein weiterer großer Protagonist dieses Films ist die Landschaft und diese irren Weiten von diesen Hügeln und dem Meer und dem Himmel, der wirklich einer der ja auch ganz großen Aspekte in diesem Film ist. Es ist nämlich so die ganze Zeit, also es ist wie so ein Filmset, weil die sind die ganze Zeit draußen, die sind auch manchmal in ihrem Haus, aber und die machen da auch die ersten Sachen draußen, hat der Heiko schon gesagt, die bauen irgendwelche so aus alten Blech irgendwelche Ritterfiguren, die sie dann abschießen und teilweise geht das auch mal schief und das vergammelt dann alles so, während es dann regnet und die Sonne scheint und es schneit und so und das ist alles so, man ist so dabei und die sind wirklich so echt, ja, diese ganzen Menschen und die Tiere auch, ein ganz, ganz großartiger Film. Ich fand den auch wirklich, wirklich sehr schön und würde ihn euch sehr empfehlen. Es gibt sogar nicht nur den Preis für den besten Hund, sondern es gibt auch noch den Preis, ich habe vergessen, wie es auf Französisch heißt und wo der vergeben wurde, Preis für das beste Federvieh für einen Huhn aus dem Film Lebensansichten eines Huhns, habe ich irgendwie gelesen. Der läuft, glaube ich, auch nächste Woche an oder so.
2: Und da kann man für Interviews steht das Huhn, glaube ich, zur Verfügung.
1: Das finde ich gut.
2: Wir hören jetzt noch ein bisschen Musik.

Und das war John Williams aus dem aktuellen Film Disclosure Day, den wir alle gesehen haben und den wir alle unterschiedlich grandios finden.

0: Agathe und Adam Bonitzer vollendeten ein Jahr später ihr Vermächtnis. Mit einer Frau Mitte 50 in Midlife-Krise wirkt das Werk als One-Show für Agnès Jaoui stark autobiografisch. Barbarie Bichette, die man zu ihrem Leidwesen Barbie nennt, findet nach der Trennung von ihrem Mann keinen richtigen Lebensinhalt und keinen Zugang zu ihren Kindern mehr. Nach ständigen Therapiesitzungen landet sie plötzlich im Krankenhaus, wo sie alle Personen mit Fanfan anredet. Die Tragikomödie besitzt keine richtige Handlung, sondern besteht aus einzelnen Episoden, die teils reichlich witzig, teils nur bizarr oder merkwürdig ausfallen. Das Konzept wirkt daher teils faszinierend, teils anstrengend. Aber Agnès Jaoui überspielt dies mit ihrer Präsenz. Lustiger Fact zu dem Film, der lief vor 2 Jahren als Eröffnungsfilm der Quinzaine des Cinéastes in Cannes und ich wollte mir den angucken und der Flug war verspätet, ich habe es aber trotzdem ins Kino geschafft, habe mich dann irgendwie todmüde hingesetzt und konnte gar nicht mehr verfolgen, bin dann raus.
1: Ich dachte, du bist eingeschlafen.
0: Nein, ich bin dann raus, weil ich einfach zu erschöpft war.
1: Ja. So geht es manchmal das Leben.
0: Ja, so ist es.
2: Du hast auch noch einen Film gesehen.
1: Ich habe auch noch einen Film gesehen, Gorgona. Das ist ein, eigentlich ein Erstlingsfilm, ein griechischer Erstlingsfilm von einer jungen Regisseurin, Efi Kalogiropoulou. Und wie es manchmal das Leben so geht. In diesem Film wird gleich eins am Anfang eine schöne Frau, die auch Sängerin ist, für einen Kanister Benzin verkauft. Und wie so ein bisschen die Venus von Botticelli wird sie auf so einem kleinen Floß dann in ihr neues Reich, kann man nicht sagen, aber dahin geführt auf dem Wasser, wo sie dann hingeverkauft wurde. Und zwar, es ist eine Dystopie, dieser Film Gorgona, in einer wahrscheinlich gar nicht so weiten Zukunft in Griechenland. Es gibt nicht genug Wasser, es gibt von allem nicht genug und man kann keine Lebensmittel anbauen. Es gibt nur noch so Stadtstaaten. Also der Film soll, glaube ich, auch ein bisschen an Mad Max Fury Road erinnern. Mhm. Und in diesem kleinen Stadtstaat, wo wir jetzt eigentlich, wo der Film spielt, gibt es eine Raffinerie und es wird Öl irgendwie verraffineriert und daher haben sie ihr Geld. Sie müssen aber sehr hart arbeiten, nur die Männer. Und da braucht man natürlich auch ein bisschen Entspannung und dafür braucht man dann die Frauen. Zum Glück, also es ist schon auch ein bisschen ein feministischer Film, ist ja auch eine Regisseurin. Zum Glück sieht man nicht so ganz genau, wofür denn die Männer die Frauen auch noch so immer brauchen, weil das eigentliche Thema ist so ein bisschen, dass dann diese Sängerin Eleni, glaube ich, mit einer, die da zwischen den Männern dann doch als Gangfrau auftritt und die so eine spezielle Gabe noch hat. Die kann nämlich so Macht ausüben über andere, insbesondere über Männer. Und die beiden Frauen versuchen so, tun sich zusammen und entdecken ihre Macht. Und das Ganze ist mit einem unfassbar kleinen Budget gemacht, dieser Film. Der spielt eben eigentlich nur auf so einem Art Parkplatz. Und im Hintergrund, das ist so ein bisschen wie dieses Island, was großer Teil des Films ist, ist hier im Hintergrund ist irgend so eine Insel mit so einer Raffinerie oder mit irgendeinem Kraftwerk. Und das ist so borrowed scenery. Der Film lebt wirklich zum Großteil von diesen Lichtern, die nachts, das spielt fast nur nachts auch, aus dieser Raffinerie oder aus diesem, was auch immer das für eine Industrie ist, die da am Horizont die ganze Zeit ist. Also daraus speist sich der Film wirklich zum großen Teil. Der Film ist kein großes Meisterwerk, aber ich fand ihn
2: aber
1: doch...
2: Aber es hört sich nach einem Kunstwerk an.
1: Ja, ich habe es ganz... man muss es auch anerkennen, dass es ein kleiner Film ist, fast ohne Geld. Und da sind gute Ideen schon drin. Ja, also Gorgona, das ist halt auch die Gorgonen, das sind diese drei Schwestern. Eine ist Medusa. Medusa ist die einzige Sterbliche, die, wenn man sie anschaut oder wenn sie einen anschauen, dann wird man zu Stein. Also das spielt natürlich auch ein bisschen eine Rolle und sie haben die Haare so aus Schlangen und also die Frau, die dann doch immer noch mal eine andere Rolle hat und mehr in sich birgt, als man denkt. So, das ist das, was Gorgona, glaube ich, schon transportiert. Ich fand ihn ganz gut.
2: Wo läuft der denn?
1: Der läuft auch irgendwo und zwar läuft der in der Harmonie. So komische Zeiten, so ein bisschen tagsüber.
2: Deshalb läuft in die Harmonie.
1: Mm-hmm.

0: Großes erotisches japanisches und pornografisches Kino gibt es ab nächster Woche im Mal sehen zu sehen, nämlich der Film von 1976 Im Reich der Sinne wird wieder aufgeführt. In einer Zeit des politischen Umbruchs in Japan hat Nagisa Oshima, einer der großen politischen Regisseure der sogenannten neuen japanischen Welle, einen Film gedreht, der Sex, Obsession und echte Sexszenen miteinander verbunden hat, was im Japan der damaligen Zeit und auch der heutigen Zeit nicht geht. Da sind ja sogar Schamhaare oft verpixelt oder elegant geübt irgendwo hinweggedreht. Und ein französischer Produzent und ein weiterer Skandalregisseur, nämlich der hochpolitisierte Koji Wakamatsu, haben ihm beigestanden, dieses Werk zu drehen, das Erotik, Obsession und japanische Filmkunst in einem hochbudget Film miteinander verbindet. Es geht um eine Frau, Abe Sada, die in eine leidenschaftliche Beziehung mit einem Gasthausbesitzer eintritt, der daraufhin seine Familie verlässt und in einer immer größeren Obsession ihr verfällt. Sie schließen sich dann in ein Haus ein und verbringen die Zeit nur noch miteinander. Und man merkt im Laufe des Films, dass das überhaupt nicht gesund ist. Basiert auf einem Kriminalfall aus den 30er Jahren. Der Film spielt auch in dieser Zeit oder in den 20er Jahren und verbindet wirklich Politik, Erotik, pornografische Szenen, die zum Teil auch gar nicht leicht anzusehen sind. Und wenn sonst immer gesagt wird, dieser Film ist erotisch, aber überhaupt nicht voyeuristisch, das trifft auf Im Reich der Sinne überhaupt nicht zu. Es ist ein Meisterwerk, wirklich ein ganz, ganz großer Film, der noch lange nachgehallt hat. Ich habe mich letztens mit einem Filmwissenschaftler unterhalten, der erzählt hat, dass er mal für ein paar Monate in Japan gearbeitet hat und dortige Filmstudenten unterrichtet hat. Und es gab so ein Knicke für die Dozenten, was sie alles besser nicht machen sollten, damit sie sich irgendwie nicht verdächtig machen und auch nicht übergriffig wirken. Aber die Filmauswahl wurde dabei irgendwie nicht beachtet. Und er hat seinen Studentinnen und Studenten diesen Film gezeigt. Und eine Studentin sei dann nachher zu ihm gekommen und hat gesagt, ja, wenn ihre Eltern wüssten, dass er ihr Im Reich der Sinne gezeigt hat an dieser Uni, sie würden sie von der Uni runternehmen. Also deutlicher Nachhall auch noch in Japan. Der Film war in Europa sicher wesentlich erfolgreicher, weil er hier immerhin nicht verboten war und damals auch gezeigt hat, was das japanische Kino so kann. Ist wirklich toll, ist krass und ist wunderschön und hat zwei sehr, sehr sehr grandiose Schauspieler, die, glaube ich, nie wieder so gut waren wie in diesem Film. Im Reich der Sinne mit japanischen Untertiteln, auf Japanisch mit deutschen Untertiteln, wird jetzt in Kooperation mit Nippon Connection am Dienstag und am Mittwoch in der Spätschiene im Mal-Sehen-Kino gezeigt. Wer ihn noch nicht gesehen hat, es ist ein Klassiker.
1: So, das war CinemaScope. Wir hatten Kritiken von Gregor und Heiko. Heiko hat auch angerufen und von uns natürlich auch. Und das war im Studio.
2: Parau.
3: Kerstin.
1: Und der Daniel an der Technik. Geht ins Kino. Du willst noch was sagen?
3: Ich will noch eine Sache sagen. Ich möchte noch auf eine Sendung auf Radio X hinweisen. Da haben wir uns am Wochenende drüber vorgestern drüber unterhalten. Mein rosarotes Liebeslied von Leuten hier im Radio, die Lieblingssendung von Toni Rieger und Floyd. Die haben am Sonntag eine Sondersendung von über ein Event in einer Turnhalle, wo ein Tanzwettbewerb stattgefunden hat, der gar nicht wirklich stattgefunden hat möglicherweise und der aber so toll von den beiden moderiert wird. Hört euch es an, mein rosarotes Liebeslied.
1: Ciao.
3: Ciao.
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Herzlich willkommen zu For a Better Tomorrow hier bei Radio X am Freitag. Live aus Studio 1, danke der Klimaanlage. Es ist angenehm hier. So, wir hören Rick Cuevas. Das Stück heißt The Birds vom Album Symbolism. Erschien 1984. Numero Group war so freundlich und hat das re-released. Zuvor haben wir gehört Shock Corridor. Und zwar vom Album Experiments in Incest. Das Stück Cartoon. Und auch das ist eine Reissue auf Dark Entries. Ist im Original auch von 1983. Und gestartet sind wir mit Gaino Yamashiro Gumi. Das Album heißt Ecophony Rinne. Also Ecophony, englischer Titel. Und Rinne ist quasi die japanische Bezeichnung. Ist eine Reissue, Original von 1986. Bislang nicht wieder auf Schallplatte veröffentlicht. An dem ganzen Album waren über 200 Musiker beteiligt. Jeder, der irgendwie das Gefühl hatte, vom Sound her kennt man es vielleicht und man hat vielleicht den Anime-Film Akira im Kopf. Ja, Gaino Yamashiro Gumi hat auch den Soundtrack für diesen Anime-Klassiker gemacht.

for Better Tomorrow. Random Mirror. Nee, völliger Käse. Random Factor, Broken Mirror. Playhouse 1999. Ist, glaube ich, ein Release im Original von 2020 Vision von 1998. Random Factor, Carl Finlow. Ja, Playhouse, Ongaku, Klang. Ja, wichtiges Frankfurter Label. Für mich persönlich eines der wichtigsten. Und zuvor haben wir gehört The System. Und zwar The System EP. Dankenswerterweise von Music from Memory veröffentlicht. Das Stück Almost Grown ist erschienen auf dem Album Logic von 1983. Das ist ein bisschen preisintensiv. Deshalb, jeder, der das mag, Music from Memory. Genau.

Wir hören Gunnar Wendel, 578, als Oma S. Root Boy Warm Mix. Gleichnamige EP, also 578, FXAG Records, Detroit 2010. Zuvor Liaison Dangereuse, Keskil Fecho von 1981. Und das etwas wavigere, düstere Stück war Passion's Law, Magnifying Transmitter. Das ist ursprünglich auf Tape erschienen, ist auf Schallplatte erhältlich als Teil der Compilation Underground Wave Volume 4, Valhalla Records, Belgien.

For Better Tomorrow, Radio X neigt sich dem Ende. Letzte Platte läuft. Wir hören Brian Eno, David Byrne vom Album My Life in the Bush of Ghosts, das Stück Mea Culpa, 1979. Und zuvor haben wir gehört von Material, das Stück Secret Life, ist auf der Temporary Music Compilation, auch von 1980. Material ist Bill Laswell und Michael Bainhorn. Bill Laswell, bekannter Bassist, und Michael Bainhorn ist auch kein Unbekannter. Der hat unter anderem mitgespielt bei Future Shock auf diesem Album von Herbie Hancock und hat sich dann irgendwie einen Namen gemacht als Rock-Music-Produzent und liest sich ganz, ganz spannend. Red Hot Chili Peppers, Mother's Milk, Soundgarden, Super Unknown, Ozzy Osbourne, Osmosis, Marilyn Manson, Mechanical Animals, Korn Untouchables, Black Label Society, Shot to Hell. Ja, hat irgendwo auch einen Grammy bekommen. Rock kenne ich mich auch nicht so gut aus. Playlist gibt es wie immer bei back-in-stock.blogspot.com. Über die Radio X Webpage recht einfach verlinkt. For Better Tomorrow gibt es dann wieder im Juli. Vielen Dank fürs Zuhören. Genießt das Wetter.

0: 13 Uhr die Nachrichten. Zunächst die Übersicht. Neue Kämpfe zwischen der israelischen Armee und der libanesischen Hisbollah-Miliz gefährden das Rahmenabkommen zwischen den USA und dem Iran. Auf dem EU-Gipfel in Brüssel streiten die Mitgliedsländer über die Höhe des nächsten Haushaltsplans. Die Bonner Nordbrücke muss teilweise neu gebaut werden und bleibt gesperrt. Die Meldungen im Einzelnen. Angesichts der jüngsten Eskalation der Gewalt im Libanon hat der französische Außenminister Barrot Israel aufgefordert, die vereinbarte Waffenruhe einzuhalten. Zudem müsse die US-Regierung Druck auf die israelische Regierung ausüben, damit dies geschehe, sagte Barrot dem Sender France Info. Der US-Botschafter in Israel Huckabee verteidigte die Militäreinsätze der israelischen Armee im Libanon. Eine Waffenruhe komme zustande, wenn die Hisbollah aufhöre zu schießen. Bei israelischen Angriffen auf Ziele der pro-iranischen Hisbollah-Miliz im Süden des Libanon sind nach libanesischen Angaben in der Nacht mindestens 18 Menschen getötet worden. Israel meldete den Tod von 4 seiner Soldaten. Eigentlich ist eine Waffenruhe im Südlibanon Teil des Rahmenabkommens zwischen den USA und dem Iran. Israel wurde an den Gesprächen dazu allerdings nicht beteiligt. Die Schweizer Regierung hat die erste Gesprächsrunde zur Ausgestaltung des Rahmenabkommens zwischen den USA und dem Iran offiziell abgesagt. Gründe dafür nannte das Außenministerium in Bern nicht. Dennoch würden die Vorbereitungen fortgeführt, um Gespräche zu einem späteren Zeitpunkt moderieren zu können, hieß es. Zuvor hatte US-Vizepräsident Vance mitgeteilt, dass er nicht wie geplant in die Schweiz reist. Ebenso der pakistanische Vermittler Premierminister Sharif. Das Abkommen mit dem Iran stößt in den USA bei den Republikanern auf offene Kritik. Moniert wird unter anderem ein 300 Milliarden Dollar schwerer Wiederaufbaufonds zugunsten der Islamischen Republik, den die USA zusammen mit regionalen Partnern auf die Beine stellen wollen. Der republikanische Abgeordnete Massey sagte etwa, 300 Milliarden Dollar seien fünfmal so viel, wie der Kongress jährlich für Straßen und Brücken in den USA ausgebe. Bundeskanzler Merz hat den Kompromissvorschlag für den nächsten mehrjährigen EU-Haushalt als viel zu hoch bezeichnet. Die Zahlen müssten runter, sagte er am zweiten Tag des Treffens der EU-Staats- und Regierungschefs in Brüssel. Die Finanzplanung der Europäischen Union bezieht sich auf die Jahre 2028 bis 2034. Es werden harte Verhandlungen erwartet. Anders als Nettozahlerländer wie Deutschland fordern andere Mitgliedstaaten ein größeres Budget. Die zyprische Ratspräsidentschaft hatte den Kompromissvorschlag gemacht, den Budgetentwurf der Europäischen Kommission über 1,76 Billionen Euro um 2% zu verkleinern. Gestern hatte die EU ihre Strafmaßnahmen gegen Russland wegen des Ukraine-Kriegs verlängert. Nach dem EU-Gipfel im März war von Bundeskanzler Merz eine Vernachlässigung europäischer Themen beklagt worden. Internationale Krisen nehmen bei den Treffen sehr viel Platz ein, bemängelte er. Der Labour-Politiker und derzeitige Bürgermeister von Manchester, Burnham, fordert grundlegende Veränderungen in Großbritannien. Er nannte die Bereiche Wirtschaft, Einwanderung sowie Bildung und sprach von einer letzten Chance für den Wandel. So solle etwa der Norden von England reindustrialisiert werden. Burnham hatte die Abstimmung in einem Wahlkreis nahe Manchester um einen Sitz im Unterhaus gewonnen. Er kann somit gegen Premierminister Starmer um den Parteivorsitz kandidieren. Im Falle eines Erfolgs würde er Starmer automatisch ablösen. Dieser steht vor allem seit der Niederlage seiner Partei bei den Kommunalwahlen im Mai unter Druck. Mehrere Minister traten bereits zurück. Die gesperrte Bonner Nordbrücke wird bis auf Weiteres nicht wieder für den Verkehr freigegeben. Bundesverkehrsminister Schnieder gab in Bonn bekannt, die Schäden seien so groß, dass die Verbindung zum Teil neu gebaut werden müsse. Die Brücke der A565 war Anfang Juni wegen neu entdeckter Schäden überraschend gesperrt worden. Sie führt über den Rhein und ist die wichtigste Ost-West-Verbindung für die Region rund um Köln-Bonn. Bundesbauministerin Huberts hat einen Aktionsplan vorgelegt, mit dem die Baukosten gesenkt und dem Wohnungsmangel in Deutschland begegnet werden soll. So sollen ab 2028 Bauanträge nur noch digital akzeptiert werden, wie die SPD-Politikerin erklärte. Papieranträge sollen nur in Ausnahmefällen möglich sein. Außerdem ist geplant, die Fördermöglichkeiten von Bauherren übersichtlicher zu gestalten und Planungsprozesse mit standardisierten Datenmodellen zu beschleunigen. Ziel ist, dass Planungen maximal 2 Jahre dauern. Zudem soll das modulare Bauen häufiger eingesetzt werden, das nach einem Baukastenprinzip mit vorgefertigten Teilen und Räumen funktioniert. Nach mehreren Jahrzehnten ist die Rückholung von deutschem Atommüll aus dem Ausland abgeschlossen. Das teilte das Bundesumweltministerium mit. Danach trafen die letzten Castor-Behälter aus der Wiederaufarbeitungsanlage im britischen Sellafield in den vergangenen Tagen im Zwischenlager Brockdorf in Schleswig-Holstein ein. Insgesamt seien von 1973 bis 2005 rund 6.670 Tonnen an verbrauchten Brennelementen aus deutschen Kernkraftwerken zu Wiederaufarbeitungsanlagen gebracht worden. Der größte Teil wurde dem Bundesumweltministerium zufolge im französischen La Hague aufbereitet. Der AKW-Abfall ist hochradioaktiv. Ein Endlager für den Atommüll gibt es in Deutschland bisher nicht. Die Abfälle bleiben deshalb vorerst in 16 Zwischenlagern. Im vergangenen Jahr sind deutlich mehr Menschen durch Naturkatastrophen und Extremwetter aus ihrer Heimat vertrieben worden als im Vorjahr. Laut einer Studie der Universität Hamburg im Auftrag von Greenpeace waren 13,6 Millionen Menschen betroffen. Das waren rund 3,7 Millionen mehr als im Jahr 2024. Als Beispiel nennt die Studie Afghanistan und die dortigen Auswirkungen von abschmelzenden Gletschern. Auf Dürren folgten katastrophale Sturzfluten, hieß es. Dies vertreibe Menschen innerhalb des Landes. Greenpeace kritisierte, während Familien im globalen Süden ihre Heimat durch Klimakatastrophen verlören, kürzten wohlhabende Nationen die Hilfsgelder. Die Umweltorganisation forderte die Industriestaaten auf, ihre Emissionen schneller zu senken sowie stärker in die Anpassung besonders betroffener Länder an die Folgen des Klimawandels zu investieren. Im Internet geschlossene Verträge können ab heute einfacher widerrufen werden. Ein Gesetz verpflichtet Händler dazu, auf ihren Online-Seiten und in ihren Apps einen sogenannten Widerrufsbutton bereitzustellen. Das muss eine leicht auffindbare, jederzeit verfügbare und einfach zu nutzende Schaltfläche sein. Der Button ist überall dort Pflicht, wo Verbrauchern ein gesetzliches Widerrufsrecht zusteht. Er greift somit beim klassischen Einkauf von Waren und Dienstleistungen im Internet, bei digitalen Gütern wie Streaming-Abonnements und bei online abgeschlossenen Finanzdienstleistungen. Bundesjustizministerin Hubich sagte, wenn ein Vertragsabschluss im Netz kinderleicht sei, müsse es auch der Widerruf sein. Der Handelsverband Deutschland kritisierte die Vorgabe, Vorgaben seien für kleinere Unternehmen mit erheblichen Bürokratielasten verbunden. Der marokkanische Fußballstar Achraf Hakimi muss sich in seiner Wahlheimat Frankreich wegen des Vorwurfs der Vergewaltigung vor Gericht verantworten. Das entschied ein Berufungsgericht. Der 27-Jährige gilt als einer der weltbesten Rechtsverteidiger. Er ist bei Paris Saint-Germain unter Vertrag. Derzeit steht Hakimi als Nationalmannschaftskapitän der Marokkaner bei der Fußballweltmeisterschaft auf dem Platz. Im Februar 2023 hatte eine damals 24-Jährige bei der Polizei ausgesagt, sie sei von ihm vergewaltigt worden. Hakimi hat die Vorwürfe stets bestritten und angegeben, Opfer einer Verleumdung zu sein. Und hier noch einmal die Übersicht. Neue Kämpfe zwischen der israelischen Armee und der libanesischen Hisbollah-Miliz gefährden das Rahmenabkommen zwischen den USA und dem Iran. Auf dem EU-Gipfel in Brüssel streiten die Mitgliedsländer über die Höhe des nächsten Haushaltsplans. Die Bonner Nordbrücke muss teilweise neu gebaut werden und bleibt gesperrt. Das Wetter. Im Norden vereinzelt kräftige Gewitter, sonst heiter bis sonnig. Gegen Abend ausgehend von den Mittelgebirgen örtlich teils kräftige Gewitter, vereinzelt Unwetter, 30 bis 38 Grad. Der Deutsche Wetterdienst warnt vor extremer Hitze. Das waren die Nachrichten.
1: Das waren die Nachrichten in einer Übernahme vom Deutschlandfunk. 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So, der offizielle Teil ist erledigt und damit herzlich willkommen zum musikalischen Mittagstisch mit Huhn FM. Huhn FM, das bin ich, Miriam, und ich spiele für euch in der nächsten Stunde Musik rund ums Essen im weitesten Sinne. Bon Appetit und los geht's mit dem ersten Song, Kann nicht reden, ich esse.
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1: Das war Kann nicht reden, ich esse von Fatoni, Dexter und Cryptic Joe. Letzteren kennt man auch als ein Teil von Deichkind. Und als ich das Lied zum ersten Mal gehört habe, ich musste irgendwie ziemlich lachen und dachte mir, dass Gesprächsentzug durch Essen eine ungewöhnliche, aber durchaus mal testenswerte Methode ist. Und vielleicht ist ja jemand von euch gerade noch beim Essen und kann das gleich mal ausprobieren. Etwas entspannter geht es jetzt weiter mit A Tribe Called Quest und dem Lied Ham and Eggs aus dem Jahr 1990. Ja, cholesterinbewusste Ernährung ist in meinem Umfeld in letzter Zeit ein echtes Thema geworden und vielleicht ist ja dieser lässige musikalische Umgang mit dem Verzicht auf Ham and Eggs eine Hilfe für alle, die auf liebgewonnene Gewohnheiten beim Essen verzichten müssen.

Das waren A Tribe Called Quest mit Ham and Eggs. Ja, und viel mehr als ein wunderbarer cholesterinfreundlicher Ersatz für Ham and Eggs ist natürlich Gemüse. Und darum geht es jetzt. 1967 haben die Beach Boys Vegetables veröffentlicht. Ein Lied, das mir bis zur Vorbereitung auf diese Sendung völlig unbekannt war. Und Brian Wilson, der Mastermind der Beach Boys, war zu dieser Zeit wohl sehr gesundheitsbewusst unterwegs. Und es heißt, er habe damals Menschen für Gemüse und gute, natürliche Lebensmittel begeistern wollen. Und der Legende nach hat Paul McCartney von den Beatles bei einer der Aufnahmesessions Geräusche von knackendem Sellerie beigesteuert. Wir wissen es nicht, aber allein die Vorstellung, dass Sir Paul laut am Sellerie knabbert, finde ich sehr charmant. Also achtet gleich mal drauf.

Ja, unverkennbar die Beach Boys und ihr Song Vegetables. Und Gemüse, genauer gesagt Spinat, hat auch das nächste Lied im Titel, auch wenn es hier weit weniger ums Essen geht, als der Titel vorgibt. Spaghetti mit Spinat von der wunderbaren Schweizer Musikerin Sophie Hunger.

Spaghetti mit Spinat war das von Sophie Hunger, eine meiner absoluten Lieblingskünstlerinnen. Das Lied ist 2015 auf ihrem Album Supermoon erschienen und ich empfehle dringend mal in die Musik von Sophie Hunger einzutauchen, sofern ihr sie noch nicht kennt. Und auch live ist sie immer ein echtes Ereignis. So, Paul McCartney haben wir vorher schon beim Sellerieknuspern gehört. Jetzt kommt er nochmal und zwar mit den Beatles und ihrem Song Savoy Truffle aus dem Jahr 1968. Geschrieben und auch gesungen hat ihn George Harrison und das Lied handelt von Eric Claptons Vorliebe für Süßes und den daraus folgenden Problemen mit seinen Zähnen. So heißt es.

So, nach diesem Zuckerschock der Savoy Truffle und dem Luxusproblem von zu viel Süßkram essen, geht's jetzt mit was ganz anderem weiter. Und als nächstes hören wir Them Bellyful But We Hungry von Bob Marley and the Wailers von ihrem Album Netty Dread aus dem Jahr 1974. Them Bellyful But We Hungry ist eine Reggae-Hymne und ein politisches Statement über soziale Ungleichheit und wirtschaftliche Not, aber auch über die Widerstandsfähigkeit der Unterdrückten.

Das waren Bob Marley and the Wailers mit Them Belly Full But We Hungry und ihr hört gerade den musikalischen Mittagstisch mit Huhn FM. Und um nicht gestillten Hunger, wenn auch auf etwas andere Art, geht's im nächsten Lied ebenfalls. Von deinem Teller werde ich nicht satt von Erubik und Jacques Palminger. Das Lied ist letztes Jahr auf dem Album Songs for Joy auf der Fedel erschienen und das ganze Album ist Teil eines besonderen Projektes der beiden, zu dem sie folgenden Aufruf gemacht haben, das lese ich mal kurz vor. Lieben Sie Musik, schreiben Sie gerne, schicken Sie uns Ihre Texte. Jacques Palminger und Carsten Erubik Meyer machen Musik daraus. Sie bringen den Text zu Papier, der schon immer zum Soundtrack ihres Lebens passt, auch wenn die Tonspur noch fehlt, und schicken ihn an uns. Der Text wird umgehend vertont und mit Unterstützung von MusikerInnen der Fedel eingespielt und aufgenommen. Ja, und man konnte also sogar vorbeikommen, dabei sein, mitsingen, mitmachen, und am Ende dieses Projekts standen eine große Show und die Produktion einer Platte. Ich finde, das ist eine großartige Aktion und das ist bereits das zweite Album, das auf diese Weise entstanden ist und wieder ganz wunderbare musikalische Perlen hervorbringt. Und ja, Erubik, bester Mann, unbedingt hingehen, wenn er spielt.

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Von deinem Teller werde ich nicht satt von Aerobik und Jacques Palminger. So, und wie komme ich jetzt unfallfrei zum nächsten Song? Also ja, am besten kurz und schmerzlos. Das nächste Lied widmet sich dem besten Snack der Welt.

Das war Baby Gut Laugengebäck von Jan Böhmermann. Und ich freue mich schon jetzt auf die erste frische Brezel, wenn ich demnächst mal wieder in Stuttgart meine Familie besuche. Gibt nichts Besseres. So, Lille, und die Zeit schreitet voran. Die Temperaturen draußen steigen weiter. Zeit für etwas Abkühlung. Hier kommt Eiscreme von Mine.

Das war die wunderbare Mine mit Eiscreme aus dem Jahr 2021. Im August ist sie beim Golden Leaves Festival in Darmstadt dabei und ich freue mich, sie endlich live zu sehen und überhaupt auf das ganze Festival. Ja, um aber nochmal auf das Eis zurückzukommen, da hat ja jeder so seine Lieblingssorte. Meine war und ist schon immer Schoko und damit bin ich natürlich nicht alleine. Aber wie ich jetzt gelesen habe, ist Fior di Latte, das ist eine Eiscreme aus Mascarpone und Sahne, wohl auch sehr populär und gilt als Klassiker für Kenner. Und deshalb gibt es jetzt von Phoenix Fior di Latte.

Das war Fiordilatte vom 2017er Album Ti Amo der französischen Band Phoenix. Und wir bleiben in Frankreich und hören gleich ein Lied von Nino Ferrer. Vielleicht habt ihr ja am Wochenende ein Picknick geplant, schön zusammen mit anderen im Grün gemütlich auf der Decke sitzen mit ein paar Snacks und erfrischenden Getränken. Mit Les Cornichons bekommt ihr jetzt die perfekte Packliste für den Picknickkorb.

Das war Nino Ferrer mit Les Cornichons aus dem Jahr 1966. Eine gute Alternative zum Picknick wäre morgen auch ein Besuch der Fischerhallen an der Alten Brücke am nördlichen Mainufer. Von 15 bis 18 Uhr gibt es dort im Gewölbe nicht nur angenehme Temperaturen, sondern mit Tam Tam eine Collective Percussion Session von und mit Stefan Weil von Making Frankfurt. Also ich bin sehr gespannt. Ja, und damit sind wir auch schon am Ende des musikalischen Mittagstisch mit Huhn FM angekommen. 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Ja, und hier geht's um 14 Uhr gleich weiter mit Gunst. Und zum Abschied gibt es noch den Watermelon Man im Original von Herbie Hancock. Hier jetzt in der Version von Poncho Sanchez aus dem Jahr 1984. Ja, herzlichen Dank fürs Zuhören. Ich hoffe, euch hat das Menü gemundet. Bis bald mal wieder und tschüss.

Hallo und herzlich willkommen zu Gunst, der Sendung zur zeitgenössischen Kunst, Medien und Netzkultur auf Radio X. Am Mikrofon Verena Kuni, die sich in der heutigen Gunstradiostunde erneut bescheiden im Hintergrund halten wird. Eben entsprechend dem Vorsatz unserer aktuellen Reihe, in der wir der Klangkunst möglichst viel Zeit geben, sich im Raum zu entfalten und damit auch möglichst viel Raum in unserer ohnehin bemessenen gemeinsamen Zeit. Treue Hörerinnen wissen schon an dieser Stelle, wieder einmal wollen wir die Gunst der Stunde für eine Ausgabe unseres Time Bending Clock Radio nutzen, das zur gemeinsamen Zeitbeugung lädt. Das darf heute insofern beim Wort genommen werden, als musikalisch, und zwar vom Klangmaterial her, zunächst tatsächlich so etwas wie eine Zeitreise ansteht. Ausgangspunkt dafür sind Field Recordings, die der australische Musiker und Komponist Ghost Soul mit bürgerlichem Namen Rob Healy 2022 in Melbourne aufgenommen hat. Angeregt hatte ihn dabei die Beobachtung, dass es nach dem pandemiebedingten Lockdown nicht nur allmählich wieder lauter wurde, weil sich der Außenraum belebte und damit der Geräuschpegel des urbanen Lebens wieder stieg. Etwas schien ihm auch anders als zuvor, allem voran die Wahrnehmung, die sich durch die vorangegangene Stille, das stets nur von innen nach außen oder auch nach innen gerichtete Lauschen, die Echokammern des Eingeschlossenseins und der Isolation verändert hatte, auf eine merkwürdige Weise empfänglicher geworden war. Von seiner 2023 bei End Records erschienenen EP Clutching Jaw Titan's Eye, zu Deutsch also ungefähr zusammengebissene Zähne schärfenden Blick, hören wir das Stück Waiting Rain. Im Anschluss folgen zwei Drones, die aus einer dialogischen Gemeinschaftsproduktion zwischen dem schwedischen Komponisten und Klangkünstler Andreas Rönnqvist und seinem deutschen Kollegen Thomas Rosen, kurz RSN, hervorgegangen sind. Die ruhigen, organischen Klanglandschaften laden auf ihre Weise zu Raumzeitreisen ein. In bester Zeitbeugungstradition haben wir uns dabei entschieden, die Reihenfolge der Stücke gegenüber derjenigen auf der EP, die den schönen Titel Within Remoteness trägt und im Mai 2026 bei Mahorka erschienen ist, umzukehren. Wir starten am Endpoint und folgen dann Invisible Paths. Eingangs haben wir wie so oft als Gunstwalzer Erkennungsmelodie den Moonwaltz von den Belmonts vernommen. Er ist 2011 auf der gleichnamigen EP bei Mine All Mine Records erschienen. Wie immer gilt unser großer Dank allen Beteiligten inklusive der Netzlabels, die ihre Musik und Klangkunst unter Creative Commons publiziert haben. Weitere Informationen zur heutigen Sendung und den gespielten Stücken, zu Time Bending Clock Radio sowie zu Gunstradio generell, gibt es wie immer unter www.gunst.info und mehr zu Radio X unter www.radiox.de.

Ja, ich wollte ja auch mal sagen, zeigen, dass es in den 90ern nicht nur Schrott gab. Deswegen habe ich heute mal ein paar Stücke rausgesucht, die jetzt kuratiert sind. Also nicht jetzt irgendwie, dass ich wieder mal einen Stapel bekommen habe und da wird alles aussortiert, was Schrott ist. Gibt auch genügend Schrott, das ist richtig. Aber heute habe ich mal versucht, zumindest nach meinem Geschmack, die Sachen zu treffen. Deswegen gibt es ein bisschen Wunsch durch die verschiedenen Stile. Aber jetzt im ersten geht es ja so ein bisschen, ja, so im weitesten Sinne clubtechnisch weiter. Deswegen kommen halt wieder danach zwei Stückchen, und zwar von Ratty, Sunrise, Here I Am, und von The Host, One Night in New York City, in NYC, im Chris Liebing Radio Edit. Aber jetzt muss ich natürlich erstmal den richtigen Track einstellen. Das ist natürlich blöd, dass das jetzt hier sozusagen wieder komplett zurückgehüpft ist. Das wollten wir aber nicht.

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1: Tja, immer diese Horrorgeschichten, man sollte sich immer nicht auf bestimmte Sachen einlassen. Okay, weiter geht's jetzt hier mit, wo ist denn mein schöner Zettel? Ich habe doch die Sachen heute ausgesucht, genau. Dennis the Menace, my friend is a DJ, wer ist es nicht? Und noch danach, Sharam J. presents Mirage, Everybody's Dance.

Ja, war doch jetzt wieder ganz nett. Und wir haben noch eins hier von Kim Sanders, Food for Thought. Und zwar im, habe ich das richtig? Ja, doch, genau. Das ist, ich hatte jetzt gedacht, das wäre jetzt was anderes. Weil ich hatte irgendeinen speziellen Remix in Erinnerung gehabt. Aber das ist wohl hier nicht der Fall. Und deswegen setzt trotzdem raus, wenn ich es schon ankündige.

Als nächstes spiele ich eine Künstlerin, die ich eigentlich persönlich gar nicht so sehr mag. Aber wir haben ja jetzt demnächst Fußball-Weltmeisterschaft und dann führen die ja wirklich genau wie bei dem Super Bowl so eine große, im Endspiel so eine große Halbzeitshow ein. Und da werden sie auch Madonna wieder mal hervorkramen. Bei der Super Bowl sind es doch meist immer etwas aktueller, aber okay, sei es wie es sei. Ich habe auch was Altes natürlich von Madonna rausgegriffen, aber jetzt nicht das Normale, wie man es so kennt, sondern das ist von Madonna's Secret, aber jetzt ist es der Junior Velasquez Remix. Also nicht so ganz typisch, aber dafür dann wenigstens 10 Minuten lang.

Das war also Madonna in einem speziellen Remix von Juni Velasquez, The Secret. Und jetzt geht's weiter mit Lorenzo. Phone heißt die CD. Und was hören wir davon? So Good. Ich hoffe, es ist auch wirklich so gut. Und Again and Again. Genau so war es. Und das soll es sein.

heute sind die Stücke etwas sortiert. Und deswegen gibt es heute auch wieder eine Playlist. Beim letzten Mal, wo ich nur so hier Singles zwischen Hot oder Schrott gespielt habe, da habe ich das nicht geschafft. Da musste ich mich ganz auf das Hören und das Abspielen, das Wechseln konzentrieren. Und da war es auch, glaube ich, nicht ganz so wichtig, was das alles war. Heute ist es schon wieder ein bisschen, spielt es eine Rolle. Und deswegen gibt es eine Playlist sowohl auf der Facebook-Seite Collectionism Recycled Music als auch in der Radio X Plus 7. Also wenn ihr da drauf geht, wo es meine Sendung noch 7 Tage zum Nachhören gibt, da sind dann jeweils auch die Titel aufgehört. Soweit also zu Lorenzo Again and Again. Jetzt kommen wir zu Nothing Face, also wie heißt es?

Tja, beim nächsten Stück muss man nicht denken, da ist was kaputt, sondern das gruft sich erst so langsam ein. Das unidentifizierbare fliegende Objektivität.

Tja, und von der Nothing Face habe ich noch ein drittes Stück ausgesucht. Gender Airlines heißt das. Und ich hoffe, es gefällt euch so, wie mir auch die Sachen eben auch gefallen haben.

Ja, soweit also Nothing Face. Ich gebe jetzt schon mal einen kleinen Ausblick auf meine nächste Sendung, die ist ja dann am dritten Sonntag im Juni. Da werde ich ein bisschen was berichten, was heißt berichten, musikalisch natürlich immer berichten. Ich war mit meiner Band Ugly Species ja im März auf für 4 Gigs in Tokio und Umgebung und haben dort live gespielt. Und dort ist das Live-Spielen so ein bisschen anders als hier. Es findet fast immer nur so in kleineren Festivals statt. Das heißt, man hat so einen Slot von 20, 25 Minuten und spielt meistens so mit 5, 6 Bands am Abend zusammen. In so kleineren Clubs haben wir gespielt, weil wir sind eben nur nicht die Band, die jetzt hier die großen Hallen füllt. Aber das war sehr nett und es sind dann manchmal auch ganz verschiedene Stile und ich habe natürlich ein paar CDs von den guten Bands, die mir da gut gefallen haben, mitgebracht und da würde ich so einen kleineren Block dann sicherlich beim nächsten Mal dann bei Recycled Music dann spielen. Da gibt es eine ganze Menge so Hardcore-Punk und Psychedelic, also nicht ganz so typisch für meinen Stil hier in der Sendung, aber das muss ja auch mal sein, das ist ja auch gute Musik, die man hier vorstellen kann. Ja, weiter geht's mit etwas, was mir da während des Gigs, das heißt während der Tour auch so ein bisschen vorkam. Wir müssen alle viel länger schlafen, sagt ihr, Regen und mild, also so wie das Wetter heute ist. Regen und mild, aber da war es mit dem Schlafen. Wie gesagt, so mit Jetlag, man kommt da hin und spielt gleich am ersten Abend seinen ersten Set. Dann hat man sich, glaube ich, wir waren 12 Tage da, wir haben, glaube ich, nie so ganz richtig eingehend. Wir haben immer mal geschlafen, wenn es zum Schlafen Zeit war und dann war Soundcheck und dann war Musik, dann war Spielen, dann war wieder und so weiter und so weiter und so weiter. Also wir müssen alle viel länger schlafen. Das meint jetzt hier Regen und mild.

0: Tja, und jetzt sollte der Ego Express mit weiterkommen. Jetzt habe ich aber nicht mehr den Überblick, welche CD ich dafür nehmen sollte. Ach doch, da ist es. Genau, die ist es. Und ich hoffe, dass ich jetzt, wie gesagt, richtig ausgewählt habe. Das ist Ego Express mit dem Stück Weiter.
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0: Nee, da sind wir genau falsch. Das müsste es sein.

Ja, die nächsten Stücke stammen von einer gemixten CD, die Farley Jetmaster Funk gemixt hat. Das heißt, die Stückanfänge nicht so ganz definiert und die Stückenden. Aber ich will aber nicht so einen kompletten Mix spielen, das ist ja langweilig. Sondern ich habe mir drei Stücke rausgesucht. Das Lustige ist, ich habe sie nicht nach den Titeln rausgesucht, sondern weil sie mir am besten gefallen. Und die ersten beiden haben sozusagen inhaltlich, sind sie fast deckungsgleich. Wie heißt das erste? Moment, da schauen wir doch lieber mal nach. Von Boris Blugosch, Hold Your Head Up High. Also man soll den schönen den Kopf oben hochhalten. Und Shannon Lowe singt danach, Keep Your Head to the Sky. Also guckt man sozusagen nach oben. Also man muss nur sozusagen ein paar Grad den Kopf drehen und schon ist das zweite Liedchen da. Also nun die beiden, die aber wie gesagt so ein bisschen nicht klar definiert anfangen.

Na, da bin ich wohl zu schnell gewesen. Also dafür kommen jetzt die nächsten Error Media. Na gut, da müssen wir dich jetzt nochmal hier erlösen. Das ist aber nicht so schön. Das wollen wir jetzt aber nicht haben. Das wäre jetzt so schön gewesen, weil das letzte Stück, was ich noch ausgewählt habe, das hat nämlich auch noch was mit High zu tun. Da erzähle ich es jetzt einfach, während ich den CD-Player reboote. Das ist nämlich dann Ain't No Mountain Too High von Donnell. Also die beiden will ich jetzt hoffentlich noch spielen. Die werden ineinander übergeblendet, die letzten beiden. Ich hoffe, dass er jetzt den Anfang findet. Da hat er nämlich eben lange gesucht und nicht gefunden. Vielleicht sind die Tracks nicht so gut bei dieser gemixten CD für den CD-Player zu finden. Ich weiß es nicht. Sonst wird's eben schwierig. Sonst müssen wir eben ein anderes Programm fahren. Da ist er. Also wie gesagt, jetzt kommt direkt ineinander übergeblendet Ain't No Mountain Too High und davor aber noch Keep Your Head to the Sky, Shannon Lowe und Donnell.

Na, böse CD. Nee. Doch, man muss ein bisschen schieben, wie bei einem Plattenspieler.

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Also ich glaube, die CD will mich wirklich hier ärgern. Das ist doch... Ich habe doch nicht mit dem Finger drauf gefasst. So heiß ist es jetzt auch nicht hier. Na, komm schon. Nee, also die will nicht, dann müssen wir es jetzt hierbei bewenden lassen. Und weiter geht's mit Omar Santana. Nicht Omar Santana, sondern Omar Santana. Der macht einen Chemical Meltdown.

Ja. Ihr wisst, könnt ich vielleicht noch erinnern, da hat es ja mal hier so einen Autor gegeben, der Geschichten erfunden hat und die dann verschiedentlich verkauft hat. Ich glaube auch im Spiegel oder sonst wo. Der ist hinterher aufgeflogen. Der hat auch was von Junkies oder Drogenabhängigen erzählt, die Frösche lecken, weil da was alles Synogenes drin ist. Und das sind jetzt hier die Frog Junkies, die Band, die jetzt kommt. Und die spielen den berühmten Song Air Guitar im Originalmix.

Ich habe auch nicht mit der R-Gitarre gewackelt oder sonst was. Nee, einfach so. Es ist eben, entweder sind die CDs natürlich jetzt, die haben natürlich auch schon ein paar Jährchen auf dem Buckel. Aber egal. Wir gehen weiter zum Titel, aber beim Zuhause Proben hören, aber alles in Ordnung. Zum Titel Nine Ways im Breakbeat-Mix von JDS und danach Puls von den Real DJs, also Real mit Doppel-E geschrieben.

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0: Ja, meine Sendung ist bald zu Ende. Ich schließe jetzt mit DJ Rap, aber es hat nichts mit Rap zu tun. Von der CD Learning Curve noch zwei Stücke Bad Girl und Good to be Alive. Ja, schön am Leben zu sein. Und das böse Mädchen.
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Einen wunderschönen guten Tag da draußen. Ihr hört die Sendung Mental Maps für Virus Musikradio auf Radio X 91,8 Megahertz. Am Mikrofon für euch der Matthias. Und heute gibt's ein bisschen eher Langform-Stücke, glaube ich, ja, eigentlich durchgehend. Ein bisschen längere Stücke. Los ging's mit einem Track aus 2024, der ganz famosen bisschen Suppe-Group Monster aus Norwegen, um den norwegischen Saxophonisten Kjetil Monster mit dabei. Zwei Leute von Motorpsycho bzw. Ex-Motorpsycho und ja, sehr tolle Platte aus dem Jahr 2024 Springs. Wir haben dann gehört Atmospheric Entry. Kann sein, dass ich den damals schon mal gespielt habe. Ich bin jetzt wieder nochmal neu drauf gestoßen, weil es kommt wohl ein neues Album von Monster und es gibt dazu schon einen ganz fast fantastischen neuen Track. Den hören wir jetzt gleich hier zusammen. Trägt den Titel Desert Ride. Zu der Platte ist sonst irgendwie nicht wirklich viel zu finden. Ich habe hier irgend so eine Distribution-Seite auf Norwegisch gefunden. Auf jeden Fall wird sie wohl Bowls heißen. Wird wohl im August erscheinen. Und wir hören jetzt davon den Auftakttrack dieses Albums. Der trägt den Titel Desert Ride von Monster. Viel Spaß damit.

Ihr hört immer noch die Sendung Mental Maps für Virusmusikradio auf Radio X 91,8 MHz. Am Mikrofon nach wie vor der Matthias und eben gehört The OCs, das ist diese, ich hab sie ja schon öfters hier gespielt, diese Namenswandlung, die sie hatten. Aktuell glaube ich OCs einfach. Da gibt's eine neue Veröffentlichung, Of Course heißt sie. Sie sind ja unheimlich veröffentlichungsaktiv, da weiß man jetzt nee, ist das ein neues Album, ist das eine EP, ist das eine, was ist gerade für sehr viel experimentelle Sachen auch, scheint jetzt irgendwie so eine Live Jam-Session, die sie dann ein bisschen aufpoliert, Songs eigentlich, die aus Jam-Sessions entstanden sind, genau. Of Course heißt sie und wir haben davon gehört, den Track The Trick und den Track The Trick und die ist jetzt im Juni erschienen, die Platte. Sind sehr tolle Sachen drauf, die meisten auch mit Gesang. Ich habe jetzt dieses Instrumental gewählt für diese Sendung hier. Jo, nächster Track, auch wieder extreme Langform, tolle Band oder vielleicht, ich weiß nicht, ist so eine Art Kollektiv, glaube ich eher, Water Damage aus Austin, Texas mit dabei oder ich weiß nicht, ob so ein bisschen im Zentrum auch Thor Harris, ja ehemals Swans und mit diversen Sachen aktiv, ist so instrumentale Drone, Trance, Noise mit mehreren Schlagzeugern und alles sehr repetitiv, aber sehr tolle Platte. Instruments heißt sie, ist jetzt gerade erschienen auch im Mai, ach nee, im Mai 25 schon. Ist mir jetzt erst irgendwie aufgeploppt. Manchmal ist das irgendwie komisch. Genau, sehr tolle Platte. Und davon hören wir jetzt mal einen Track, in Anführungszeichen. Sie sind alle nur betitelt mit Real und eine Nummer Real ist ja, glaube ich, so ein, genaue Übersetzung müsste ich jetzt nachschauen, aber so ein Tape, eine Aufnahmetape sozusagen. Real, wir haben auflegen, es sind vier Tracks drauf, wir haben hier bei uns aufliegen Real 25 jetzt und den gibt's jetzt hier. Water Damage, viel Spaß!

Water Damage mit Real 25 war das. Sehr tolle Band, monumentales Ding, was sie da abliefern. Und so geht das auf dem Album die ganze Zeit. Ist, glaube ich, auch einfach eine Live-Band, Live-Erlebnis, da sie ein bisschen so, wie gesagt, dieses Kollektiv-Jam Ding praktizieren. Leider jetzt, soweit ich sehe, keine Dates in Sicht, sie hierzulande zu sehen, aber das kann sich ja noch ändern vielleicht. Gut, jetzt werden die Songs doch mal ein klein bisschen kürzer. Wir sind aber auch schon wieder fast am Ende der Sendung angelangt. Jetzt kommt noch ein Track eines sehr tollen Duos aus Spanien, Katalanien, glaube ich. Habe ich kürzlich zufällig entdeckt. Los Sara Fontan heißen sie. Ein Duo, wie gesagt, Geige und Drums, Percussions, aber alles auch sehr elektronisch verquirlt teilweise. Haben ein Album raus, ist jetzt im Februar, glaube ich, erschienen. Consuelo heißt es und wir hören davon jetzt den Track Zapatos Selfies Genocido Make-up. Viel Spaß mit Los Sara Fontan.

Los Sara Fontan waren das aus Spanien und wir sind am Ende der Sendung angelangt. Ich sag an dieser Stelle schon mal vielen Dank fürs Zuhören. Das war die Sendung Mental Maps für Virusmusik Radio auf HDX 91,8 MHz. Am Mikrofon war der Matthias natürlich und die Playlist zur Sendung könnt ihr direkt im Anschluss wie immer nachlesen auf radiox.de oder über mentalmaps.de. Dort gibt's dann Bandcamps, Links zu den gespielten Alben und auch die Playlist der Sendung bei diversen Streaming-Anbietern zum Nachhören. Ihr bleibt hoffentlich dran, denn wie immer geht's hier weiter direkt im Anschluss mit den Nachrichten in der Übernahme vom Deutschlandfunk. Und im Anschluss dann XW raus mit den Veranstaltungstipps für heute Abend. Wir hören uns dann wieder im Juli, immer zweiter Mittwoch und dritter Freitag des Monats. Hier von 17 bis 18 Uhr bin ich für euch am Start. Jetzt gibt's noch einen Track von Los Sara Fontan. Zumindest reinhören werden wir mal. Megalodon 2 heißt der und viel Spaß damit nun und mach's gut. Bis bald.

0: 18 Uhr die Nachrichten, zunächst die Übersicht. Auf dem EU-Gipfel in Brüssel hat es Unstimmigkeiten darüber gegeben, wie mögliche Verhandlungen mit Russland geführt werden sollten. Es gibt eine neue Waffenruhe zwischen Israel und der Hisbollah. Die Linke ist in Potsdam zu einem dreitägigen Parteitag zusammengekommen. Die Meldungen im Einzelnen. Die Europäische Union beabsichtigt nicht, bei möglichen Verhandlungen zwischen der Ukraine und Russland eine Vermittlerrolle einzunehmen. Das teilte Ratspräsident Costa nach Abschluss des EU-Gipfels in Brüssel mit. Nur Präsident Selenskyj habe die Legitimität, im Namen der Ukraine zu verhandeln, betonte Costa. Ähnlich hatten sich zuvor Bundeskanzler Merz und der französische Präsident Macron geäußert. Eine telefonische Kontaktaufnahme von Costas Büro zum Kreml hatte bei dem EU-Gipfeltreffen Meinungsverschiedenheiten darüber offenbart, wie die EU mit Russland in dieser Frage umgehen soll. Kommissionspräsidentin von der Leyen mahnte eine gemeinsame Haltung der EU an, sollte Russland an den Verhandlungstisch kommen. Bei dem Treffen der EU-Staats- und Regierungschefs ging es auch um den Plan für den mehrjährigen Finanzrahmen. Der Europäische Rat konnte sich nicht auf eine gemeinsame Linie verständigen. Nettozahlerländer wie Deutschland drängen auf ein geringeres Haushaltsvolumen. Irland, das Anfang Juli den Ratsvorsitz übernimmt, soll nun bis Oktober die Arbeiten vorantreiben, heißt es in der Schlusserklärung. Israel und die libanesische Hisbollah-Miliz haben sich laut Medienberichten auf eine erneute Waffenruhe verständigt. Die Abmachung sei von den USA und Katar vermittelt worden, heißt es unter Berufung auf US-Regierungskreise. Die Kämpfe zwischen Israel und der mit dem Iran verbündeten Hisbollah hatten die Rahmenvereinbarung zwischen Teheran und Washington gefährdet und die Gespräche darüber in der Schweiz verzögert. Teil der Rahmenvereinbarung ist eine Waffenruhe zwischen dem Iran und den USA. Teheran besteht darauf, dass diese auch für die Kämpfe zwischen Israel und der Hisbollah gilt. Allerdings waren weder Israel noch die Hisbollah-Miliz an den Verhandlungen beteiligt. Zuletzt wurden bei israelischen Angriffen nach libanesischen Angaben 47 Menschen getötet. Israel meldet den Tod von 4 seiner Soldaten. Linken-Chefin Schwertner hat ihre Partei dazu aufgerufen, mit aller Kraft gegen einen Rechtsruck im Land zu kämpfen. Auf einem Bundesparteitag in Potsdam sagte sie, man werde alles tun, um die AfD von den Schalthebeln der Macht fernzuhalten. Als Protest gegen die Bundesregierung und geplante Kürzungen im Sozialbereich kündigte sie einen Klassenkampf von unten an. Schwertner bemühte sich in ihrer Rede um Ausgleich beim Thema Nahost. Die unterschiedlichen Positionen in der Partei müsse man aushalten. Zugleich sei klar, dass die Zahl der antisemitischen Angriffe steige. Keine Mutter und kein Vater sollte in Deutschland Angst haben müssen, das eigene Kind auf eine jüdische Schule zu schicken, so die Vorsitzende. Im Vorfeld des Parteitags hatten Äußerungen aus dem Umfeld der linken Jugendorganisation Solid zu Israel eine Diskussion über Antisemitismus ausgelöst. Bundesbauministerin Huberts hat einen Aktionsplan vorgelegt, mit dem die Baukosten gesenkt und dem Wohnungsmangel in Deutschland begegnet werden soll. So sollen ab 2028 Bauanträge nur noch digital akzeptiert werden, wie die SPD-Politikerin erklärte. Papieranträge sollen nur in Ausnahmefällen möglich sein. Außerdem ist geplant, die Fördermöglichkeiten von Bauherren übersichtlicher zu gestalten und Planungsprozesse mit standardisierten Datenmodellen zu beschleunigen. Ziel ist, dass Planungen maximal 2 Jahre dauern. Das modulare Bauen soll häufiger eingesetzt werden, das nach einem Baukastenprinzip mit vorgefertigten Teilen und Räumen funktioniert. Die Innenminister von Bund und Ländern haben sich auf Maßnahmen zum besseren Schutz der Zivilbevölkerung verständigt. Das geht aus einem Beschluss zum Ende der Innenministerkonferenz in Hamburg hervor. Bis 2029 sollen eine widerstandsfähige IT-Infrastruktur, abgesicherte Kommunikationswege und eine bessere Selbstschutzkompetenz der Bevölkerung geschaffen werden, durch Übungen, Kurse und Unterricht an Schulen. Bundesinnenminister Dobrindt soll außerdem ein Schutzraumkonzept vorlegen. Bundesverteidigungsminister Pistorius erinnerte an die 80er und frühen 90er Jahre. Übungen und gemeinsame Krisenplanung zwischen Militär und zivilen Stellen müssten jetzt wieder Standard werden. Das Oberlandesgericht Düsseldorf hat einen Rechtsextremisten aus Dortmund zu 3 Jahren Haft verurteilt. Der 50-jährige Informatiker wurde unter anderem wegen der Anleitung zur Begehung einer terroristischen Straftat schuldig gesprochen. Das Gericht sah es als erwiesen an, dass der Mann eine anonyme Plattform im sogenannten Darknet betrieb, wo er zu Anschlägen auf Politiker, Richter und Wissenschaftler aufrief. Außerdem habe er Kryptokopfgeld für deren Ermordung eingeworben und Anleitungen zum Bombenbau veröffentlicht. Auf den von dem Rechtsextremisten veröffentlichten Namenslisten standen unter anderem die frühere Bundeskanzlerin Merkel und der ehemalige Bundeskanzler Scholz. Im Internet geschlossene Verträge können ab sofort einfacher widerrufen werden. Ein Gesetz verpflichtet Händler dazu, auf ihren Online-Seiten und in ihren Apps einen sogenannten Widerrufsbutton bereitzustellen. Das muss eine leicht auffindbare, jederzeit verfügbare und einfach zu nutzende Schaltfläche sein. Der Button ist überall dort Pflicht, wo Verbrauchern ein gesetzliches Widerrufsrecht zusteht. Er greift somit beim klassischen Einkauf von Waren und Dienstleistungen im Internet, bei digitalen Gütern wie Streaming-Abonnements und bei online geschlossenen Finanzdienstleistungen. Bundesjustizministerin Hubig sagte, wenn ein Vertragsabschluss im Netz kinderleicht sei, müsse es auch der Widerruf sein. Der Handelsverband Deutschland kritisierte, die Vorgaben seien für kleinere Unternehmen mit erheblichen Bürokratielasten verbunden. Die Bonner Nordbrücke bleibt gesperrt. Der beschädigte Brückenteil müsse abgerissen und neu gebaut werden, teilte Bundesverkehrsminister Schnieder mit. Die Fertigstellung solle innerhalb von 2 Jahren erfolgen, sodass die Brücke spätestens Ende 2028 wieder für den Verkehr geöffnet werden könne. Die marode Bonner Nordbrücke gehört zur Autobahn 565 und ist die wichtigste Ost-West-Verbindung für die Region. Bereits seit Februar galt ein Fahrverbot für Lastwagen über 7,5 Tonnen. Anfang Juni wurde die Brücke über den Rhein dann wegen massiver Schäden komplett für den Verkehr gesperrt. Bundestagsvizepräsident Nuripur hat die Verurteilung der iranischen Sängerin Parastu Ahmadi zu Peitschenhieben und Berufsverbot kritisiert. Nuripur sagte dem Deutschlandfunk, ein Regime, das Frauen auspeitschen lasse, sei ein Unrechtsregime. Ausdrücklich bezog er sich auf das Rahmenabkommen zwischen den USA und dem Iran. Statt dem Regime in Teheran zu einem bizarren Deal zu gratulieren, sollte Bundeskanzler Merz besser klare Worte für die brutale Unterdrückung von Frauen finden. Ein iranisches Gericht hatte die Sängerin und ihre Musiker zu 74 Peitschenhieben und 2 Jahre Berufs- und Reiseverbot verurteilt. Hintergrund ist ein Konzert im Iran ohne Publikum, das online übertragen wurde. Parastu Ahmadi trat mit offenen Haaren auf und sang selbst. Sie verstieß damit gegen die Kopftuchpflicht und die Vorschrift, dass Frauen im Iran nicht solo singen dürfen. Bundespräsident Steinmeier hat in der Frankfurter Paulskirche den verstorbenen Philosophen Jürgen Habermas gewürdigt. Seine Stimme werde in diesen unübersichtlichen Zeiten fehlen, sagte Steinmeier beim offiziellen Gedenkakt von der Stadt Frankfurt, Goethe-Universität und Surkamp-Verlag. Kern des Lebenswerks des Wissenschaftlers sei der Versuch gewesen, eine Begründung für die Demokratie zu liefern. Sein Erbe verpflichte die Gesellschaft, ihre Kraft dafür einzusetzen, nicht von Irrationalität und dem Rückfall in Gewalt überwältigt zu werden. Steinmeier und Habermas kannten sich seit Ende der 1970er Jahre persönlich. Habermas starb Mitte März im Alter von 96 Jahren im bayerischen Starnberg. Und hier noch einmal die Übersicht. Auf dem EU-Gipfel in Brüssel hat es Unstimmigkeiten darüber gegeben, wie mögliche Verhandlungen mit Russland geführt werden sollten. Es gibt eine neue Waffenruhe zwischen Israel und der Hisbollah. Die Linke ist in Potsdam zu einem 3-tägigen Parteitag zusammengekommen. Das Wetter. In der Nacht wechselnd bewölkt und stellenweise Schauer und teils kräftige Gewitter, örtlich Unwetter. Im Nordwesten häufiger Gewitter mit Unwettergefahr, im Osten später trocken. Tiefstwerte 23 bis 16 Grad. Morgen wechselhaft mit Unwettergefahr 30 bis 38 Grad. Und die weiteren Aussichten? Am Sonntag viel Sonne, später wieder Schauer und Gewitter, 24 bis 39 Grad. Das waren die Nachrichten.
1: Das waren die Nachrichten in einer Übernahme vom Deutschlandfunk. Und jetzt kommt X wie raus.
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1: Ja, willkommen bei X wie raus an diesem heißen Freitag. Ich habe ein paar Veranstaltungen für euch rausgesucht. Die finden unter anderem auch in kühlen Kellern statt. Deswegen, wenn ihr vor der Sonne fliehen wollt, bleibt auf jeden Fall dran. Und ich habe heute zwei Gästinnen da vom Bambletown Roller Derby. Die stelle ich gleich vor. Jetzt gibt's erstmal einen Song von Yass, Y-A-S-S, und zwar Pulse. Ich sag dann anschließend was dazu. Bis gleich.

0: Ihr seid bei X-Wie raus, heute mit mir Julian, leider ohne Anne, die ist in 2 Wochen wieder dabei. Das war gerade Yas, YASS geschrieben, mit dem Song Pulse. Die spielen heute Abend mit einer anderen Band, mit Bösenberg, heute im Dreikönigskeller. Einlass ist um 20 Uhr. Yas, wie wir gerade ein bisschen gehört haben, machen so Synth, Postpunk, Noise, Kraut, alles so ein bisschen zusammengemischt, kommen aus dem Schwarzwald. Das Duo um Markus Brenngartner und Frank Otto tourt schon seit den 90ern in unterschiedlichen Konstellationen. Kürzlich waren sie erst mit Jens Rachut in der Band Maulgruppe. Dann haben wir noch Bösenberg aus Berlin, die machen, nee, nicht die, der, das ist tatsächlich nur ein Schlagzeuger. Er macht so Industrial Minimal Techno mit Schlagzeug und ganz vielen Effektpedalen. Also eine One-Man-Show sozusagen. Genau, dahinter steckt der französische Drummer Vincent Redel. Da werden wir auch gleich reinhören. Aber zunächst habe ich heute 2 Gästinnen da. Und zwar vom Bambletown Roller Derby, also der Frankfurter Roller Derby-Mannschaft. Wer seid ihr?
1: Hallo.
2: Hi, mein Name ist Brutal Gretchen.
1: Und ich bin Bee Vicious.
0: Sehr cool. Ich hatte vorhin ja schon mal gesagt, das ist unsere erste sportbezogene Sendung hier. Und der Anlass ist auch ein großer, weil ihr ein Heimspiel bald habt am 4. Juli, ne?
2: Genau so ist es. Da könnt ihr uns in Höchst im B-Kurz spielen sehen. Und natürlich zusätzlich zu unserem Spiel gibt es auch noch ein anderes Spiel, was man da 2-for-1 angucken kann. Wir haben außerdem natürlich auch noch so ein paar kleine andere Aktionen am Start. Gibt natürlich auch Verpflegung. Da lohnt es sich vorbeizuschauen.
1: Genau, geht um 15 Uhr los. Also schmeißt euch in die S-Bahn, kommt nach Höchst. Wir werden sehr viel Eis besorgen, damit ihr schön abgekühlt seid.
2: Bundesliga, Bundesliga.
0: Ja, sehr cool. Ich glaube, was wir aber vorerst so ein bisschen abklären müssen, worum geht's bei diesem Sport eigentlich? Also wie funktioniert der?
2: Funny, das müssen wir natürlich erstmal erklären. Safe, die meisten Leute haben davon noch nicht gehört. Ja. Es ist ja schon eine Randsportart. Es ist zwar ein wachsender Sport, aber erstmal kann man sich so vorstellen, dass das eine Vollkontaktsportart ist. Das heißt, wir tragen auch einen Helm, wir tragen Mundschutz, wir haben Schoner an Knien und Ellbogen. Aber der Fun-Teil ist, dass wir Rollschuhe tragen. Und zwar keine Inliner, sondern diese 4 so in 2 Reihen fahrenden Rollschuhen.
1: Old school.
2: Genau. Und dann fahren wir im Kreis und rempeln uns rum mit Regeln.
1: Genau. Also Gretchen ist Blockerin und ich bin Jammy. Das heißt, es gibt eine Person, die Punkte holt von jedem Team. Und dann gibt es 4 Menschen, die versuchen, die gegnerische Punkteperson daran zu hindern. Und das passiert alles gleichzeitig. Es gibt eine Pfeife, es gibt viele Refs, auf die wir vertrauen, dass sie uns führen. Und dann für circa 2 Minuten, manchmal kürzer, geht's los und dann alles wieder von vorne für 1 Stunde.
0: Für 1 Stunde. Und ihr seid wie viele dann pro Team wie nennt sich
2: Track,
0: das im
2: Ring? Also auf dem Track quasi sind von jedem Team zu jeder Zeit, ja, außer jemand sitzt in der Box, 5 Leute am Start. Man kann sich aber pro Team dann so ähnlich wie bei Eishockey oder so mit mehr Leuten aufstellen. Also das hat schon damit zu tun, dass man sich oft auswechselt, weil es schon sehr anstrengend ist. Also die Taktung ist quasi sehr schnell. Man hat dann quasi ein Jam, heißen diese Spielrunden. Also da fährt man da mehrfach rum, aber so diese Taktung, das heißt ein Jam. Und wenn der dann vorbei ist, dann kommt meistens nochmal so eine andere Aufstellung vom gleichen Team drauf. Das ist so konventionell bei uns.
1: Genau, im besten Fall ist man zu 15, dann hat man nämlich 3 kleine Teams, die sich stetig abwechseln können. Man ist ja immer zu 5, also 4 BlockerInnen, eine Jamie-Person. Das ist bei uns leider nicht immer gegeben. Dann muss man sich einfach ein bisschen mehr durchhalten in der Stunde, wie du vorhin schon
2: hast. Aber kriegt man auch mehr Zeit auf den Track? Das ist ja schön. Manchmal beschwert man sich ja bei anderen Sportarten, dass man nur auf der Bank sitzen darf, sozusagen. Mhm. Und bei uns gibt es da schon auch eine Chance, auf jeden Fall viel Trackzeit, nennen wir das, zu haben.
0: Und du hast ja schon gesagt, du bist Jammy. Was genau macht man als Jammy und gibt es noch andere Rollen?
1: Ja, also ich bin Jammerin, das heißt, ich und die andere Person, gegen die ich jamme, also wir beide, die versuchen, die Punkte abzusahnen, starten hinter einer bestimmten Linie, der Jammerline. Dann gibt es ein paar Meter vorne dran noch die Pivotline. Das ist jetzt erstmal egal, aber in diesem Bereich starten die blockenden Personen, also die 4 gegen 4.
2: Zum Beispiel ich.
1: Genau. Und auf die verlassen wir uns natürlich, weil wir möchten natürlich, dass unsere eigenen Teammitglieds uns versuchen, da vorbeizuschleusen an der anderen Wall. Also wir nennen das zwei Walls. Und ja, gegen die gegnerischen Skatenden muss man sich ein bisschen durchwieseln und die bauen sich dann meistens so auf. Kannst du ja mal
2: genau.
1: als Blocky erklären.
2: Also genau, ich als Blocky, ich bin eher so stabil und will direkt mit meinen anderen Leuten aus meinem Team so kleine Formationen aufbauen. Und also wir müssen schon auch natürlich gut Rollstuhl fahren können und so, aber tendenziell sind wir so ein bisschen langsamer, weil wir natürlich nicht einen Vorteil davon haben, schnell rumzufahren unbedingt. Wir bauen also diese Formation und wenn ich nicht damit beschäftigt bin, B irgendwie durchzubefördern, indem ich voll Platz abräume und jemand anderen so wegblocke, dann probiere ich die gegnerische Person, die die Punkte macht, eben festzuhalten auf legale Art oder sie am besten sogar noch weiter nach hinten zu befördern, damit die einen weiteren Weg haben.
0: Das heißt, du hast im Prinzip eine Doppelrolle, also musst dich auf zwei Dinge konzentrieren.
2: Mhm, genau, also für neurodivergente Menschen wie mich ist das eine feine Sache. Die Taktung ist ganz schnell, man muss die ganze Zeit hin und her schalten zwischen Defense und Offense. Und manchmal einigt man sich da auch ein bisschen auf so ein paar Jobs im Vorhinein und sagt so, bevor das losgeht, dann so, hey B, ich bin jetzt deine Offense, ich mach dir innen auf. Und dann sagt B so, okay, ich probiere hinten bereit zu stehen, ja. Aber manchmal ist es auch einfach so, dass man da steht und dann rufe ich, alle machen jetzt Offense. Und dann ruft jemand anders, jetzt müssen wir wieder Defense machen.
0: Okay, das heißt, ein bisschen Planung kann schon mal stattfinden, aber oft ist es auch spontan.
2: Ja, wir haben schon unsere Strategien, die wollen wir jetzt natürlich mitten im Bundesliga-Betrieb hier nicht verraten.
1: Top Secret.
2: Aber tatsächlich ist das ein so dynamisches Spiel, dass viele Dinge einfach ganz schnell auf dem Spielfeld entschieden werden müssen.
1: Mhm. Ja, denn man skatet sehr schnell, man ist sehr schnell an anderen Menschen vorbei. Das ist schnell ist mein Stichwort. Also ich bin eher eine zierliche, kleinere Person. Das heißt, ich versuche anzutäuschen, um die anderen Menschen schnell mich rumzuwieseln. Und dann habe ich circa, oder ihr habt circa 7 Sekunden Zeit, so lange dauert es, eine Runde zu skaten.
0: Ah.
1: Und dann bin ich auch schon wieder bei der gegnerischen Wall angekommen. Und im besten Fall, wenn meine Teammitglieder dann eben gerade nichts zu tun haben, können sie mir dabei helfen. Aber im schlechtesten Fall, was ganz, ganz oft passiert, ist man ganz, ganz hinten, ganz alleine als Jeremy-Person und darf nicht den Mut verlieren, wenn die anderen blockenden Personen super stark sind, super tief sind, super einen abstoppen. Dann muss man mit sehr viel, einem großen Kraftakt stetig nach vorne pushen und hofft, dass es bald vorbei ist, der Jam, wenn man nicht erst geworden ist.
2: Intense, ja.
0: Das heißt, als Blockerin ist man gar nicht so die ganze Zeit in Bewegung, oder?
2: Ja, also ich meine, das Fifth-Roller-Derby-Verhältnisse, ne? Also wenn du dir das jetzt von außen als zuschauende Person anguckst, dann wirst du sagen, so, what is she talking about? Natürlich bewegen die sich. Aber im Verhältnis zu B, die ja wirklich dann so zum Beispiel um den Track sprinten muss als Jammy-Person, sage ich mal, fahre ich je nachdem, was die Strategie so verlangt. Ich bin nicht immer so komplett am Rumsprinten.
1: Und ist ein großer Vorteil, auch eben guten Überblick zu haben, auch langsam zu machen, schnell wieder seine eigenen
2: Teammates
1: zu suchen und um zusammen zu sein und eben zu kommunizieren. Also wie ich zum Beispiel schreie und was war viel auf dem Track, weil es ist auch so laut in der Halle, weil alle natürlich gleichzeitig versuchen zu reden und alle so eng aufeinander fahren, dass es dann gut ist, wenn man sich nicht immer sieht oder halt in der Eyeline ist, dass man eben ruft. Also wir rufen unsere Derby-Namen oder wir rufen Key-Terms, die wir uns überlegt haben zu verschiedenen Strategien, dass man das dann hoffentlich umsetzen kann.
0: Cool. Ja, wir reden gleich nochmal ein bisschen drüber, wo das herkommt und was sich für Rituale vielleicht auch entwickelt haben, also die Namen zum Beispiel. Aber erstmal noch ein Song und zwar von Bösenberg. Wie gesagt, die spielen ja mit Jazz heute im Dreikönigskeller. Da habe ich den Song La Guerre des Samples, also der Krieg der Samples, rausgesucht. Bitte dran denken, das ist ein Schlagzeuger mit ganz vielen Effektpedalen. Bis gleich.
1: Voll cool. Exciting.
2: So. Hat man es irgendwie verstanden?
1: Jetzt sind alle verwirrt. Wir so, Alter.
2: Ja, ich glaube, ein bisschen verwirrend ist es, deswegen...

0: Ja, La Guerre des Samples von Bösenberg aus Frankreich, ein Drummer mit ganz vielen Effektpedalen. Heute Abend mit Yes im Dreikönigskeller ab 20 Uhr ist Einlass, wird so zwischen 10 und 20 Euro kosten, denke ich. Ansonsten haben wir noch einen schönen Vortrag heute, und zwar im Physikalischen Verein, wie jeden Freitag, Astronomie am Freitag. Heute geht es um SETI und Co. auf der Suche nach außerirdischem Leben. Von 20 bis 21 Uhr kostet 7 Euro, 5 Euro ermäßigt, beziehungsweise nichts, wenn ihr Vereinsmitglieder seid. Aber das wisst ihr ja dann auch. Der Vortrag ist heute von Norbert Junkes. SETI und Co. heißt der Vortrag. Wie gesagt, SETI steht für Search for Extraterrestrial Intelligence, also Suche nach einfachen Lebensformen im All. Ich glaube, SETI macht das dann anhand von irgendwelchen künstlichen Signalen, die man dann irgendwie empfangen kann. Also bisher ist da noch nichts Interessantes passiert, aber sie haben die Ohren noch weit aufgesperrt. Und außerdem kann man in Sonnensystemen nach einfachen Lebensformen suchen, beziehungsweise im interstellaren Raum, ja, mit der molekularen Zusammensetzung und so weiter und so fort. Genau kann ich es auch nicht erklären, aber klingt interessant. Heute Abend im Physikalischen Verein, im Rahmen der Vortragsreihe Astronomie am Freitag. Und wenn ihr ein bisschen Zeit habt, geht um 7 oder 7:30 hin, dann könnt ihr nochmal auf die Sternwarte durchs Teleskop gucken. Ich denke mal, bei so einem schönen Wetter guckt man sich die Sonne an. Mit Filter natürlich. Aber es ist ganz, ganz spannend auf jeden Fall. Ja, zurück zu meinen beiden Gästinnen. Heute bin ich hier mit Be Vicious und Bruto Gretchen von Bambletown Roller Derby, die am 4. Juli ein Heimspiel haben. Und wir haben ja jetzt schon drüber gesprochen, wie das Spiel funktioniert, wie die Regeln aufgebaut sind. Tut mir echt leid, ich hoffe, das war okay für euch. Es ist ein bisschen ungewöhnlich, dass denke ich mal, dass man erstmal die Sportart erklären muss. Aber
1: bei uns tatsächlich nicht. Ne? Ja. Also so, wir sind das tatsächlich gewöhnt, sowohl im privaten als auch im öffentlichen Raum, das nochmal zu erläutern. Aber das finde ich ja gar nicht schlimm, weil das macht es ja irgendwie auch interessant. Also Leute sind ja auch interessiert daran, was Neues zu lernen und vielleicht mal irgendwie Nischensport kennenzulernen, den sie noch nicht kennen. Deswegen haben wir auch irgendwie sowohl bei den Zuschauenden als auch bei den skatenden Personen ganz anderes Publikum, als man das jetzt beim Massensport, beim Breitensport hat.
0: Hm. Ich fand das auch, also als ihr das so ein bisschen erklärt habt, hatte ich so dieses Bild von so zwei nebeneinander fahrenden Zügen, irgendwie so rasenden Zügen, wo man dann irgendwie so auf den anderen Zug springt, um jemanden irgendwie auf die andere Seite zu holen und alles. Also es klingt so dermaßen dynamisch und spannend.
1: Das ist total das gute Bild, ja. Also leider fahren wir nicht nur geradeaus, aber ich finde so von der Dynamik her hast du es echt erfasst. Also man braucht auch so ein bisschen die Lust, das Adrenalin zu spüren.
2: Schnellem Sport zu folgen, mit den Augen und Ohren.
1: Schnell denken, schnell bewegen. So. Mhm.
0: Wie kamt ihr beide denn zu dem Sport?
2: Also ich habe angefangen in Freiburg zu spielen mit Block Forest Roller Derby. Auch wieder ein witziger Pun, denn ich komme nicht aus dem Schwarzwald, aber habe in Freiburg studiert. Und das ist auch ein Team, das gar nicht so kompetitiv spielt. Also wir haben nicht in der Bundesliga gespielt, so wie nur ein Jahr haben wir mal das gemacht, aber nicht wie Bambletown, sondern einfach viele Freundschaftsspiele ausgerichtet. Und da gibt's das nächste Team ist dann in Karlsruhe und in Basel. Und dann fragt man sich eben an, hey, habt ihr Bock? Und dann richtet man das aus. Und ja, das war richtig cool, meine Studizeit, auch so viele Wechselnde. Das ist auch manchmal so ein bisschen ein Problem in unserer Sportart, dass viele Menschen dann dem Team so wieder abgehen und dann kommen aber wieder neue dazu. Und dann muss man natürlich erstmal skaten lernen, so startet man. Also das braucht so, na, ich habe das natürlich in meinem Fall super schnell hingekriegt, vielleicht so ein halbes Jahr oder so, wenn man gut mit Skates ist oder halt gut im so Bewegen und sein Körperzentrum kennt. Das hat mir Spaß gemacht. Und dann darf man so circa nach einem halben Jahr, damals musste man auch den MST, den Skate-Test, bestehen. Und wenn man sicher genug fährt, so wenn das die Trainerinnen, Trainer jetzt entscheiden, dann darf man wirklich erst aufs Spielfeld, weil sonst ist man ein Risiko für andere.
1: Für sich selbst und andere, wie wir immer so schön sagen. Ist halt anders als bei anderen Sportarten, da kann man halt meistens laufen. Und ich sag mal, wenn man jetzt schon Erfahrung da drin hat, dann kann man das machen. Bei uns muss man das ja quasi immer noch lernen. Ich habe kurze Zeit in den USA verbracht und hatte ich schon mal so am Rande davon gehört, aber war noch viel zu jung irgendwie und konnte es auch nicht so einordnen. Und dann die klassische Origin-Story von vielen Leuten, die Roller Derby spielen. Es gibt einen Film, das ist Drew Barrymores Regiedebüt mit Elliot Page. Und das heißt auf Deutsch Roller Girl, auf Englisch heißt der Film Whip It. Und der widmet sich einer Roller Derby Liga in Texas. Und ich habe das gesehen und ich war so, wow, das ist die coolste Sache, die ich jemals gesehen habe. Habe Roller Derby Frankfurt in Google eingegeben. Und zwei Wochen vorher hatte sich die Facebook-Gruppe gegründet, aus der dann später die Bembles geworden sind. Das war einfach Schicksal.
0: Was hatte ich genau in dem Film so angesprochen?
1: Also das hat mich total interessiert, weil ich eine ganz traditionell unsportliche Person bin und zum Beispiel als Teenager mit Schulsport auch gar nichts anfangen konnte und lange war mein Motto Sport ist Mord. Ich habe das überhaupt nicht verstanden, warum Leute das machen wollen und für mich war das immer nur qualvoll. Und dann plötzlich habe ich eine Sportart gesehen, wo Leute Sport gemacht haben, die so aussahen, wie ich aussehen wollte, die bunte Haare hatten und die Tattoos hatten und die vielleicht einen alternativen Lifestyle hatten und Personen, die weiblich aussahen, also Flinterpersonen waren, Leute, die queer waren. Und da habe ich gedacht, okay, für so einen Outsider wie mich, der jetzt in einem traditionellen Breitensport vielleicht nicht unbedingt Platz finden kann und auch als eine Späteinsteigerin in den Sport im Erwachsenenalter, das könnte doch was sein.
2: Ja, man sagt eben auch immer gerne, Roller Derby ist was für jeden Körpertyp und auch so. Also das muss ich wirklich sagen, was mich so am meisten gecatcht hat, war dann so dieses Teamgefühl von, es ist egal, wie man dabei aussieht, man schwitzt wie ein Schwein, aber alle schreien sich irgendwie an und danach wird sich krass umarmt und alle
1: duschen. Auch die gegnerischen Teams. Es gibt sehr gute, also man kennt es aus anderen Sportarten ja, dass gegnerische Teams sich nicht mögen. Bei uns, ne, ist es total anders.
2: Ja, es gibt keine große Rivalry, sagt man mal. Natürlich muss man nicht mit allen klarkommen, aber es wird immer irgendwie fair gespielt, egal wer gewinnt oder verliert.
1: Am Menschen. Ende gibt's Umarmung.
2: Es gibt auf jeden Fall Glückwünsche und dann eben so untereinander ist es auch nicht, ja, wie du sagst, halt einfach Körper, die verschieden aussehen. Körperbehaarung bei Frauen oder Flinterpersonen wird irgendwie, ist ganz normal und man muss sich nicht irgendwie besonders, man will nicht besonders sportlich aussehen, man will trotzdem cool aussehen und viele Muskeln zeigen, aber es ist zum Anfang wirklich zum Einstieg auch was für jede Person.
1: Auch für Menschen mit Behinderung, also zum Beispiel Menschen mit Hörbehinderung, auf die wird auch geachtet, also wenn es dann Absprachen gibt vorher, wo es nochmal ein Meeting vor den Spielen gibt mit den Schiedsrichtern sozusagen, wird auch explizit nachgefragt, gibt es jemanden bei euch, der vielleicht Schwierigkeiten hat, was zu hören aufgrund von physischen Einschränkungen oder sowas. Es ist natürlich schwierig, wenn man jetzt zum Beispiel eine Gehbehinderung hat, dass man mit quasi bei dem Spielgeschehen auf dem Track ist. Das habe ich jetzt so noch nicht gesehen. Aber es gibt ja noch super viele andere Sachen drumherum. Also es gibt diese Schiedsrichterpositionen, die heißen bei uns Skating Officials. Es gibt die NSOs, die Non-Skating Officials, die machen so die Punkte und sowas. Also und man kann natürlich auch in einem Verein sein und auf andere Arten supporten. Also es ist wirklich eine Möglichkeit, sich einzubringen, auch wenn man dachte, Sport ist nichts für mich.
0: Cool. Und ihr habt euch noch einen Song rausgesucht, der zu dem Sport so ein bisschen passt, aber auch ein bisschen was darüber vielleicht auch erzählt, wie dieser oder in welchem Kontext dieser Sport entstanden ist. Könnt ihr was über den Song sagen? Das ist Roller Skate von Girl.
1: Genau, weil es ist so, also ich sag mal, das kompetitive Rollschuhfahren hat eine lange Geschichte. Da darf man übrigens auch nicht die Tradition des Rollerskating im Disco-Kontext, was auch echt aus der schwarzen Community aus Amerika kommt, darf man nicht ausblenden. Der Sport, wie er jetzt heute existiert mit diesen Regeln, der wurde quasi in den 2000ern dann in Texas wieder aufgelebt lassen von einer Frauengruppe. Und es gibt eine ganz enge Verknüpfung einerseits zu dieser Riot Girl-Idee, die man ja aus der Musik kennt, sozusagen, und auch den damit verknüpften DIY-Gedanken. Also sozusagen so, okay, ich habe irgendeinen alten Rollschuh aus den 70ern bei mir noch im Keller liegen, den mache ich jetzt wieder fit, den nehme ich einfach und vielleicht, das sieht man auch gerade, wenn man an die Anfänge von Roller Derby schaut, wir lassen uns jetzt nicht von Adidas irgendwie ein Trikot drucken, sondern irgendwer hat da irgendein Gaffer-Tape und dann kleben wir uns da ein T-Shirt zusammen und das passt schon irgendwie. Und das sieht man in dem Song auch ein bisschen, diesen Vibe irgendwie. Also einer einerseits natürlich diese Power. Heute würden wir eher sagen, wir sehen uns als Queerer, als All-Gender, aber vielleicht jetzt im Kontext von Riot Girl Flinter-mäßig. Und auch dieser DIY-Schrabbel-Gedanke, irgendwie machen anstatt perfekt machen, lieber selbst machen als nicht machen.
0: Cool, hören wir mal rein. Roller Skate von Girl.

0: Ja, willkommen zurück. Ihr seid bei X-Viraus mit mir, Julian, und heute B-Vicious und Brutal Gretchen vom Bambletown Roller Derby Team. Wir haben gerade gehört Roller Skate von Gurr, ein Song, der so ein bisschen den Spirit von Roller Derby transportiert, kann man das so?
1: Zumindest den historischen, ne? Mhm. Also ich glaube, die Wurzeln sind ja doch einfach, dass es ein Frauensport ist. Wir zumindest bei Bambletown Roller Derby haben uns ja schon vor längerer Zeit entschieden, ein All-Gender-Team zu sein. Das heißt also, natürlich muss man dann immer wieder so politische Fragen irgendwie auch aushandeln, weil wir schon eine inklusive, queer-freundliche und ja, ich sag mal, politisch auch ja interessierte Gruppe sind. Aber ja, wir wollen dazu natürlich auch die Möglichkeit geben, dass Menschen, die sich als nicht binär einordnen oder trans, sich dann nicht automatisch outen müssen, indem sie bei einer Flintergruppe dabei sind.
2: Mhm. Und dafür eignet sich natürlich auch die Sprache vom Roller Derby ziemlich gut. Also eben viel ist auf Englisch. Wir haben viele Teammates, die Deutsch nicht als Erstsprache haben. Ah. Und auch die Strategien sind meistens dann so englische Keyterms.
0: Mhm. Ja. Cool. Zwei Dinge sind mir aber aufgefallen auch. Also erstens die Namen für die Spiele, die sind ja ziemlich kreativ. Und als du gesagt hast, dass du im Black Forest Team mal mitgespielt hast, hast du irgendwie gesagt, so ja, das ist auch wieder so ein Pun. Also spielen Wortwitze irgendwie eine Rolle auch im Roller Derby?
2: Auf jeden Fall. Ja. Also es ist natürlich eine große Ehre, irgendwann seinen Derby-Namen tragen zu dürfen. Mhm. Im Black Forest, dann heißen sie halt Block Forest Roller Derby, ne? Das ist der Witz daran. Und ja, dann sind es eben oft Zweideutigkeiten oder auch manchmal etwas Versautes. Das kann durchaus auch passieren.
1: Forrest Grump haben wir bei uns im Team.
2: Genau,
1: Sophia Ploppola. Also beliebt sind da auch Namen, die auf berühmte Persönlichkeiten anspielen. Da gibt es eine ganze Reihe an toller Ideen. Und jede langjährige Roller Derby spielende Person legt natürlich auf ihrem Handy eine Liste an für tolle Ideen für neue Menschen, die starten und sich noch nicht sicher sind, wie sie heißen wollen.
2: Ja, und es gibt auch online, kann man nachschauen. Ist auch alles, also auch die ganzen Spielstatistiken, sowohl aus den USA als auch von der deutschen Bundesliga. Googelt das, schaut mal rein. Und es gibt eine ganze Database von Roller Derby-Namen, die schon vergeben sind, weil man darf natürlich den Namen aussuchen, den man sich wünscht. Aber wenn man möchte natürlich originell sein und möchte nicht einfach nur einen Namen von irgendeiner Spielerin oder einem Spieler vielleicht kopieren. Das heißt, man kann sich da so ein bisschen orientieren.
1: Auch wenn man Deutsch spricht, da gibt es ganz tolle, mir fällt jetzt ein, ich glaube, die Person heißt Hertha Blocken. Da gibt's auch total super Ideen und das ist dann immer auch
2: oder
1: so ein
2: Bibi
1: bisschen
2: Block,
1: Team.
2: Spare.
1: Ja, genau. Da gibt's dann immer so Teamkultur, ne? Also manche haben dann viele, die so auf deutsche Wortwitze anspielen oder sowas. Manche haben eher was englischsprachig ist. Kann man sich ja auch selbst aussuchen, wenn man jetzt Fan von irgendwas ist, dann kann man das ein bisschen rein verflechten, aber man muss auch nicht. Also ich habe auch mal mit einer Kim Kardashian gespielt und die hat dann im Nachhinein noch so gedacht, naja, ich bin eigentlich gar nicht so der große Fan von der Kim Kardashian und jetzt werde ich damit die ganze Zeit in Verbindung gebracht.
2: Aber
1: ja, auch Lasagna Del Rey hat gesagt, ich liebe keine Lasagne, aber ich liebe Lana Del Rey und ich liebe diesen Wortwitz.
2: Die Helvetikats gibt es in Zürich wegen Helvetica und dann haben viele SpielerInnen auch so Kitty Bang Bang oder so Katzennamen, das ist auch ganz cool.
1: Und man kann natürlich, also jetzt nochmal so am Rande, ne, das ist jetzt bei meinem Namen ganz nice, Gretchen hat ja irgendwie das so ein genderneutraleren Ton eigentlich tatsächlich, ne, auf Deutsch würde man ja auch eher sagen, das Gretchen, und das fand ich auch nochmal so ganz nett, also da kann man ja auch nochmal gucken, ob man irgendwie Lust hat zu experimentieren, einfach nochmal in eine andere Richtung zu gehen, das bietet es ja an, und weil wir so eine nette und akzeptierende Community haben, kann man da auch nochmal ein bisschen schauen, ob man was anderes ausprobieren möchte mit seinem Namen.
2: Hier dachte ich, das ist so eine Reappropriation von Faust, wegen kann ungeleit nach Hause gehen.
1: Also es spielt damit rein, Mean Girls spielt damit rein.
0: Das war meine erste Assoziation.
1: Ja, aber tatsächlich ist es ein Pun auf ein Videospiel, was nicht so bekannt ist, das heißt Brutal Legend.
0: Brutal Legend, ja. Wegen Brutal, da hast du ja auch die Metal-Pünktchen drüber.
1: Ja, genau, da sieht man schon, wie lange ich Roller Derby spiele. Ich bin tatsächlich gar nicht so großer Metal-Fan, aber ich bin ein bisschen Videospiel-Nerd und das habe ich einfach damals gespielt und war so, hey, das passt.
0: Ja, das kenne ich auch noch. Und Be Vicious, gibt es dazu eine Geschichte?
2: Oh nein, oder? Jetzt ist es embarrassing, weil es ist einfach nur, also die englische Aussprache. Ich bin Anglistin, das heißt, Englisch ist auch meine Arbeitssprache, die Sprache, in der ich oft denke oder spreche zuerst. Und to be or not to be, ne, ist natürlich eine Shakespeare-Reference.
3: Linda, die ist voll cute.
2: Ah, und ich war so, okay, was will ich sein? Weil man darf sich im Roller Derby natürlich auch so eine Persona anlegen. Ne? Mm. Deshalb haben wir auch gesagt, so, ja, unter uns sind wir eigentlich nur, also ich bin B im Team und in meinen anderen Freundesgruppen werde ich bei meinem Vornamen genannt, aber so im Training und so, ich höre auch irgendwie nur auf den Namen.
1: Mhm, bei mir auch so.
2: Und als Abkürzung war ich dann so, okay, was lässt sich cool abkürzen? Auf jeden Fall, okay, B ist dann nice, weil es, und dann ist, aber manche denken auch, das ist wegen Bienen, weil ich Bienen gern mag, ist auch okay, Bienen sind auch cool.
1: Ja.
2: Und ja, aber ich war so, okay, was will ich sein auf dem Track? Und Vicious fand ich so ein richtig cooles Wort, wo man so denkt, so, ohne Rücksicht, was natürlich eigentlich, also natürlich spielt man immer regelkonform und nicht illegal. Man darf, es ist dadurch, dass es ein Vollkontaktsport ist, muss man auch ein bisschen aufpassen. Nicht auf die Wirbelsäule fahren, wir dürfen keine Hände benutzen.
1: Da machen wir auch keine Witze mit, wir sollen uns alle safe fühlen auf dem Track.
2: Nicht am Kopf zum Beispiel, ist auch so eine verbotene Zone. Nein, aber Vicious fand ich einfach irgendwie so keine Gnade, auch so an mich selbst, ne? Also diese Runden fahren. Man ist als Jeremy-Person eher so ein bisschen alleine und muss durchhalten und das dachte ich so, das ist Vision.
1: Das war bei mir aber auch so mit dem Brutal. Ich wurde auch schon mal vorgestellt bei einem Trainingslager als, oh, hier kommt Brutal Gretchen, aber keine Angst, Leute, die ist nicht so brutal. Weil ich tatsächlich eher ein ganz großer Softie bin. Aber ja, man will ja auch dann quasi mit einem, wie so Kampfnamen auftreten, so ist die Idee.
0: Gibt es sonst noch irgendwelche so Rituale beim Sport?
1: Also was vielleicht nochmal so ungewohnt ist, das kommt immer so ein bisschen drauf an, was für ein Team das ist und so, aber oft haben die Spieler auch Namen, also sozusagen eine Spielveranstaltung, wo dann ein Wettkampf stattfindet. Manchmal haben die ein besonderes Poster, haben die nochmal einen besonderen Titel quasi und sehen schon fast eigentlich aus, wenn man diese sieht, wie so Einladung für so, also Bekanntmachung für Partys oder für Festivals oder sowas. Und da wird sich sehr viel Mühe gegeben. Da gibt's auch dann immer ganz tolle ja, so Independent-KünstlerInnen, die dann Designs machen und sowas. Also das ist so eine kleine Tradition,
2: die wir haben. Die Logos, ne, machen dann oft KünstlerInnen, die halt im Team sind. Oder bei uns ist so ein kleiner Bembel natürlich drauf und die Frankfurt Skyline. Mhm. Das wollen wir auch so ein bisschen updaten im Moment. Schauen wir mal, was
1: ja, bleibt wird. Dran, Leute. Auf unserem Instagram-Kanal könnt ihr dann demnächst so ein neues Logo sehen.
2: Yeah.
1: Genau, und was bei uns auch gibt, ich glaube, das ist auch so die Idee der Solidarität zwischen den Teams, ist, also oft werden auch noch Angebote gemacht, dass wenn man jetzt zum Beispiel reist, also Leute haben ja auch immer nicht so viel Geld, dann noch mehr zu bezahlen als das Zugticket quasi, dass man dann auch bei den anderen Teams übernachten kann. Das kommt immer so ein bisschen aufs Team drauf an, kommt drauf an, wo man ist. Manchmal sagen Teams auch, wir wollen lieber zusammen in der Wohnung übernachten, als jetzt quasi zerstreut. Aber das erinnere ich mich auch, ich habe auch viele Auswärtsspiele, die ich hatte, dann sozusagen bei GegnerInnen in der Wohnung auf dem Wohnzimmerboden schlafend dann verbracht. Dann tauscht man sich auch mal aus, vernetzt sich, kann Ressourcen teilen. Das ist eigentlich immer eine feine Sache.
2: Ja, und oft gibt es eben am Anfang des Spiels dann so das kleine Ritual, mit dem das Spiel beginnt, sind die Einlauf-Songs der Teams. Also wir wählen dann eben meistens einen sehr rockig/punkigen Einlaufsong und dann wird dazu so ein bisschen posiert und dem Publikum gewunken. Dann werden die einzelnen SpielerInnen vorgestellt mit Nummer und Namen und dann klatscht man sich ab mit dem anderen Team und dann geht's erst los. Ne? Also so ein Ankommen zusammen.
1: Auch während dem Spiel läuft eigentlich normalerweise die ganze Zeit Musik. Also oft ist dann eben ein DJ da. Es gibt auch eine Announcing-Person, die das dann nebenbei sozusagen noch erklärt. Und da ist auch mal ganz interessant zu sehen, je nach Teamkultur. Ich habe mal in Metz gespielt in Frankreich und also ich kenne eher so, dass da so entweder so die Greatest Hits oder so Rock- oder Punkmusik kommen. Die hatten einfach so transigen Elektro-Sounds die ganze Zeit und das war so voll interessant, dazu dann zu spielen. Genau, aber deswegen sage ich, es ist schon ein richtiges Event, wenn man kommt und auch wenn man jetzt sagt, das ist noch das erste Spiel, ich kenne mich nicht aus, durch das Announcing, also die Anmoderation, kriegt man das auch nochmal so ein bisschen erklärt, also zumindest bei uns jetzt, wir wissen ja, dass da viele neu sind und durch die Musik ist es halt auch einfach nochmal so ein nettes Event, also das darf man sich jetzt nicht vorstellen, wie so einen kalten Stadionsitz irgendwie, wo man dann so im Winter mit der Decke irgendwie zittert, wobei jetzt bei den Temperaturen klingt es ganz attraktiv.
2: Außer man oder ist in Mannheim, schwitzt. Die haben ein Open-Air-Stadion, da habe ich mal im Winter gespielt, das war horrible. Mit langen Ärmeln.
1: Stimmt, an die Stadt Mannheim, mehr Geld in Roller Derby, Dächer bauen.
2: Ja.
1: Aber genau, da ist noch so ein bisschen drumrum halt.
0: Also wenn ihr gerade zuhört und neugierig seid und, also ich kann mir das gar nicht, also Ich glaube, ich war noch nie bei so einem Sportevent, das so klingt.
2: Am 4. Juli kommt's vorbei.
0: Genau, wie meldet man sich an? Wo informiert man sich darüber?
1: Genau, also gerne könnt ihr erstmal auf unserem Instagram schauen, wenn ihr überhaupt mal sehen wollt, wie das so aussieht. Vielleicht ein paar Infos zum Sport, wie fährt man da so Rollschuhe und so. Da findet ihr uns als Bambletown Roller Derby. Und wenn ihr jetzt sagt, das

0: Teil eines Wettbewerbs oder ist das so?
1: Es ist Bundesliga.
0: Ja, Bundesliga. Okay.
2: Wird bei uns natürlich ernst genommen. Also nein, wir haben Spaß, aber wir möchten natürlich theoretisch sehr gerne gewinnen. Wir sind in der zweiten Bundesliga im Moment. Wenn ihr die Punktetabelle, wenn die euch unter die Augen kommt, naja, wir sagen mal so,
1: we hang in there. Dann lest ihr die von unten nach
2: von
1: oben.
2: Von unten nach oben, dann findet
1: wir
2: ihr uns
1: dabei, am dabei, Leute. Besten. Wir sind die Underdogs, ja. So muss man das sagen.
2: Der Weg ist das Ziel und wir haben jetzt gerade viele neue bekommen. Wir finden uns noch so ein bisschen weiter als Team zusammen. Das ist völlig okay. Und ja, man darf da sich nicht auf jeden Fall von unterkriegen lassen. Aber ja, theoretisch geht es um die Punkte. Beim Roller Derby ist es auch normal, dass der Punktestand sehr hoch ausfällt. Also unser letztes Spiel war, glaube ich, irgendwie 150 gegen 200 oder so. Oder es ist auch normal, mit 100 Punkten Unterschied zu verlieren. Gretchen, sag doch mal. Das ist ganz normal. Und also, das ist nicht so wie beim Fußball hier. Ja. Läppische, was war das? 7 Tore oder was? Nee. Wir haben hier die Punkte werden gezählt.
1: Wir haben viel von allem, viel von Punkten, viel von Spaß.
0: Okay, also wenn du jetzt als Jamie so eine Runde läufst, wie viele Punkte sind das?
2: Genau, also ich, die Punkte werden ja gezählt an den Hüften, die ich passiere. Dann gibt es einen Punkt.
1: Von gegnerischen Spielenden.
2: Also okay. Genau, 4 Punkte quasi pro Runde. Und aber wenn die andere jammende Person in der Box ist. Das heißt, ein Power-Jam. Das heißt, ich habe theoretisch freie Fahrt, weil Gretchen als Offense natürlich mir den Weg freiräumt. Dann kann ich noch mehr und noch schneller vor allem Punkte. Also es ist auch normal, in einem Jam mal so 20, 25 Punkte zu machen, wenn es richtig gut läuft.
0: Wow. Okay. Wir sind am Ende der Sendung. Vielen, vielen Dank, dass ihr da wart.
1: Gerne.
2: Hat Spaß gemacht mit dir.
0: Bitte dranbleiben auch, beziehungsweise ausgehen, beides gleichzeitig. Hier geht gleich der Himmel weiter. Ich habe einen Rausschmeißer für euch rausgesucht, der passt heute zu der Veranstaltung im Waggon in Offenbach. Da spielen nämlich heute Abend Emperor's Lair und 120 Minds, zwei lokale Bands. Um 20 Uhr geht's los, Eintritt auf Spendenbasis. Emperor's Lair aus Frankfurt machen so Stoner Doom, von denen hören wir gleich den Song Gravity. Und 120 Minds aus Hanau, die machen auch so Doomic, Stoner, aber mehr mit Prog und Psychedelic-Elementen. Kamran Inayat, der Frontmann von 120 Minds, betreibt auch das Kult 61 in Hanau, seit nicht allzu langer Zeit, glaube ich. Und genau, dann auf jeden Fall viel Erfolg am 4. Juli.
1: Beim Spiel.
2: Bambletown, roll them down.
0: Und die Infos gibt es dann auch noch auf Instagram, beziehungsweise verlinken wir alle wichtigen Seiten. Vielen Dank, Be Vicious und Brutal Gretchen, dass ihr da wart.
1: Danke, ciao.
0: Bis dann.

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0: Freitagabend ist die Zeit von Der Himmel geht weiter für euch heute im Studio Double Diamond.
1: Wie immer mit Herrn Ralf Barthelmes.
0: Und direkt neben mir Frau Kirstin von der Heidt.

0: Wir spielen euch die nächsten 2 Stunden horizontal.
1: Und vertikal durchs Plattenregal.
0: Genau, und das heißt wie immer ein klein bisschen Country-Musik.
1: Etwas Gitarrengeschrabbel.
0: Soul-Musik gerne.
1: Und meist auch ein wenig drumherum.
0: Ja, und gestartet sind wir mit einer meiner aktuellen Lieblingslangspielplatten. Eine Compilation aus dem Hause Trikont. Thomas Meinecke hat freundlicherweise schon im Jahr 1996 mit Trikont zusammen diese Compilation zusammengestellt. Das gerade war aus der Serie Texas Bohemia Volume 2. Der ganz großartige Joe Patek mit dem Klassiker Fraulein. Und von Joe Patek und von dieser Compilation werden wir heute noch mehr hören, werde ich heute noch mehr spielen. Und den Rest wird die Kirsten bestreiten.
1: Genau, ich habe heute einen ganzen Haufen neue Platten dabei und ich freue mich schon sehr auf das Wochenende. Das wird ein wunderschönes Partywochenende werden, deswegen habe ich auch Musik mitgebracht, die euch vielleicht ein bisschen auf das Wochenende einstimmen kann. Wir legen jetzt erstmal los. Draußen ist es ja noch ganz schön frisch, obwohl es ja kürzlich schon mal so ein bisschen warm war. Wir haben die Eisheiligen gehabt oder sind die noch eigentlich, weiß ich gar nicht genau. Wir warten auf den Sommer. Hoffentlich kommt er bald. Vielleicht kommt er am Wochenende oder nächste Woche. Wir hören jetzt The Illusions mit dem Stück Wait Till the Summer.

0: Ja, wie am Anfang schon angekündigt. Diese tolle Compilation wird uns heute noch in der Sendung begleiten. Eben gerade von der Trikont LP Texas Bohemian haben wir die Ellinger Combo gehört mit dem ehemals Merle Haggard Stück, großer Klassiker der Country Musik. Okie from Muskogee und es scheppert so schön und es hat so viel Herz und so viel Leidenschaft und ist doch immer ein klein bisschen ein Ticken daneben. Zu der Platte sage ich nachher nochmal ein klein bisschen mehr.
1: Davor haben wir die großartigen Sax Sax Sax gehört, eine Band aus Österreich, ganz jung, mit dem Stück Slave for Tonight. Die haben eine 10-inch gerade rausgebracht und ja, großartige Platte. Und ich kann euch nur empfehlen, wenn die mal irgendwie wieder unterwegs sind, schaut sie euch live an, das ist eine Sensation.
0: Großer Klassiker The Milkshakes mit She's No Good To Me. Und hast du die Milkshakes schon mal an der Butch Cup gesehen?
1: Ich glaube nicht.
0: Fiel mir ein. Die gute alte Butch Cup. Ja, Klaus Schäffler, ne? So heißt er.
1: Ja, der ist gerade gestorben.
0: Ist auch von uns gegangen. Ich dachte, ich spiele mal so ein Butch Cup-Ding.
1: Ja, rest in peace. Der Himmel geht weiter.
0: Davor
1: haben wir gespielt Leslie Gore mit dem Stück No Matter What You Do.
0: Und ein bisschen Soul, Chuck Wright, The Palm of Your Hand.
1: Doch, ich glaube, ich habe doch die Milkshakes in der Butch Cup gesehen.
0: Möchte wetten.
1: Ach, ich bin jetzt verwirrt. Naja, in den Block gestartet waren wir mit The Illusions und dem Stück Wait Till the Summer. Davon habe ich leider keine Single, aber das ist auf einem dieser großartigen Teenage Shutdown Compilations drauf und zwar auf der Nobody to Love. Tolle Compilation-Serie, ja, Spitzensong und wir warten auch auf den Sommer.
0: Ja, wir spielen ja hier, wir sind ja kein richtiges Musikmagazin, sondern wir spielen hier das, was uns gefällt und der Hörer wird natürlich bemerkt haben, wir haben so unsere Lieblinge. Einer kommt aus Berlin.

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0: wunderschöner Song gerade. How Many Times hieß das Stück von den Nomads. Allerdings nicht die schwedischen Nomads, die man aus den 80ern kennt, sondern die Nomads aus Texas aus den 60ern.
1: Davor auch altbekannt Sam and the Sham and the Pharaohs mit Little Red Riding Hood.
0: Oscar and the Magetics mit dem Stück Got to Have Your Lovin'. Ja, ich habe ja gesagt, ich bin so ein bisschen in Partystimmung. Wird ein schönes Partywochenende werden. Deswegen kündige ich jetzt auch schon mal gleich an. Morgen Abend ist hier in Frankfurt im Dreikönigskeller Love Trip mit vielen tollen DJs. Wird eine grandiose 60s-Party werden. Kommt vorbei, wenn ihr Lust habt.
1: Einen großen Klassiker der eher jungen House-Musik-Szene haben wir gespielt. Wir haben gehört Green Velvet mit Preacher Man.
0: Das Stück All Along the Watchtower ist ja sicher vielen von euch bekannt. Bis vor kurzem kannte ich diese Version auch noch nicht. The Nashville Teens waren das.
1: Ja, und gestartet in diesem Block mit einem Liebling von uns, mit Brezel Göring. Den haben wir hier schon häufiger gespielt. Der Song hieß Ohne Licht. Und ich glaube, da war auch eine Polka drin. Und es holpert und scheppert auch so schön. Dafür lieben wir ihn. Weiter geht's in den Abend.
0: Ja, Double Diamond hier auf Radio X Frankfurt, eurem Frankfurter Stadtradio. Horizontal und vertikal durchs Plattenregal spielen wir euch. Ich habe eine Platte, die ist neu erschienen auch, die hat mich sehr überrascht. Eine Band aus Schweden, die heißen The Offbeat Circus. Die Platte heißt Into the Great Unknown. Und das Stück, was wir von der Platte hören, ist Blow My Mind Out. Und die Platte hat tatsächlich My Mind auch ein wenig outgeblowt.

0: Ihr hört Double Diamond horizontal und vertikal ins Wochenende und ich kann mich nicht entscheiden. Ich habe zwei Songs. Die Kerstin darf entscheiden. Die rechte oder die linke Platte?
1: Die linke.

0: keine schlechte Idee der Television Personalities. Wenn ich drei Wünsche hätte, dann wünschte ich mir drei mehr, Three Wishes, so hieß der Song.
1: Ja, und es sei nochmal gesagt, es ist ja immer nicht abgesprochen, was wir hier spielen. Ne? Ihr wisst ja, der Ralf bringt was mit, ich bringe was mit und wir beide wissen nicht gegenseitig von uns, was der andere so im Säckel hat. Der Ralf hat mir jetzt hier eine Vorlage gemacht dafür, dass ich einfach jetzt kurz eine Veranstaltung ankündigen muss, falls ihr zufälligerweise in Hamburg zuhört oder morgen in Hamburg seid. Da gibt's nämlich eine ganz großartige Veranstaltung, und zwar A Tribute to the Television Personalities.
0: Ah, mega.
1: Im Komet, in der coolsten Bar von Hamburg. Und zwar anlässlich der Buchveröffentlichung If I Could Write Poetry, ist im Ventil Verlag erschienen. Ja, bestimmt auch ein ganz tolles Buch. 20 Uhr geht's los und ab 22 Uhr dann TVP's Tribute. Geht da mal hin, ihr Hamburger, ihr Lieben.
0: Einer der schönsten Songs überhaupt, If I Could Write Poetry.
1: Ja, wunderschön. Ja. Davor haben wir gehört Ray Hummel der Dritte, oder wahrscheinlich heißt es irgendwie Ray Hummel the Third. Ich weiß es gar nicht. Gentle Rain, das Stück.
0: Ja, und wie angekündigt, immer wieder doch ein paar Stücke von der tollen Tricont Compilation Texas Bohemia. Hier wieder gerade Joe Patek mit Blue Eyes Crying in the Rain. Und ich glaube, Joe Patek ist 1902 in Amerika geboren. Die Eltern sind allerdings Tschechen, also kommen aus dem Gebiet der ehemaligen Tschechei. Und die ganze Platte dreht sich eigentlich um tschechische und deutsche, süddeutsche Einwanderer in Texas. Und die haben sich zusammengefunden, haben ihre Sprache behalten und dann ihre Musik, die Polka, den Walzer, die Volksmusik vermischt mit dem amerikanischen Country, und es ist super charmant und es scheppert so schön.
1: Davor hatten wir einen großen Klassiker, T-Rex haben wir gehört mit dem Stück Telegram Sam.
0: Und auch lange nicht mehr gehört, ganz toll, 5 Minuten Gitarren, Melodie, Lärm, The Field Mice mit Sensitive.
1: Und in den Block gestartet waren wir mit der Band The Offbeat Circus aus Schweden mit dem tollen Stück Blow My Mind Out.
0: Ja, dann doch noch eins von meiner aktuellen Lieblingscompilation Texas Bohemia, bevor dann die Kirstin vielleicht ein klein bisschen die Richtung wechselt. Aber ja, wir machen das, was Spaß macht. Mal gucken, wo liegt denn die Platte auf? Wo haben wir sie denn? Ein ganz großer George Jones Klassiker. Ich lasse mich, obwohl ich den Song jetzt ein paar Mal schon gehört habe, immer wieder selber überraschen.

0: das Stück, was wir gerade gehört haben, war Kenny Ball mit 900 Miles. Das passt irgendwie so gut nach dem Stück davor, dass hier alles ein bisschen durcheinander geraten ist.
1: Ja, da sind wir dann noch in die Soul-Ecke abgestiegen. The Coasters mit Three Cool Cats.
0: Davor haben wir die Jackets gehört. Die haben eine neue Single rausgebracht. Das war das Stück Question, The Question von der neuen Single. Klingt ja irgendwie ein bisschen anders. Ich weiß nicht, ob es daran liegt, dass die ein neues Bandmitglied haben. Eine neue LP haben sie auch gemacht, die habe ich aber noch nicht gehört.
1: Aus dem schönen, schönen Australien. Aus irgendeiner ländlichen Region, genauer weiß ich es nicht, haben wir gehört die Cosmic Psychos mit Bullet.
0: Aus L.A. haben wir gehört, The Sound Reasons. Die haben jetzt kürzlich hier in Frankfurt im Dreikönigskeller gespielt und auch in Hamburg beim Garageville Festival. Grandiose Band. Wir haben gehört das Stück Open Up Those Eyes. Und weil die Sound Reasons das fabelhafte Stück Things We Said Today von den Beatles gecovert haben, habe ich das direkt vor den Sound Reasons gespielt.
1: Und gestartet in diesem Blog, wie angekündigt, wiederholt in dieser Sendung gespielt vom wunderschönen Trikont-Sampler Texas Bohemia, haben wir gehört Jimmy Brosch and his Happy Country Boys. So ein schöner Bandname mit dem, ja, eher melancholischen Stück, der großer George Jones Klassiker Apartment Number 9.
0: So, weiter geht's in den Abend. Die Zeit rast. Wir haben noch knapp 20 Minuten hier auf Radio X Frankfurt. Der Himmel geht weiter. Heute Double Diamond, horizontal und vertikal durchs Plattenregal. Ich spiele jetzt euch nochmal zwei Stücke. Ich habe hier in den Händen die erste lang erwartete LP von den fabelhaften Senses aus Griechenland. Can't Beat the Senses heißt die. Und da ist ein wunderbares Stück drauf, das heißt Best Friend. Und das hören wir jetzt.

0: Killer Joe Pirro and Orchestra mit dem Stück Killer Joe.
1: Ganz große Klasse, immer wieder Cozy Cole mit Old Man Moe.
0: Ja, kürzlich war ich auf dem großartigen Garageville Weekender und da ist ja immer diese tolle Hedi-Bootsfahrt. Da läuft immer so gute Musik und es ist immer so ein großer Spaß. Man kann da nur tanzen, tanzen und überhaupt nicht aufhören zu tanzen. Da lief dieses wunderschöne Stück Feynman mit dem, also das Lied heißt Cracking Up. Ist eine Coverversion von Bo Diddley, man höre und staune, klingt von Bo Diddley ganz anders. Ich war so geflasht von dem Song, natürlich gibt die Single nicht, aber ich habe einen Sampler gefunden, auf dem das Stück drauf ist und bin ganz glücklich.
1: Alle paar Jahre müssen wir diesen Grauzone-Song hier spielen, weil er halt einfach so wahr ist, der Weg zu zweit.
0: Davor haben wir das beste Lied der Welt gehört, The Plugs mit I've Been Through It Before. Und das habe ich gespielt, weil in den Block gestartet waren wir mit den Senses und dem Stück Best Friend. Und es ist so eindeutig, dass die Senses die Plugs gehört haben. Wunderschön, beide Songs, tolle Band.
1: Das, ihr lieben Frankfurterinnen und Frankfurter und Offenbacher und, weil der Himmel geht weiter am Freitagabend.
0: Double Diamond, wie immer mit Herrn Ralf Barthelmes.
1: Und wie immer direkt neben mir Frau Kirstin von Heidt.
0: Es sei nochmal gesagt, ich habe es vorhin schon erwähnt, dass morgen Abend im Dreikönigskeller Love Trip ist. Ich hatte allerdings vorhin noch gar nicht erwähnt, welche DJs da auflegen. Chris Badio aus Gijón, Spanien kommt da nämlich extra angereist. Die hatten wir schon mal vor ein paar Jahren hier bei uns in der Sendung zu Gast. Witch Doctor legt auf, der ist ja auch öfters mal hier in der DJ Night zu Gast oder regelmäßig mit der Corinna am Start. Annabelle Pearl und Young Shaker Maker legen auf und Klok der Gagalka und Flo

0: Tippels sind die Residents, die dazu eingeladen haben. Love Trip, Wild 60s Freakout, morgen Abend im Dreikönigskeller.
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0: Oder aber morgen früh aufstehen, von 8 bis 10 wird die Sendung auch wiederholt.
1: Tja, nun denn, nächste Woche wird's warm.
0: Nächste Woche wird's warm und ach, da fällt mir noch ein, eine Sache sei noch gesagt, falls ihr noch nicht die tolle Ausstellung im Kunstverein gesehen habt, im Frankfurter Kunstverein Hidden History, da geht's um ganz viele Jahre, 30 Jahre Subkultur in Frankfurt, Rhein-Main, die läuft noch bis diesen Sonntag. Falls ihr es noch nicht gesehen habt, geht da noch hin, lohnt sich.
1: Ich denke Frankfurt und Offenbach.
0: Rhein-Main, Frankfurt, Rhein-Main, ja, heißt
1: so ist es
0: auf
1: genau.
0: dem Flyer.
1: Wir wünschen euch ein schönes Wochenende, seid lieb zueinander.
0: Und feiert schön.
1: Und am Ende natürlich, wie kann es anders sein, noch ein bisschen Texas Bohemia in euer Wochenende.
0: Bye-bye.

0: Ja, wir haben ja, lass mich noch mal kurz ausholen, ja. Hartmut, und lass mich bitte ausreden. Also wir sind das Intersound-Casino, der Herr Martin und der Herr Kaufmann. Wir sind seit 1997 hier im Studio.
1: Ganz und
0: es gibt
1: alte.
0: Ja diesen kleinen Witz, dass wir irgendwann mal eine Technikschulung machen wollen.
1: Ausgefuchste Füchse.
0: Und dann in dieser Vorstellungsrunde, so wie ich Buchse? Das noch von meiner Arbeit... Darf ich meinen Witz bitte zu Ende?
1: Bitte entschuldige.
0: Nee, das ist jetzt.
1: Es tut mir wirklich leid.
0: Nein, ich bringe den nachher nochmal.
1: Es tut mir leid. Es tut mir leid. Was haben wir denn gerade eben gehört?
0: Weiß ich nicht.
1: Das erste Stück von dir?
0: Weiß ich nicht mehr, habe ich vergessen. Ich bin beleidigt.
1: Okay, das zuvor war What Kind of Fool Am I? Und davor Summer Sounds. Und jetzt kommt eine CD, sehe ich das richtig? Dann spiele ich jetzt die CD und danach kannst du dem Publikum sagen, was das ist.

0: Ja, jetzt hast du die Chance, das nochmal. Zweiter Anlauf.
1: Nein, den Witz habe ich schon ein paar Mal irgendwie schon gebracht. Wir sind ja seit 1997 sind wir
0: am Start
1: hier im Radio X und wir sollten wirklich mal so eine Technik-Einweisung machen.
2: Um Zeug.
1: Und in dieser Vorstellungsrunde sagen wir dann, hallo, wir sind das Intersound Casino seit 1997 und diese vielen Regler und diese vielen Knöpfe.
2: Das ist überbewertet.
1: Also Technik ist überbewertet?
2: Ja, Technik ist generell überbewertet.
1: Das ist das alte Sanra-Prinzip, der ja auch...
2: Unter anderem, das ist Technik oder Oberfläche, ist alles Quatsch. Sag lieber was zu diesem Künstler. Was fällt dir zu diesem Künstler ein?
1: Nein, ich wollte mal ganz kurz, ich habe ja zu dir gesagt, es ist ja heiß draußen, ja. Es ist Party, es ist Sommerfeeling. Ja, da kommen wir jetzt später nochmal drauf. Wir müssen unsere Themenparks, unsere okay. Gags ein bisschen verteilen hat und nicht alles.
2: Du hast Van Dyck Parks mit, gell? Themenparks.
1: Ja, wir müssen unser Pulver nicht gleich am Anfang nach 19 Minuten verschießen. Wir wollen ja die Hörer an unserer Sendung binden.
2: Genau. Cliffhanger.
1: Ja, ich habe ja gesagt, ein bisschen heißes Klima, alles so ein bisschen easy listening. Ich habe dir gesagt, bring ein bisschen easy listening mit.
2: Und brav
1: jetzt
2: befolgt.
1: Nur easy listening mitgebracht. Nur Tony Bennett, nur Dean Martin, nur Sammy Davis Jr.
2: Und viele andere mehr. Burt Bacharach.
1: Da bin ich ja der Rocker.
2: Ja, du bist heute mal der Rocker.
1: Heute
2: Aber
1: Abend.
2: Was fällt dir zu Sammy Davis Jr. ein?
1: Weiß ich nicht. Du hast ja eben ein paar Sachen aufgezählt.
2: Red Pack. Guter Mann. Sehr guter Mann. Egal. Was hören wir denn als nächstes?
1: Bin ich dran jetzt?
2: Ja, du bist dran.
1: Oh je.
2: Dann parliere ich noch munter und bunt ein bisschen weiter drauf los, während der Herr Kaufmann den nächsten Tonträger raussucht. Dann mache ich mal ein bisschen die Hintergrundmusik lauter.

0: Und jetzt?
1: Pass auf, was du sagst. Die Mikrofone sind offen. Du kannst nicht frei gehen.
2: Tja, was sagen wir jetzt? Kurze Pause.
0: Jetzt, das war eben bei Bill Evans. Jetzt kommt Milt Jackson.
2: Milt Jackson. Okay, Hartmut hat nur so Musik heute dabei. Wie so gesagt, Musik. Ich habe bisschen härtere Sachen.
0: So, du kannst jetzt den Schallplattenspielerregler hochziehen. Ich starte die Schallplatte.
2: Okay, mache ich doch.

0: Ja, wenn man einen vierbeinigen Freund hat, dann ist man auf der sicheren Seite. Weil er ist vertrauensvoll, er lässt einen niemals gehen. Die Platte habe ich mir damals in London gekauft, ist von Andy McKay, war eine Soloplatte.
1: Tolles Cover.
0: Noch zu Zeiten von Roxy Music. Und wie mir eben gerade zugerufen wurde, ein tolles Cover. Man sieht einen gut aussehenden jungen Mann im weißen Satin-Hemd, Saxophon und ein kleines Kätzchen sitzt vor ihm und schaut in die Kamera. Und wie gesagt, damals in London gekauft und ich habe 2,50 € bezahlt im HMV-Shop. Ist Master's Voice, hieß der Laden, glaube ich.
2: Von wann stammt es? Guck, Raketen auf dem Cover.
0: Raketen und Sopransaxophon.
2: Es sind zwei Raketen auf dem Cover.
0: Hartmut, wolltest du nicht eine Platte auflegen?
2: Nein, die liegt schon auf.
0: Ich rede gerade.
2: Entschuldige bitte.
0: Ja, eine sehr, sehr ruhige Sendung, der Hitze entsprechend. Ich hoffe, euch gefällt's. Vielleicht ist auch noch Print Now, Write Later am Start.
2: Das war gerade eben ein super...
0: Die möchte ich gerade grüßen und die haben dann noch zu arbeiten und wollten tatsächlich unsere Sendung hören.
2: Also, hallo, liebes Publikum, ist Ihnen aufgefallen, dass der Herr Kaufmann gerade eben gesagt hat, ich hoffe, es gefällt euch? Das hat er wahrscheinlich deshalb gesagt, weil er sich gerade eben ein neues Bier geholt hat. Ich hoffe, also bin ich.
0: Nein,
2: ich... Die Hoffnung stirbt zuletzt.
0: Hartmut, was kommt als nächstes? Gehen.
2: Shadow of your smile.

0: such dann schnell was aus. Ich habe ja die Platte schon in der Hand.
1: Ja, wir haben ja heute Abend ein Problem. Der Schallplattenspieler Nummer 1, der funktioniert irgendwie nicht. Von daher muss immer, wenn der Hartmut hat nur Vinyl heute dabei, muss immer zwischen den Liedern noch mal ein bisschen gesprochen werden.
2: Ja, aber die Musik, die ich heute mit habe, ist so gut, da macht eine kurze Pause ohne Musik mal gar nichts.
1: Die Pausen werden aber entwertet durch meine Wortbeiträge. Vielleicht, ich hoffe doch nicht.
0: Entwertet?
1: Im Übrigen ist die Sendung morgen, ab morgen schalte ich sie wieder auf 7+. Ihr könnt sie anhören. Und eine Woche lang, aber ihr müsst nicht eine Woche lang diese Sendung nochmal anhören. Und ja, sind wir auf das Thema schon mal drauf eingegangen. Wir haben ja heute riesige Konkurrenz. Es ist ja Schweizer Straßenfest.
2: Ach genau, da wollten wir ja noch was zu sagen.
1: Es ist Fest der Vereine, glaube ich, in Offenbach. Und wir mussten uns ja, wir kommen ja aus dem Osten Frankfurts und Offenbachs. Und wir mussten uns durch den Opernplatz kämpfen, weil da ist Opernplatz fest. Und als ich da mit dem Fahrrad drüber gefahren bin, ist mir das alte Wort des Lackaffen, ja, wieder eingefallen. Lackaffe. Da liefen ganz viele Lackaffen rum.
3: Ja, Büroleute halt.
1: Nein,
3: so Büroleute ist so billig. Es gibt keine Büroleute mehr. Aber es gibt Leute, die sehen halt irgendwie...
1: Nee, ich finde den alten Begriff
3: wie gestanzt. Die sehen alle wie gestanzt aus. Das ist schrecklich.
1: Ich finde Lackaffe genial.
3: Ja, Lackaffe ist super. Lackaffe ist super. Lackaffe. Fatzke ist auch noch okay.
1: Fatzke ist auch gut, ja. Und es gibt sicher sehr schöne österreichische.
3: Wo ist der Herr Gottwalz, wenn man ihn mal braucht?
1: Im Garten? In der Schweizer Straße?
3: Im Garten.
1: Nein. Oder war er vielleicht am Oberplatz?
3: Dieser Mensch, den ich gerade eben erwähnte, ist nie auf dem Schweizer Straßenfest. Das ist nämlich auch noch.
1: Hartmut, das war ironisch eben von mir gemeint.
3: Ach so, ich hab's nicht so mit Gott. Ironie.
1: Ja, ja. Und jetzt, wie geht's weiter?
3: Batucada Sergio Mendez. Ja, ich starte mal die Platte.

Gespräch. Das kostet, aber es muss sein.

0: Ja, bei der Vorbereitung der Sendung ist mir diese CD wieder in die Hände gefallen, die ich schon seit Jahren nicht mehr gehört habe. Und wir haben die ersten 4 Stücke durchgehört, okay, mit holprigen Übergängen. Aber absolut genial. Absolut genial.
1: Nichts holprig.
0: Social Park von Milch hat irgendwas mit Arosa 2000 zu tun. Aber da kann ja Axel Rössler ein bisschen mehr dazu sagen. Könnte. Der Künstler mixt bei Harold Faltermeier.
1: Echt?
0: Ja.
1: Wow. Harold Faltermeier hat das gemixt?
0: Ich habe in Erinnerung, aber da muss der Axel noch mal was dazu erzählen.
1: Das ist die allererste Liga des 90er-Müll.
0: Nein, das ist kein Müll.
1: Ich meine ja Harold Faltermeier, nicht Milch.
0: Was du heute den ganzen... Nein, das war auch kein Müll. Nein, absolut genial. Also absolut genial. Irgendwas hat das. Also ich finde das absolut genial, habe ich das heute schon mal gesagt.
1: Kein einziges Mal.
0: Sehr gut. Sehr, sehr gute, sehr, sehr gute CD. Ja. Zum Schluss wird es ein bisschen schräg, wird es ein bisschen...
1: Mit E geschrieben schräg.
0: Da haben sie einen Faden verloren.
1: Also wie schräg.
0: Und die wussten nicht, wie das so weitergeht. Und so eine ganze CD will ja auch voll bespielt werden. 30 Minuten.
1: 30 Minuten. Da geht was drauf. 30 Minuten Musik. Das ist der Hammer, was die alles machen.
0: Okay, Hartmut.
1: Okay, was machen wir jetzt?
0: Keine Ahnung, du bist dran.
1: Noch eine Schallplattenmusik. Drückst du die Taste, bitte?

0: Nochmal anständig Alarm, Herr Kaufmann.
1: Ja, ich wollte meine Krache ja noch loswerden. Wenn du ja heute der Softe warst.
0: Ja, genau. Und deshalb kommt gleich auch wieder ein relaxteres Stück. Das passt zu dem Ha-Ha-Ha Sommerabend, Ha-Ha-Ha In the Heat of the Night, gesungen von Ray Charles. Kennst du noch Ray Charles?
1: Hallo.
0: Hallo?
1: Meine Generation.
0: Entschuldigung. Gleiche Schule?
1: Nee.
0: Gleiche Lehrerin verliebt?
1: Anderer Kontinent.
0: Apfel auf dem Pult? Kontinente gibt's nicht mehr.
1: Damals gab's die noch.
0: Ach stimmt, genau. Mit Schiff, gell?
1: Und okay, waren zwei ganz gute Stunden.
0: Ja. Also irgendwie war es quer durch die Gardewehr. Die Absprache hat diesmal etwas gelitten. Aber das nächste Mal wieder komplex, kompakt, wie aus einem Guss, das Intersound Casino. Und jetzt kommt nochmal, na, weiß es noch?
1: Nee,
0: genau.
1: Milt Jackson.
0: Ja, genau. Einen anderen Jackson mit dem Nachnamen Charles. Würdest du die Taste drücken? Danke. Ja, doch.

0: 23 Uhr die Nachrichten, zunächst die Übersicht. Der EU-Gipfel endet mit unterschiedlichen Positionen zum Haushalt und zur Rolle der Union bei den Bemühungen um einen Frieden in der Ukraine. Die Linke droht der Bundesregierung wegen Kürzungen von Sozialleistungen mit Klassenkampf. Bei einem Zugunglück in der Nähe von London stirbt ein Mensch, mehrere Personen werden verletzt. Die Meldungen im Einzelnen. Zum Abschluss des EU-Gipfels sind bei Themen wie einer Vermittlerrolle der Union im Ukraine-Krieg und der Haushaltsplanung Differenzen deutlich geworden. Die Staatschefs entschieden in Brüssel gegen eine Vermittlerrolle der EU bei möglichen Verhandlungen zwischen Moskau und Kiew. Eine telefonische Kontaktaufnahme des Büros von EU-Ratspräsident Costa mit dem Kreml sorgte für Kritik aus Frankreich und Deutschland. Andere Mitgliedstaaten begrüßten die Initiative. Zuvor war eine Verlängerung der Sanktionen gegen Russland beschlossen worden. Bei der Debatte um den EU-Haushalt forderte Bundeskanzler Merz deutliche Kürzungen. Er nannte den aktuellen Vorschlag aus deutscher Sicht unbezahlbar und unausgewogen. Der spanische Ministerpräsident Sanchez hingegen betonte, der nächste Haushalt müsse deutlich ehrgeiziger werden. Bislang konnte sich der Europäische Rat nicht auf eine gemeinsame Linie für die Haushaltsjahre 2028 bis 2034 verständigen. Weitere Themen beim zweitägigen Gipfel waren der Dialog mit Handelspartner China zum Thema Wettbewerbsverzerrung sowie mögliche Sanktionen gegen iranische Staatsbürger. Der polnische Präsident Nawrocki hat angekündigt, dem ukrainischen Präsidenten Selenskyj die höchste staatliche Auszeichnung Polens wieder abzuerkennen. Hintergrund ist ein Konflikt um die Benennung einer ukrainischen Militäreinheit nach der ukrainischen aufständischen Armee aus dem Zweiten Weltkrieg. Diese wird für Massaker an der polnischen Zivilbevölkerung verantwortlich gemacht. Auch Polens Ministerpräsident Tusk hatte die Entscheidung kritisiert und erklärt, diese verletze die historische Sensibilität seines Landes. Die höchste Auszeichnung Polens ist der Orden des Weißen Adlers. Selenskyj hatte sie 2023 entgegengenommen. Eine Bemerkung von US-Präsident Trump über die italienische Regierungschefin Meloni hat in Italien für Empörung gesorgt. Trump hatte in einem Interview mit dem italienischen Fernsehsender La Sette gesagt, Meloni habe ihn beim G7-Gipfel um ein gemeinsames Foto angefleht. Er habe zugesagt, weil er Mitleid mit ihr gehabt habe. Sie könne sich glücklich schätzen, dass er sich ohne Anlass mit ihr unterhalten habe. Meloni wies Trumps Aussagen als frei erfunden zurück. Sie schrieb im Online-Dienst X wörtlich, ich und Italien betteln nie. Der italienische Außenminister Tajani sagte aus Protest über Trumps Äußerungen einen geplanten Besuch in den USA ab. Israel und der Libanon wollen ihre Gespräche in der kommenden Woche in Washington fortsetzen. Dies teilt das US-Außenministerium nach einem Telefonat von Außenminister Rubio mit dem libanesischen Präsidenten Aoun mit. Rubio habe dabei erneut auf die Notwendigkeit einer Entwaffnung der Hisbollah-Miliz hingewiesen, erklärte das Ministerium. Aoun wiederum forderte nach Angaben des libanesischen Präsidialamts ein Ende der israelischen Angriffe auf libanesischem Territorium. Dies sei eine grundlegende Voraussetzung für eine umfassende Waffenruhe. Zuvor hatten sich Israel und die Hisbollah auf eine neue Waffenruhe verständigt. Die Feuerpause für das Staatsgebiet des Libanon war Teil der Rahmenvereinbarung zwischen dem Iran und den USA. Allerdings waren weder Israel noch die Hisbollah-Miliz an den Verhandlungen beteiligt. In den ersten Stunden nach dem Inkrafttreten der Waffenruhe gab es libanesischen Sicherheitskreisen zufolge noch mehrere israelische Luftangriffe. Das israelische Militär bestritt dies. Linken-Fraktionschefin Reicheneck hat die schwarz-rote Koalition für die geplante Arbeitszeitreform kritisiert. Reicheneck sagte auf dem Parteitag in Potsdam, Kanzler Merz' Mission sei die Zerstörung des 8-Stunden-Tages. Die linken Politikerin monierte außerdem, dass die geplante Krankenkassenreform mehr Kosten bei weniger Leistung verursache. Fraktionschef Pellmann warf der Bundesregierung vor, sie investiere zu viel Geld in Militär und zu wenig in den Sozialstaat. Linken-Chefin Schwertner kündigte einen Klassenkampf von unten als Protest gegen die geplanten Kürzungen an. Schwertner sagte in ihrer Rede außerdem, man werde alles tun, um die AfD von der Macht fernzuhalten und gegen einen Rechtsruck im Land kämpfen. Bei einer Debatte am Abend verschärfte die Linke offiziell ihre Linie zum Gazakrieg. Sie verabschiedete mit großer Mehrheit einen Beschluss, in dem das Vorgehen Israels als Völkermord bezeichnet wird. Der Parteitag dauert bis Sonntag. Die Innenminister von Bund und Ländern haben sich auf Maßnahmen zum besseren Schutz der Zivilbevölkerung verständigt. Das geht aus einem Beschluss zum Ende der Innenministerkonferenz in Hamburg hervor. Bis 2029 sollen eine widerstandsfähige IT-Infrastruktur, abgesicherte Kommunikationswege und eine bessere Selbstschutzkompetenz der Bevölkerung geschaffen werden, durch Übungen, Kurse und Unterricht an Schulen. Bundesinnenminister Dobrindt soll außerdem ein Schutzraumkonzept vorlegen. Bundesverteidigungsminister Pistorius erinnerte an die 80er und frühen 90er Jahre. Übungen und gemeinsame Krisenplanung zwischen Militär und zivilen Stellen müssten jetzt wieder Standard werden. Bundesbauministerin Huberts hat einen Aktionsplan vorgelegt, mit dem die Baukosten gesenkt und dem Wohnungsmangel in Deutschland begegnet werden soll. So sollen ab 2028 Bauanträge nur noch digital akzeptiert werden, wie die SPD-Politikerin erklärte. Papieranträge sollen nur in Ausnahmefällen möglich sein. Außerdem ist geplant, die Fördermöglichkeiten von Bauherren übersichtlicher zu gestalten und Planungsprozesse mit standardisierten Datenmodellen zu beschleunigen. Ziel ist, dass Planungen maximal 2 Jahre dauern. Das modulare Bauen soll häufiger eingesetzt werden, das nach einem Baukastenprinzip mit vorgefertigten Teilen und Räumen funktioniert. Bundespräsident Steinmeier hat sich für einen Nachfolger oder eine Nachfolgerin aus der Politik ausgesprochen. Für sein Amt empfehle er jemanden, der Kontakte in die Parteien hinein habe, sagte Steinmeier im ARD-Interview der Woche. Hintergrund ist Steinmeiers Befürchtung, dass es auch in Zukunft zu schwierigen Regierungsbildungen kommen wird. Nach der Bundestagswahl 2017 hatte Steinmeier CDU, CSU und SPD zur Bildung einer Koalition gemahnt, um Neuwahlen zu vermeiden. Zuvor war die Bildung eines sogenannten Jamaika-Bündnisses aus Union, FDP und Grünen gescheitert. Gewählt wird das neue Staatsoberhaupt am 30. Januar nächsten Jahres von der Bundesversammlung. Steinmeier darf nicht noch einmal antreten. Die Bonner Nordbrücke bleibt gesperrt. Der beschädigte Brückenteil müsse abgerissen und neu gebaut werden, teilte Bundesverkehrsminister Schneider mit. Die Fertigstellung solle innerhalb von 2 Jahren erfolgen, sodass die Brücke spätestens Ende 2028 wieder für den Verkehr geöffnet werden könne. Die marode Bonner Nordbrücke gehört zur Autobahn 565 und ist die wichtigste Ost-West-Verbindung für die Region. Bei einem Zusammenstoß zweier Züge nördlich von London ist laut britischen Behörden 1 Mensch ums Leben gekommen. Außerdem seien mehrere Personen verletzt worden, teilte der britische Gesundheitsminister Murray im Kurznachrichtendienst X mit. Die Kollision hatte sich zwischen Bedford und Luton ereignet. Die Strecke wurde daraufhin gesperrt. Nach Angaben von Verkehrsministerin Alexander wurden die Züge vom Unternehmen East Midlands Railway betrieben. Bei der Fußball-Weltmeisterschaft hat Co-Gastgeber USA sein 2. Gruppenspiel gewonnen. In Seattle setzte sich das Team mit 2:0 gegen Australien durch. Im 1. Spiel hatten die USA gegen Paraguay mit 4:1 gesiegt. Und hier noch einmal die Übersicht. Der EU-Gipfel endet mit unterschiedlichen Positionen zum Haushalt und zur Rolle der Union bei den Bemühungen um einen Frieden in der Ukraine. Die Linke droht der Bundesregierung wegen Kürzungen von Sozialleistungen mit Klassenkampf. Bei einem Zugunglück in der Nähe von London stirbt 1 Mensch, mehrere Personen werden verletzt. Das Wetter. In der Nacht wechselnd bewölkt, vor allem im Westen und Südwesten bis zur Mitte vorankommend, noch teils kräftige Gewitter, örtlich Unwetter. Später nur noch im Nordwesten häufiger Gewitter, im Osten meist trocken, Tiefstwerte 23 bis 16 Grad. Am Tage wechselhaft mit Unwettergefahr, 30 bis 38 Grad. Und die weiteren Aussichten: am Sonntag viel Sonne, im Tagesverlauf Schauer und Gewitter mit Unwettergefahr, 24 bis 39 Grad. Das waren die Nachrichten.
1: So, das waren wie immer die Nachrichten in einer Übernahme vom Deutschlandfunk. Jetzt geht's hier weiter mit der X-Fate DJ-Nacht.
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Genau, und heute wieder mit der Sendung Revenge Bedtime Procrastination. Ich habe heute hier im Studio als Gast den Akata. Ich freue mich sehr auf das Set. Wir haben eben noch darüber gesprochen, wie wir uns letztens so mäßig über eine Nacht im Open Ground gefunden haben und gemerkt haben, dass unser Sound echt matcht und dass wir das irgendwie weiterverfolgen wollen. Deswegen, ich bin gespannt. Bleibt dran und viel Spaß.

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yo, yo. Die erste Stunde ist rum. Vielen, vielen Dank an den Akata. Das war ein super, super geiles Set. Es hat super viel Spaß gemacht. Wir spielen nachher nochmal ein bisschen Back-to-Back. Jetzt übernehme ich erstmal und ich wünsche weiterhin viel.

0: Come again.
1: Rewind.

0: Yes, yes, wir nähern uns dem Ende. Ich bedanke mich ganz, ganz, ganz herzlich nochmal beim Akata. Es war wirklich sehr, sehr toll. Magst du noch mal ein paar abschließende Worte sagen?
1: Nein.
0: Okay, na gut. Alright. Ey, er macht jetzt nochmal den Schluss. Ich verabschiede mich schon mal. Ich wünsche euch noch eine gute Nacht und wir sehen uns nächsten Monat nochmal. Ich freue mich.